0: kaum durch die Straße von Hormuz und das treibt die Preise in die Höhe. Normalerweise kaufen die Händler im Sommer ein, um das Gas in der Heizperiode zu verkaufen, aber aktuell sind die Speicher nur halb voll. Im November müssten sie nach gesetzlichen Vorgaben zu 80% gefüllt sein. Für eine sichere Versorgung im Winter sieht das Wirtschaftsministerium die Händler in der Pflicht. Ursula Winkler, Nachrichtenredaktion.
1: Zum Radsport. Der Tour de France Dritte Isaac del Toro hat den Prolog der Deutschlandtour gewonnen. Der Mexikaner fuhr auf dem 2,6 Kilometer langen Kurs im hessischen Bad Orb die schnellste Zeit und holte sich damit das erste Führungstrikot. Bester Deutscher war Tobias Müller auf Rang 10.
2: Das Wetter. Das ist eine graue Nacht. Immer mal wieder gibt es noch ein paar Regenschauer. Temperaturen sind relativ frisch für eine Sommernacht. Ja, da sind wir schon anderes gewohnt. 13 Grad in der Spitze. Nachher geht es dann rauf auf bis zu 24 Grad. Aber wir müssen auch heute im Tagesverlauf immer wieder mit Regenschauern rechnen. Aber auch trockene Abschnitte wird es geben. Richtig viel Sonne kriegen wir nicht. Am Freitag kriegen wir dafür ein bisschen mehr Sonne.
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4: Zurzeit liegen uns keine Meldungen vor. Wir wünschen allen unterwegs gute Fahrt.
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2: Also man kann Ed Sheeran nicht irgendwie nachsagen, er würde nicht fleißig arbeiten. Das ist schon ein ordentlicher Arbeiter. So viel wie der auf Tour ist, ja, die Europatour hat er ja beendet. Dann war er in Australien und Neuseeland unterwegs. Jetzt macht er nochmal USA. Also von daher, schön, dass er da Zeit für uns hat in dieser Nacht. Ed Sheeran jetzt.

0: Ich weiß gar nicht, ob er sich da nicht besser hätte als Pause austragen lassen müssen. In Bayern ist ein Mann bei der Arbeit weggenickt. Ja, es ist jetzt nicht so spektakulär erstmal. Ja, das ist ja mal so, das passiert uns allen, ne? Ne, Kollege Sascha Fassbender, du kennst das besonders gut. Das Problem bei dem Kollegen ist ja, bei dem stand die Feuerwehr vor der Tür. Warum?
1: Ja, er ist bei der Videokonferenz eingeschlafen und hat dann einfach nicht mehr reagiert, wenn er angesprochen wurde. Und die Arbeitskolleginnen und Kollegen waren halt auch einfach besorgt. Es könnte ja was sein, weiß man ja nie. Ne?
0: So, und jetzt die Auflösung. Du schläfst ja nicht einfach so bei der Arbeit ein. Woran lag's?
1: Ja, richtig. Was glaubst du denn, warum?
0: Der war sturzbetrunken. Wetten, war er war sturzbetrunken.
1: Trommelwirbel?
0: Ja, ja!
1: 100 Gummipunkte, er war betrunken, er war stark betrunken.
0: Und
1: sogar.
0: Auch das kennen wir hier in der Medienbranche.
1: Nein, natürlich.
0: Aber nicht bei mir.
1: Nein, natürlich
0: so.
1: Nicht.
0: So, und ich dachte eigentlich, so kuriose Videokonferenzen hätten ihren Höhepunkt während der Corona-Pandemie erreicht und dann war es das.
1: Ja, ja, da waren aber auch wirklich witzige Sachen absolut dabei damals. Mein Favorit ist der Typ, der da so in Hemd, Krawatte und Jackett sitzt, richtig schön schick gemacht. Im Hintergrund kommen dann seine Kinder ins Büro, machen auch ein bisschen Lärm. Der Mann steht auf, um seine Kinder raus aus dem Raum zu schicken und du siehst, ja, oben Anzug, unten Jogginghose.
0: Sehr schön. Oder der Mann, der da in einer sehr hochseriösen Videokonferenz war und einfach nicht den Hundefilter vom Gesicht bekommen hat. Und dann sitzt er da mit so Schlapphörchen und so einer ganz knuffigen Nase. Und dann musst du über ernste Sachen sprechen. Und er macht es auch die ganze Zeit. Also ich vermisse das aus der Corona-Zeit wirklich sehr, sehr, sehr, sehr, sehr.
1: Ja.
0: Sascha Fassbender, vielen Dank.
1: Gerne.
0: Leg dich wieder hin, ne?
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Gleich Lost Frequencies, vorher noch ein echter 2000er. Atomic Kitten, Girlband aus den 2000ern. Whole Again, jetzt bei uns. Ich wünsche euch eine schöne Nacht. Es ist schon

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Ich weiß ja nicht, ob ich wirklich jeden Trend mitmachen muss. Ist das auch nicht vielleicht Aufregung öffentlichen Ärgernisses? Ich kenne mich da rechtlich gar nicht so aus. In Oberursel gibt es einen klitzekleinen Verein, ich will mal sagen Fahrradverein, oder ist es eher ein Freikörperkulturverein? Ich sag mal so, es ist zumindest ein Verein, der Freikörperkultur auf ein neues Level hebt, und zwar aufs Fahrrad. Die fahren komplett nackig durch den Wald. Immer nur durch den Wald. Es sind aktuell nur eine knappe Handvoll Männer, die das machen. Keine Frau dabei. Jeden Donnerstagnachmittag fahren sie nackt mit dem Fahrrad durch den Wald und sie schwärmen, das sei pure Lebensfreude. Ich sag mal so, ich habe sehr viele Fragen dazu, ihr wahrscheinlich auch, aber ich weiß nicht, ob ich sie hier alle in diesem Rahmen stellen sollte. Besser nicht. Auf jeden Fall soll diese Aktion für mehr Zufriedenheit mit dem eigenen Körper darstellen. Also morgen in Oberursel, falls ihr Zeit habt und dahin wollt, im Wald treffen sie sich. Da sind sie wieder unterwegs, nackt auf dem Fahrrad. Der komplette Körper ausgeliefert. Im heftigen Fahrtwind.

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1: Ich bin David Riemer. US-Präsident Trump hat dem Iran mit einem beispiellosen Wirtschaftskrieg gedroht. Hintergrund sind fehlende Erfolge bei den Verhandlungen mit Teheran. Jedes Land, das den Iran unterstützt, müsse mit gewaltigen wirtschaftlichen Konsequenzen rechnen. Das schrieb er auf seiner Plattform True Social. Wie genau er die Führung in Teheran in die Knie zwingen will, schrieb er allerdings nicht. Versicherer schätzen, dass in Deutschland viele Millionen Arbeitsstunden durch Hitze verloren gehen. Der Hauptgeschäftsführer der deutschen gesetzlichen Unfallversicherung Fassauer weist auch auf ein erhöhtes Unfallrisiko hin. Ab 30 Grad gäbe es etwa 8% mehr Arbeitsunfälle als bei Temperaturen zwischen 10 und 15 Grad, sagte er.
2: Die Zahl dieser Hitzetage hat sich seit den 1950ern etwa verdreifacht, rechnet der Experte vor. Für jemanden auf einem Gerüst, an einer Maschine oder hinter dem Steuer könne nachlassende Konzentration schwerwiegende Folgen haben. So verzeichnen die Versicherer an Hitzetagen auch deutlich mehr Unfälle auf dem Arbeitsweg. Und allein im Jahr 2023 seien schätzungsweise 37 Millionen Arbeitsstunden durch Hitze verloren gegangen. Die Versicherer fordern einen besseren Hitzeschutz. Ursula Winkler, Nachrichtenredaktion.
1: 4 Jahre nach den Anschlägen auf die Nord Stream Pipelines ist ein zweiter Verdächtiger gefasst worden. Das teilte die Bundesanwaltschaft in Karlsruhe mit. Es handelt sich um einen ukrainischen Taucher, der schon einmal in Polen festgenommen war. Diesmal wurde er in Kroatien gefasst.
3: Die polnische Justiz hatte den deutschen Auslieferungsantrag im vergangenen Herbst abgelehnt und den Ukrainer freigelassen. Jetzt ging er den Ermittlern in der kroatischen Küstenstadt Pula erneut ins Netz. Die Bundesanwaltschaft will ihn nach Deutschland überstellen lassen. Der ausgebildete Taucher soll Teil der Gruppe gewesen sein, die im September 2022 Sprengsätze an den Gaspipelines platzierte. Einer seiner mutmaßlichen Komplizen wurde kürzlich am Oberlandesgericht Hamburg angeklagt. Ob und wann es dort zum Prozess kommt, ist aber noch unklar. Aus Karlsruhe, Jacqueline Melcher.
1: In Teilen Deutschlands haben Unwetter mit Starkregen und Sturmböen schwere Schäden angerichtet. Betroffen waren unter anderem Rheinland-Pfalz, Thüringen und Bayern. Im Norden von Rheinland-Pfalz wurden 2 Menschen durch einen umstürzenden Baum schwer verletzt. Im brandenburgischen

0: Fürstenwalde Spree soll es einen Tornado gegeben haben. Ein Dach wurde abgedeckt und Bäume stürzten um. Nach derzeitigem Kenntnisstand wurden hier keine Menschen verletzt.
1: Das Wetter.
2: In der Nacht ist es bewölkt und es kann immer wieder regnen. Das Ganze bei 15 bis 12 Grad. Im weiteren Verlauf des Tages bleibt es so bewölkt und regnerisch bei maximal 24 Grad.
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3: A44 Dortmund-Kassel zwischen Kreuz Wünnenberg-Haaren und Lichtenau. 4 Kilometer Stau, 13 Minuten Zeitverlust. Wir wünschen allen unterwegs gute Fahrt.
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2: Hallo zusammen. Ich wünsche euch eine ganz schöne Nacht. Johanna Tänzer ist hier.

0: die Ferien verlängern, weil der Flug ein paar hundert Euro billiger ist oder noch schnell ein paar Tage Sonne einfach dranhängen. Das kann ganz schön teuer werden. In NRW haben die Behörden im letzten Jahr fast 12.000 Bußgeldverfahren wegen Verletzungen der Schulpflicht eingeleitet. Das hat eine Umfrage der Deutschen Presseagentur ergeben. Was Eltern dazu wissen sollten, das hat Rosina Sjangi aus unserem Landtagsstudio für uns mal herausgefunden. Rosé, 12.000 Verfahren, das ist im Vergleich zum Vorjahr ein Plus von 25%. Was steckt da genau dahinter? Also geht es wirklich so oft um Eltern, die ihre Kinder einfach früher aus der Schule nehmen?
1: Ja, das kommt durchaus vor. Allein bei den drei Bezirksregierungen, die solche Ferienfälle separat erfassen, waren es im vergangenen Jahr mehr als 1.100 Verfahren. Die anderen zwei Bezirksregierungen erfassen diese Fälle nicht separat, aber man kann davon ausgehen, dass es auch da viele Fälle gibt.
0: Okay. Und was wären, ich sag mal, gute Gründe für ein Fehlen, also auch direkt vor oder nach den Ferien?
1: Na klar, ist eine Krankheit, das ist so ein triftiger Grund. Einige Schulen verlangen trotzdem rund um die Ferien ein Attest vom Arzt. Auch wenn ein Kind in die Reha muss oder ins Krankenhaus oder einen zwingenden Arzttermin hat, dann ist das so ein triftiger Grund. Anerkannt werden manchmal auch wichtige religiöse Feste. Entscheidend ist immer, es muss einen echten Grund geben. Der billigere Ferienflug gehört nicht dazu und am besten lässt man sich das Fehlen vorher von der Schule genehmigen.
0: Alles klar. Und was passiert, wenn Eltern trotzdem sagen, ey, wir fahren einfach? Also wie teuer kann das am Ende werden?
1: Es werden bis zu 1.000 Euro Bußgeld fällig, und zwar pro Kind. Und bei einem Verstoß im Zusammenhang mit den Ferien können zusätzlich noch bis zu 80 Euro pro Fehltag fällig werden. Und bei Jugendlichen ab 14 kann auch zusätzlich noch gegen sie selbst ein Bußgeld verhängt werden. Also für einen vermeintlich günstigeren Urlaub kann das ziemlich schnell ziemlich teuer werden. Und es gibt noch Ärger mit der Schule. Zu empfehlen ist das nicht, auch wenn man dadurch vielleicht den ein oder anderen Euro sparen würde.
0: Ja, krass. Also fast 12.000 Bußgeldverfahren zeigen, wer die Schulferien eigenmächtig verlängert, der riskiert in NRW nicht nur Ärger mit der Schule, sondern auch ein dickes Bußgeld. Danke, José.

Hallo zusammen, eine ganz schöne Nacht, haltet durch, Johanna Tänzer ist hier und wir machen das hier alles ganz entspannt zusammen, okay, damit ihr gut durch die Nachtschicht kommt oder aber auch jetzt sehr früh in diesen Donnerstag startet und wir machen das mit so einem entspannten Song hier wie Over the Rainbow.

0: Shakira, Die Die. Hey, let's go, genau. Let's go. Wir schaffen diese Nacht hier zusammen. Wie könnt ihr eurem Partner oder eurer Partnerin am besten zeigen, dass ihr den, ja, dass ihr sie liebt oder ihn, dass ihr sie braucht? Na, indem ihr das sagt, indem ihr sagt, ich brauche dich, ich liebe dich. Oder ihr macht's halt wie die Sporties.
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1: Ich bin David Riemer. US-Präsident Trump droht dem Iran mit einem beispiellosen Wirtschaftskrieg. Hintergrund sind fehlende Erfolge bei den Verhandlungen mit Teheran. Auch Länder, die den Iran unterstützen, müssten mit gewaltigen wirtschaftlichen Konsequenzen rechnen. Das schrieb Trump auf seiner Plattform True Social.
2: Der Frust ist groß. Der Iran lässt sich nicht in die Knie zwingen und Trump gehen langsam Druck und Drohungen aus. Nun verkündet er einen gewaltigen Wirtschaftskrieg, eine ökonomische Apokalypse für den Iran. Eine verheerende Wirtschaftsoperation mit Maßnahmen historischen Ausmaßes. Vermutlich denkt er an eine Ausweitung der sowieso schon bestehenden Sanktionen und weitere drastische Wirtschaftsblockaden. Alle Verbündeten der USA müssten mitspielen, fordert Trump, sonst drohten auch ihnen gewaltige wirtschaftliche Konsequenzen. Aus den USA, Tina Eck.
1: Wegen der geringen Füllstände der Gasspeicher warnt der Verbraucherzentrale Bundesverband vor steigenden Preisen für Gaskunden. Niedrige Speicherstände könnten die angespannte Lage auf den Energiemärkten im kommenden Winter weiter verschärfen. Das sagte eine Sprecherin. Die deutschen Speicher sind im Moment zu gut 50% gefüllt. Vor einem Jahr waren es knapp 67%. Gaskunden sollten prüfen, ob ihr Vertrag über den Winter hinaus eine Preisbindung vorsieht. Weniger als 7 Stunden Schlaf pro Nacht. Experten zufolge ist das auch für Erwachsene zu kurz. In Deutschland trifft das aber auf 4 von 10 Menschen zu. Das zeigt eine Untersuchung des Robert-Koch-Instituts.
3: Vor allem Männer haben hierzulande kurze Nächte. Besonders auffällig ist die Gruppe der 45- bis 64-Jährigen. Hier schläft mehr als jeder zweite Mann, weniger als die empfohlenen mindestens 7 Stunden. Die Wochenenden sind erholsamer. Hier schläft nur jede 5. Frau und jeder 4. Mann zu wenig. Auf Dauer kann Schlafmangel den Forschern nach ungesund werden. Die Studie zeigt Zusammenhänge mit Bluthochdruck und einem höheren Risiko für Adipositas, Diabetes, Herz-Kreislauf-Probleme oder psychische Erkrankungen. Ursula Winkler, Nachrichtenredaktion.
1: In Teilen Deutschlands haben Unwetter mit Starkregen und Sturmböen schwere Schäden angerichtet. Betroffen waren unter anderem Rheinland-Pfalz, Thüringen und Bayern. Im Norden von Rheinland-Pfalz wurden 2 Menschen durch einen umstürzenden Baum schwer verletzt. Im brandenburgischen Fürstenwalde-Spree soll ein Tornado gewütet haben. Nach derzeitigem Kenntnisstand wurden hier keine Menschen verletzt.
4: Das Wetter.
5: Der Donnerstag startet mit vielen Wolken und dabei ziehen ein paar Schauer durch. Gegen Nachmittag kann auch mal die Sonne rausgucken. Die Temperaturen gehen rauf bis auf 24 Grad.
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6: Zurzeit liegen uns keine Meldungen vor. Wir wünschen allen unterwegs gute Fahrt.
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Hallo zusammen, willkommen im frühen Donnerstag. Johanna Tänzer ist hier für euch und ich glaube, das hört man nicht ganz so oft. Ihr Flugzeug kann leider nicht starten, weil da sitzt ein Gänsegeier drauf. Das haben Fluggäste in Griechenland jetzt erlebt, auf Kreta. Ja, da hat ein Pilot kurz vor Abflug entdeckt, dass dieser Vogel, also auf dem Vogel lag, ja, auf der Tragfläche saß der und der hatte auch so gar keinen Bock wegzufliegen. Deswegen gab es eben ein bisschen Verspätung. Naja, ich glaube halt, der hat das mit dem Priority Boarding irgendwie ein bisschen falsch verstanden. Alex Warren jetzt hier für euch. Das ist Fever Dream. 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

0: Loi und David Puentes mit Golden Summer hier in der Nacht. Jetzt gerade war übrigens erst der Tag des Orang-Utans. Und es ist natürlich klar, dass unser Comedian Hannes Höfer da was zu sagen muss.
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2: Welches Tier wärt ihr gerne? Also an Land wäre ich auf jeden Fall gerne ein Affe. Erstmal mag ich Bananen sehr gerne. Zweitens, Klettern macht Spaß. Und vier Hände. Hallo? Du kannst so gemütlich morgens die Dschungelzeitung lesen, nimmst dann ganz entspannt mit dem Fuß den Pott Kaffee, während du dir mit dem anderen Fuß am Hinterkopf kratzt. Außerdem glaube ich, Lausen ist wie Meditation. In der Luft wäre ich gerne ein Albatros. So, mal eben nach New York fliegen, kein Problem. Und im Wasser, da sagen die meisten Hai oder Delfin, aber so ein Oktopus, ja, der hat's drauf. Ne, der kann die Farbe wechseln, hat Saugnäpfe, acht Arme, drei Herzen, der ist so flexibel, der kommt durch jedes Schlüsselloch. Da hast du mehr Gadgets als jedes James-Bond-Auto. Da hat der liebe Gott wirklich bei der Sonderausstattung das Komplettpaket bestellt. Gut, die sehen ein bisschen gewöhnungsbedürftig aus, aber mit einer anderen Frisur. Und immer dran denken, die Steigerung von Prima ist Primat.
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Hallo, hallo. Guten Morgen zusammen. Herzlich willkommen hier im, ja, ganz, ganz frühen Donnerstag. Schön, dass ihr schon dabei seid. Ich habe jetzt hier so einen geilen 2000er-Hit für euch. Ihr werdet schon mal am Anfang denken so...

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1: Ich bin David Riemer. Jedes Jahr wenden sich tausende Menschen mit einem Verdacht auf Behandlungsfehler an den medizinischen Dienst. Heute legen die Gutachter neue Zahlen vor. Schon seit Jahren zeigen diese Statistiken, Behandlungsfehler sind keine Einzelfälle.
2: Der Arzt übersieht einen Knochenbruch oder Laborwerte werden vertauscht. Darf eigentlich nicht passieren, aber auch bei ihrer letzten Erhebung zählten die Gutachter rund 3700 Behandlungsfehler und oft mit krassen Folgeschäden für die Patienten. Viele starben sogar. Ein Riesenproblem ist zudem, dass die Dunkelziffer erheblich höher ist. Experten fordern deshalb, die Rechte und auch die Sicherheit der Patienten zu stärken. Claudia Wächter, Nachrichtenredaktion.
1: US-Präsident Trump hat dem Iran mit einem beispiellosen Wirtschaftskrieg gedroht. Hintergrund sind fehlende Erfolge bei den Verhandlungen mit Teheran. Jedes Land, das den Iran unterstützt, müsse mit gewaltigen wirtschaftlichen Konsequenzen rechnen. Das schrieb er auf seiner Plattform True Social. Wie genau er die Führung in Teheran in die Knie zwingen will, schrieb er allerdings nicht. Versicherer schätzen, dass in Deutschland viele Millionen Arbeitsstunden durch Hitze verloren gehen. Der Hauptgeschäftsführer der deutschen gesetzlichen Unfallversicherung Fassauer weist auch auf ein erhöhtes Unfallrisiko hin. Ab 30 Grad gäbe es etwa 8% mehr Arbeitsunfälle als bei Temperaturen zwischen 10 und 15 Grad, sagte er.
3: Die Zahl dieser Hitzetage hat sich seit den 1950ern etwa verdreifacht, rechnet der Experte vor. Für jemanden auf einem Gerüst, an einer Maschine oder hinter dem Steuer könne nachlassende Konzentration schwerwiegende Folgen haben. So verzeichnen die Versicherer an Hitzetagen auch deutlich mehr Unfälle auf dem Arbeitsweg. Und allein im Jahr 2023 seien schätzungsweise 37 Millionen Arbeitsstunden durch Hitze verloren gegangen. Die Versicherer fordern einen besseren Hitzeschutz. Ursula Winkler, Nachrichtenredaktion.
1: In Teilen Deutschlands haben Unwetter mit Starkregen und Sturmböen schwere Schäden angerichtet. Betroffen waren unter anderem Rheinland-Pfalz, Thüringen und Bayern. Im Norden von Rheinland-Pfalz wurden zwei Menschen durch einen umstürzenden Baum schwer verletzt. Im brandenburgischen Fürstenwalde Spree soll es einen Tornado gegeben haben. Ein Dach wurde abgedeckt und Bäume stürzten um. Nach derzeitigem Kenntnisstand wurden hier keine Menschen verletzt.
0: Das Wetter.
4: Der Donnerstag startet mit vielen Wolken und dabei ziehen ein paar Schauer durch. Gegen Nachmittag kann auch mal die Sonne rausgucken. Die Temperaturen gehen rauf bis auf 24 Grad.
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5: Zurzeit liegen uns keine Meldungen vor. Wir wünschen allen unterwegs gute Fahrt.
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4: Hi zusammen, guten Morgen. Schön, dass ihr um diese sehr frühe Uhrzeit schon dabei seid. Johanna Tänzer ist hier, begleitet euch ein bisschen. Das ist Musik von Shibuzi, a bar song, tipsy. Ja, wir starten mit dem Kaffee rein in den Tag und Shibuzi wird wahrscheinlich jetzt ein kleines Bierchen nehmen. Alkoholfrei!

0: Junat Us und Daddy DJ mit Flipside. Kurz nach 5, guten Morgen.
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0: Gucken wir mal drauf, was bringt dieser Donnerstag. Kollege Robert Jans ist da, guten Morgen.
2: Guten Morgen. Also ein Thema ist heute der Ausbildungsmarkt. NRW-Arbeitsminister Karl-Josef Laumann, der ist auf Ausbildungstour. Nicht, weil er selber eine Ausbildung sucht, sondern der besucht heute verschiedene Betriebe. Vom Technologie-Zentrum-Konzern bis zur Bäckerei. Hintergrund ist eine ziemlich spannende Situation. Tatsächlich Ende Juli waren in NRW noch rund 34.200 Ausbildungsstellen unbesetzt. Gleichzeitig ist das Angebot an Ausbildungsplätzen gegenüber dem Vorjahr aber um knapp 8% zurückgegangen. Und Laumann will heute unter anderem mit Azubis und Betrieben darüber sprechen, was bei der Suche nach Nachwuchs gerade gut und was eben nicht so gut läuft.
0: Und bei der Reit-WM in Aachen wird's für die Springreiter heute ernster, ne?
2: Ja, ab 9 Uhr läuft da die erste Runde der zweiten WM-Prüfung im Springreiten. Die zählt sowohl für die Mannschaft als auch für die Einzelwertung. Und die zweite Runde folgt dann morgen Abend. Danach steht dann auch der Mannschaftsweltmeister fest und auch die Paradressur geht heute weiter. Und die Reit-WM läuft insgesamt noch bis Sonntag.
0: Alles klar. Danke, Robert.

Guten Morgen, Johanna Tänzer ist hier. Hey, habt ihr diese Geschichte von dem Schaf in Münsterland gehört? Da ist ein Schaf ausgebüxt und in einen Linienbus eingestiegen und saß da halt auf den Sitzplätzen. Dieser Bus, der war abgestellt in der Waschhalle vom Busbetriebshof. Und dann ist das Schaf im Bus durch die Waschanlage halt mitgefahren. Und danach wurde es dann von der Polizei wieder nach Hause geleitet, zu den anderen. Ich glaube, diese Story werden ihm die anderen Schafe nie glauben. Jungs, ich bin heute in den Ferien im Bus durch eine Waschanlage gefahren. Mhm, ja, ist klar, ne?

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0: The Weeknd, Blinding Lights, guten Morgen. Also freundlich sein, auch wenn nichts zurückkommt, das klingt erstmal easy, ist aber schon wirklich Arbeit. Sarah Vitschera von der Evangelischen Kirche erzählt im Augenblick mal jetzt, warum sie es jeden Tag trotzdem neu versucht.
1: Augenblick mal. Neulich an der Kasse. Die Kassiererin bekommt bei der Kundin vor mir den Bon nicht aus der Kasse. Das Gerät hakt. Die Schlange wird länger. Die Kassiererin seufzt. Alle gucken genervt. Ich lächle und sage, kein Stress, wir haben Zeit. Sie schaut auf und lächelt zurück. Ich versuche das öfter, ganz bewusst freundlich zu sein. Die Freundlichkeit, die bleibt, auch wenn nichts zurückkommt. Auch wenn der Ton rau ist und die Welt an dem Tag hart wirkt. Und trotzdem, Freundlichkeit im Alltag klingt vielleicht weich, ist aber Arbeit. Freundlich denken, wenn ich müde bin. Freundlich handeln, wenn ich ärgerlich bin. Und jedes Mal merke ich, es tut zuerst mir gut. Mein Kopf wird leichter. Denn dann öffnet sich oft eine Tür zu einem Menschen, die vorher zu war. Freundlichkeit ist kein Zeichen von Schwäche. Sie ist eine Entscheidung, die ich jeden Morgen neu treffe. Manchmal gelingt sie nicht. Dann bin ich patzig und ärgere mich. Am nächsten Tag probiere ich es wieder und ich nehme mir einen freundlichen Satz mehr vor, als nötig wäre. Er kostet nichts und verändert mehr, als ich denke. Sarah Vetscherer von der Evangelischen Kirche für Augenblick mal.

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1: Mit Malte Albrecht. Guten Morgen. Das Heizen könnte in den nächsten Monaten für viele von uns deutlich teurer werden. Deshalb schlagen Verbraucherschützer jetzt Alarm. Thorsten Adolfs aus dem News-Team. Warum machen sich die Experten denn Sorgen um die Gasreserven für den kommenden Winter?
2: Weil unsere Gasspeicher im Moment bei weitem nicht so voll sind wie noch vor einem Jahr. Die Vorsitzende des Verbraucherzentrale Bundesverbandes POP hat der RP gesagt, dass uns das im Winter richtig Probleme bereiten könnte. Ein Grund ist der Iran-Krieg. Weil die wichtige Straße von Hormus blockiert ist, wird der Transport von Gas und Öl weltweit extrem schwierig. Und das treibt die Einkaufspreise so stark nach oben, dass viele Händler im Moment lieber abwarten, statt Gas für die kalte Jahreszeit einzukaufen. In Deutschland sind die Speicher gerade mal zur Hälfte gefüllt. Im vergangenen Jahr um die Zeit waren wir da schon bei fast 70%.
1: Was kann ich als Gaskunde jetzt tun, um mich vor einer bösen Überraschung bei der nächsten Abrechnung zu schützen?
2: Die Verbraucherschützer sagen, man sollte jetzt aktiv werden und die bestehenden Verträge prüfen. Im ersten Schritt sollte man schauen, ob der eigene Tarif eine Preisbindung hat, die auch über den Winter hinaus gilt. Wenn das der Fall ist, dann ist man erstmal auf der sicheren Seite. Wenn nicht, lohnt es sich auf jeden Fall, jetzt die Preise zu vergleichen und vielleicht zu einem günstigeren Anbieter zu wechseln, bevor die Kosten weiter steigen. So kann möglicherweise verhindert werden, dass es am Ende des Winters eine hohe Nachzahlung gibt.
1: Dankeschön, Thorsten. Und das sind weitere Nachrichten. In mehreren Bundesländern haben Unwetter am Abend schwere Schäden angerichtet. In Fürstenwalde in Brandenburg soll es sogar einen Tornado gegeben haben. Dabei wurde ein Dach abgedeckt und Bäume stürzten um. In Rheinland-Pfalz wurde eine 58-jährige Frau von einem herabstürzenden Baum erschlagen. Eine weitere Frau erlitt schwere Verletzungen. Auch in Hessen, Bayern und Thüringen gab es zahlreiche Einsätze. Weil die Verhandlungen kaum vorangekommen sind, hat US-Präsident Trump dem Iran jetzt mit einem beispiellosen Wirtschaftskrieg gedroht. Außerdem warnte er auch andere Länder vor gewaltigen wirtschaftlichen Konsequenzen, falls sie den Iran unterstützen. Trotz bestehender US-Sanktionen will Trump Ölschmuggel, Geldtransfers und Tarnfirmen noch schärfer ins Visier nehmen. Prinz Harry kehrt offenbar gemeinsam mit seiner Frau Meghan und den Kindern nach Großbritannien zurück. Mehrere britische Medien berichten von einem Umzug noch Ende dieses Monats. Die Kinder sollen auch schon für den Schulstart im September an einer britischen Schule angemeldet worden sein. Die Familie plant demnach ein Leben in einer privaten Residenz außerhalb von London. Offiziell ist noch nichts bestätigt. Zuletzt hatten sich Harry und König Charles aber wieder angenähert. Und das waren die Nachrichten mit Malte Albrecht.
3: Na toll, dann, wenn da alle wieder happy sind. Ist ja schön. Wir sind beim aktuellen Radio Siegen Verkehrsservice da allerdings recht schnell fertig, denn uns liegen im Moment keine Meldungen vor. Die Straßen könnten allerdings noch nass sein. Damit rüber zum Wetter. Ist doch schön so, oder? Wenn es nachts schifft oder spät abends, ja, ist doch optimal. Und tagsüber, ja, werden sich die Wolken dann im Laufe des Tages irgendwann auch mal verziehen bzw. auflockern und die Sonne mal durchlassen. Temperaturen heute, je nachdem, so zwischen 18 und 24 Grad. Wenn die Sonne rauskommt, wird es natürlich etwas wärmer. Auch morgen zeigt sich die Sonne ab und zu mal. Es gibt allerdings auch einige Wolkenschauer, sind jetzt nicht komplett ausgeschlossen, aber sind dann doch eher die Ausnahme.
0: Das war das Wetter.
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3: Also der Sommer war ja bisher überragend, muss man ja sagen. Auch wenn es natürlich sehr trocken war. Das Ganze hatte einen Vorteil. Es gab nicht so viele Mücken, oder? Habt ihr auch festgestellt? Heute ist Tag des Moskito. Ich muss sagen, die Dinger sind ja schon immer nervig, wenn du dann abends länger draußen sitzt und so. Aber die hatten halt nicht so viele stehende Gewässer, wo die ihre Eier reinlegen konnten. Und von daher war es nicht ganz so schlimm. Wie seid ihr es? Und was habt ihr gemacht? Was sind eure 1A-Tipps, wenn es dann doch mal für den Peaks gereicht hat? Sprechen wir heute Morgen drüber. Euch einen guten Start in diesen Donnerstagmorgen mit mir und Martin Sorek. Und hallo, sag ich auch. Gemäue, Tom Schirmer ist hier.

0: Die with a smile. Ist das auch der letzte Blick eines Moskitos, bevor ich ihn erwische? Ah, es gibt nichts Nervigeres, oder? Du liegst nachts schön in deinem Bett und auf einmal direkt neben deinem Ohr. So ein Mistvieh, ja? Die Woche ist fast rum, der August geht jetzt langsam gegen Ende. Und wir stellen fest, dieses Jahr hatten wir weniger mit Mücken zu tun, ne? Und auch mit Wespen. Ja, bei den Wespen lag es daran, dass der Mai noch recht feucht war und dann konnten die nicht so gut die Nester bauen. Und bei den Mücken war tatsächlich die Trockenheit ein Vorteil. Denn ja, wo Wasser fehlt, fehlen häufig eben auch die Brutstätten für Mücken. Aber was hilft denn, wenn es eben doch passiert ist mit dem Stich? Was sind eure Tipps?
1: Wie heißt das Ding? Dieses mit dem Elektro?
2: Mit der Wärme, ne?
3: Mückenverbrenner.
4: Ja, genau. So ein Stick, den man aufsetzt, wo man mehrere Sekunden lang eine Wärmeeinwirkung auf der Stelle ausübt.
1: Und dann wird er heiß. Mit Zwiebel drauf tun.
5: Ein heißes Löffelchen.
6: Und auch spitzwegerig.
7: Fenestiere.
8: Dann tue ich Zitronen drüber.
0: Ja, ich muss ja sagen, ich bin ja so ein bisschen weich, bin ich ja dann doch. Ich stehe jetzt nicht so auf Schmerzen. Wir haben auch dieses Heizteil da, also wo man das heiß macht und dann drückt man drauf. Aber das zwiebelt halt schon erstmal, ne? Hautärzte empfehlen tatsächlich diese heißen Stichheiler. Die helfen halt auch nur, wenn ihr sofort drauf drückt. Danach am besten kühlen. Es gibt mittlerweile auch so Gitterpflaster, die den Juckreiz lindern sollen. Ja, und mit so Stichen ist ja auch nicht zu spaßen, ne? Er hat vor Jahren mal so ein Mistvieh in den Bauch gestochen. Ist immer noch geschwollen.
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0: Gestern Abend, der erste Mittwoch seit über 2 Monaten ohne Mittwochs-In. Besser hätte es nicht laufen können für die. Gestern Abend das erste Mal Mistwetter an einem Mittwoch. Insgesamt eine sehr, sehr gute Saison, sagt Veranstalter Jan Klappert.
1: Also die Bilanz unterm Strich, ein sehr gutes Jahr für Mittwochs in Siegen. Wir freuen uns auf kommendes Jahr. Jetzt geht's erstmal beim Stadtfest weiter auf dem Platz und wir starten dann mit den Terminen im nächsten Jahr.
0: Ja, nicht ein einziges Mal musste wetterbedingt abgesagt werden. Im Gegenteil, man musste sich eher Maßnahmen überlegen, warum es nicht ganz so heiß wird da oben am Schlossplatz. Mehr dazu gleich auch in unseren Nachrichten von hier um 6:30.

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0: ganz entspannt in diesen Donnerstagmorgen mit Bruce Springsteen, Streets of Philadelphia. Wir haben es jetzt 6:30.
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0: Und den Überblick verschafft euch Steffen Ziegler.
2: Guten Morgen von mir. Vielleicht sind es die gefallenen Temperaturen, die das Thema Heizen wieder mehr in den Blickpunkt rücken. Unsere deutschen Gasspeicher sind offenbar nur zur Hälfte und nicht wie sonst im August üblich bereits zu 70% wieder befüllt. Das macht Experten mit Blick auf den Winter zunehmend Sorgen. Vor dem Hintergrund des Iran-Kriegs und der hohen Preise, auch beim Gas, zögerten Händler aktuell noch, Gas einzukaufen. Prinz Harry steht offenbar mit seiner Familie vor einer Rückkehr nach England. Das melden verschiedene Medien im Land. Seine Kinder seien bereits für den Beginn des neuen Schuljahres im September an einer Schule im Großraum London angemeldet worden. Das lange Zerwürfnis mit seinem Vater, König Charles, scheint überwunden.
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2: Es ist so verlockend wie tückisch. Bei vielen Einkäufen im Netz kann ich das Produkt mir sofort liefern lassen, muss aber erst später bezahlen. Das kann Menschen, die nicht so gut mit Geld umgehen können, leicht in eine Schuldenfalle tappen lassen. Tanja Kraus vom Caritasverband Südwestfalen kennt solche Fälle. Sie arbeitet in der Schuldnerberatung der Fritz-Erler-Siedlung in Kreuztal. Rund 100 Kreuztaler nutzten ihr kostenloses Beratungsangebot im vergangenen Jahr. Es besteht seit mittlerweile 25 Jahren. Und in dieser Zeit hätte sich das Profil des in Anführungszeichen typischen Schuldners durchaus gewandelt.
3: Also früher war es eher so, dass man vielleicht 2 oder 3 Bankkredite hatte und vielleicht noch einen Stromanbieter und 2 Versicherungen. Und heute hat man zum Beispiel bei Buy Now Pay Later Anbieter, zum Beispiel Klarna, 20 Einzelverbindlichkeiten, a 50 Euro.
2: Jeder 12. Deutsche gilt als überschuldet. Die Zahlen sind zuletzt wieder deutlich gestiegen. Der gestrige Mittwoch war der erste seit Mitte Juni ohne ein großes Open-Air-Konzert auf dem Schlossplatz in Siegen. Die Saison von Mittwochs in Siegen verlief für Veranstalter Jan Klappert äußerst erfolgreich. Kein einziges der 9 geplanten Konzerte musste abgesagt werden, wegen Regen. Das gab's schon lange nicht mehr. Dafür wurde umgekehrt die Hitze an manchen Abenden zum Problem.
4: Es gab so ein bisschen Sprühwasser, wo man durchlaufen konnte. Es gab auch kostenloses Trinkwasser für die Besucher und natürlich auch einige schattige Plätze. Das wurde dann schon recht gut angenommen, ja.
2: In Summe kamen in diesem Jahr 25.000 Besucher zu Mittwochs in Siegen. Dass gestern Abend kein weiteres Open-Air-Konzert anstand, war mit Blick aufs Wetter sicherlich gut. Es hat ordentlich geregnet. Und wie erwartet sind infolge die Pegel unserer Bäche und Flüsse in der Nacht erstmals seit Monaten wieder kräftig gestiegen. Die Sieg in Weidenau war zuletzt ein Rinnsal, das nur noch wenige Zentimeter Wasser geführt hat. Gegen Mitternacht wurden wieder knapp 30 Zentimeter Wasser registriert. Das war der höchste Wert seit Ende des Winters. Das galt auch für die Ferndorf in Kreuztal. In Wittgenstein kam nicht ganz so viel Regen runter, aber auch hier floss am frühen Morgen mehr Wasser durch Lahn und Eder wie seit dem Frühjahr nicht mehr. Das waren die Radio Siegen Nachrichten von hier mit Steffen Ziegler. Im letzten Satz war ein kleiner Fehler, oder?
0: Ich glaube, bin mir nicht ganz sicher.
2: Aber auch hier floss am frühen Morgen mehr Wasser durch Lahn und Eder wie seit dem Frühjahr nicht mehr. Nee, das stimmt nicht. Aber ihr wisst, was ich meine.
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6: Sehen wir das Positive. Hat gerechnet. Und ich sag mal, die Waldbrandgefahr ist erstmal deutlich gelindert worden. Hat ja heute Nacht nochmal ordentlich geschifft. Es geht vereinzelt noch nass in diesen Donnerstag. Dann gibt's vielleicht auch mal die Chance auf ein paar Sonnenstrahlen heute im Laufe des Tages, aber ab dem Nachmittag auch schon wieder ein leichtes Schauerrisiko. Da haben sich die Wetterprognosen so ein bisschen geändert im Verhältnis zu gestern. Das war es ja eigentlich noch recht freundlich gemeldet. Auch morgen so ein Sonne-Wolken-Mix mit einem leichten Schauerrisiko. Vor allem in der Nacht zu Samstag kann es nochmal den ein oder anderen Schauer geben. Warum habe ich das jetzt schon erzählt? Weil wir gerade beim Wetter hängen geblieben waren und auf den Straßen ist gerade nichts los. Wir haben zumindest keine Meldungen vorliegen und von daher wünsche ich euch überall eine gute und sichere Fahrt.
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6: Gestern war es nicht so warm, aber so ein Eis kann man ja trotzdem immer vertragen. Jeden Mittwoch im August schenken wir euch Eis. Wenn ihr euch bewerbt mit eurer Firma wo sollten wir vorbeikommen? Gestern waren wir bei Heat, oben am Heidenberg in Siegen. Die haben sich auch sehr gefreut. Hören wir gleich nochmal rein. Nach Survivor und Burning Heart euch einen schönen Donnerstagmorgen mit mir, Tom Schirmer. Moje!

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0: 20 vor 7 ist durch Apache 207 und Udo Lindenberg waren das. Es ist zwar nicht mehr ganz so heiß, aber Eis schmeckt ja immer gut, ne? Gestern waren wir mit unserer Aktion Heiß auf Eis wieder unterwegs, wie jeden Mittwoch im August. Und Radio-Segen-Kollegin und Eisfee Emily Marx war mit Rewe Mockenhaupt und Eiszeit aus Herborn bei der Firma Heat. Die sind in Siegen oben auf dem Heidenberg hinterm IKEA und verkaufen und bauen Heizungen und Klimaanlagen ein. Und gestern gab es dann Eis für sie.
1: Die Leute sind, glaube ich, auch schon ein bisschen gespannt, sind noch ein bisschen schüchtern und stehen in so einer kleinen Lagerhalle. Genau, und ich mache einfach mal die Kiste auf. Beim Eis gibt es ganz verrückte Sorten heute. Es gibt Kaffee, Schoko, Karamellkern. Ich glaube, das ist richtig lecker mit so einem schönen Kern. Dann Buttermilch, Zitrone, Himbeer, Tiramisu. Und die Leute dürfen natürlich sich jetzt ein Eis nehmen und direkt auch ein Getränk natürlich. Und dann wird erstmal ganz skeptisch jetzt geguckt, was man denn hier für eine Sorte sich nehmen könnte. Da ist schon der erste Becher genommen. Was haben wir da denn?
2: Buttermilch, Zitrone.
1: Gut, hier, zweite Person, was haben wir genommen?
3: Tiramisu.
1: Wie viel Eis hattest du?
4: 2. Buttermilch, Zitrone und Tiramisu.
1: Und welche war besser?
4: Boah, schwierig, beides gut. Aber ich glaube, Zitrone war besser.
1: Wie gut ist es, dass wir jetzt heute hier sind bei euch mit Eis?
4: Super gut. Also letzte Woche wäre noch besser gewesen, als es so warm war, aber jetzt ist es trotzdem immer noch gut.
5: Ich esse kaum Eis, aber das war echt richtig gut.
1: Wie, du isst kaum Eis? Auch nicht im Sommer?
5: Nein.
1: Bist du denn des Wahnsinns?
5: Ja, manchmal.
1: Ich habe mir aber noch eine Person hier behalten. Luisa hat sich nämlich beworben und wir sind ja nur wegen dir jetzt hier gelandet. Warum hast du denn geschrieben, dass ihr das verdient habt?
6: Ja, zum einen, weil einfach unsere Monteure eine unglaublich gute Arbeit jeden Tag auf den Baustellen leisten. Egal bei welchem Wetter und vor allem, weil mein Arbeitskollege Marvin mir seit 3 Wochen die Ohren voll heult, dass er Bock auf ein Eis hat. Und ja, besser konntet ihr nicht kommen, ne? Also endlich wurde er glücklich gemacht, ne? Und ein paar Kollegen natürlich auch.
1: In deiner Mail stand aber auch, also ihr verkauft ja auch Klimaanlagen. Du musst dann aber doch schwitzen.
6: Ja, leider schon. Fast alle Räume unseres Gebäudes haben eine Klimaanlage, bis auf da, wo ich sitze. Die hängt zwar, aber ist nicht angeschlossen.
1: Das frech.
6: Ja, also ich schwitze auch immer noch.
1: Ja, dann konnten wir dich wenigstens mit dem Eis abkühlen, ne? Und jetzt gehen wir einmal zu der Frau. Ohne die hätten wir hier gar kein Eis. Wir haben Julia bei uns von Eiszeit. Und du machst das Eis ja teilweise auch selber, ne?
7: Ja, ab und zu mal kommt es auch dazu, dass ich in der Produktion stehe und mal aushelfe.
1: Jetzt geht's ja auf den Winter zu. Habt ihr da noch irgendwelche neuen, besonderen Sorten?
7: Es kommt jetzt Ende September Apfelstrudel, gebrannte Mandeln, Zimtschnecke und Nussecke.
0: Okay, wild, muss ich sagen, dass es mittlerweile alles an Eis gibt, ja. Einmal heißt es nächste Woche Mittwoch dann nochmal Heiß auf Eis. Wenn euch das Eis von Eiszeit übrigens interessiert, bei Rewe Mockenhaupt könnt ihr das kaufen. Und ihr könnt euch noch bewerben für Heiß auf Eis. Einfach per Mail an aktion@radiosiegen.de schreibt und wie viele arbeiten bei euch in der Firma, warum habt ihr so eine leckere Portion Eis und gekühlte Getränke verdient. Mit ein bisschen Glück stehen wir dann nächste Woche bei euch vor der Arbeit oder auf der Arbeit vor der Tür, so rum.

0: R.E.M. Losing My Religion, 10 vor 7 ist durch. Unsere Euroscheine sollen bald anders aussehen. Und diesmal dürfen wir sogar ein bisschen mitreden. Die Europäische Zentralbank lässt nämlich gerade europaweit darüber abstimmen, welche Entwürfe am besten ankommen. Kollegin Annabel Giesbert, was könnte denn künftig auf den Scheinen zu sehen sein?
1: Also insgesamt gibt es 10 Entwürfe. 5 zum Thema europäische Kultur und 5 zum Thema Flüsse und Vögel. Bei der Kultur geht es zum Beispiel um Beethoven, Marie Curie und Leonardo da Vinci. Und bei den Naturmotiven sind unter anderem der Eisvogel und der Weichstorch dabei. Abstimmen können alle Europäerinnen und Europäer. Die Umfrage läuft noch bis zum 21. September und ist online abrufbar.
0: Heißt das denn wirklich, wir stimmen ab und am Ende sieht der neue 5er oder 20er genauso aus, wie wir das wollen?
1: Nein, ganz so einfach ist es dann doch nicht. Das letzte Wort hat am Ende der Rat der Europäischen Zentralbank. Er entscheidet voraussichtlich bis Ende des Jahres. Aber erfahrungsgemäß dauert es immer so 2 bis 3 Jahre von der finalen Designentscheidung bis zur Ausgabe der neuen Scheine. Ein konkretes Ausgabedatum nennt die EZB nicht. Bis die neuen Scheine dann wirklich im Portemonnaie landen, müssen wir uns also noch ein bisschen gedulden.
0: Warum braucht der Euro jetzt überhaupt neue Scheine? Die jetzigen funktionieren ja eigentlich noch ganz gut, wenn man genug hat.
1: Die Europäische Zentralbank will die Scheine sicherer machen. Bei den aktuellen 100er und 200-Euro-Scheinen gibt es zum Beispiel schon optische Sicherheitsmerkmale, wie das Satellitenhologramm. Das befindet sich ganz oben auf dem silbernen Folienstreifen auf der Vorderseite des Scheins. Und wenn man die Scheine kippt und sie unter direktes Licht hält, dann erkennt man die Euro-Symbole auch besser. Es gibt aber auch neue Sicherheitsmerkmale, die die Maschinen einfach besser lesen können. Die Scheine sollen aber auch länger halten und Menschen mit Sehbeeinträchtigungen sollen sie leichter erkennen können. Dafür gibt es zum Beispiel führbare Linien an den Rändern. An den Linien und den Lücken dazwischen lassen sich dann so die verschiedenen Werte unterscheiden.
0: Okay, nehmen wir mit. Also ein bisschen mitentscheiden können wir. Das letzte Wort hat aber am Ende die Europäische Zentralbank. Wer sich die Entwürfe anschauen und abstimmen will, findet die Online-Umfrage auf der Homepage der EZB.

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1: Mit Malta Albrecht. Schönen guten Morgen. Der Arzt übersieht einen Knochenbruch oder Laborwerte werden vertauscht. Jedes Jahr wenden sich viele Menschen wegen eines Behandlungsfehlers an den medizinischen Dienst. Heute legen die Gutachter neue Zahlen vor. Schon seit Jahren zeigt sich, Behandlungsfehler sind keine Einzelfälle. Patientenschützer machen deshalb jetzt Druck. Sie fordern mehr Transparenz. Es brauche ein zentrales Register für solche Fehler, heißt es. Thorsten Adolfs hat mehr zum Thema.
2: Es gehe darum, Behandlungsfehler in Kliniken und Praxen nicht länger unter den Teppich zu kehren. Das hat der Vorstand der Deutschen Stiftung Patientenschutz Brüsch der NOZ gesagt. Im Moment werde nur ein Bruchteil der Fälle öffentlich, weil Statistiken zu Behandlungsfehlern oft lückenhaft seien. Brüsch findet, dass die Fehlerkultur in unserem Gesundheitswesen unterentwickelt ist und die Politik das Thema einfach zu lange schleifen lässt. Er wünscht sich, dass Kliniken und Praxen verpflichtet werden, Fehler aktiv zu melden. Im Moment läuft das Ganze auf freiwilliger Basis, was laut Brüsch völlig an der Realität vorbeigeht. Außerdem fordert er, dass es für Betroffene leichter werden muss, ihr Recht zu bekommen, zum Beispiel durch eine Beweislastumkehr. Das bedeutet, wenn vieles darauf hindeutet, dass bei der Behandlung etwas schiefgelaufen ist, müssen nicht mehr die Patienten beweisen, dass ein Fehler gemacht wurde, sondern die Mediziner müssen nachweisen, dass sie alles richtig gemacht haben. Neben dem Register wünschen sich die Patientenschützer einen speziellen Härtefallfonds, damit Menschen, die durch Ärztefehler zu Schaden gekommen sind, schneller und unkomplizierter Hilfe erhalten.
1: Und nun weitere Nachrichten im Überblick. Der Verbraucherzentrale Bundesverband warnt wegen der niedrigen Gasspeicherstände vor höheren Kosten für Gaskunden. Die Einkaufspreise für Gas würden seit Beginn des Iran-Kriegs deutlich steigen, sagte Verbandschefin Popp der RP. Verbraucher sollten jetzt prüfen, ob ihr Vertrag über den Winter hinaus eine Preisbindung vorsieht. Die deutschen Gasspeicher sind derzeit nur zu gut 50% gefüllt. Nach dem Fund einer Sprengstoffdrohne am Leipziger Flughafen fordern die Grünen einen Drohnengipfel im Kanzleramt. Das steht in einem Fraktionsantrag, der dem Tagesspiegel vorliegt. Die Grünen werfen Innenminister Dobrindt Symbolpolitik vor und verlangen, dass grundsätzlich die Bundespolizei für die Drohnenabwehr zuständig sein soll. Schwere Unwetter hat es heute Nacht in Teilen Deutschlands gegeben. Vor allem die Mitte des Landes war betroffen. In Fürstenwalde in Brandenburg soll sogar ein Tornado Schäden angerichtet haben. In Rheinland-Pfalz kam eine Frau durch einen umstürzenden Baum ums Leben. Eine weitere Frau wurde schwer verletzt. Auch in Hessen hat es heftig gekracht. Im Lahn-Dill-Kreis wurden Dutzende Häuser teils massiv beschädigt. Laut Polizei deckte hier mutmaßlich eine Windhose ganze Dächer ab. In einigen Orten fiel auch der Strom aus. Wetterbedingte Einsätze gab es außerdem in Bayern und Thüringen. Und das waren die Nachrichten mit Malta Albrecht.
3: Ja, ging auf einmal los gestern Abend, ja, so gegen 7:30 rum. Wurde ungemütlich draußen. Mehr dazu gleich. Wir sind beim aktuellen Radiosiegen Verkehrsservice. Da haben wir im Moment keine Meldungen vorliegen. Wenn ihr was gesehen habt, dann schickt es gerne rüber. Entweder anrufen oder eine WhatsApp 0271 23 22 21 0. Ansonsten kommt gut und sicher von A nach B. Zum Wetter. Ja, es war schwer ungemütlich draußen. Es hätte auch noch schlimmer sein können, war zumindest mein Eindruck. Vielleicht täuscht er auch und ihr habt es anders erlebt. Aber es kam ja ordentlich was runter an Regen, das war ja schon mal ganz gut. Und das lässt auch die Flusspegel ansteigen. Werden wir in dieser Stunde noch weiter drüber sprechen. Heute gibt es dann viele Wolken, die Sonne hat auch vereinzelt mal ein paar Chancen, aber ab dem Nachmittag auch schon wieder ein leichtes Schauerrisiko. Ist dann eine örtliche Geschichte, wo was runterkommen kann. Es wird nicht so schön wie gestern, vorgestern noch gedacht, auch morgen nicht. Da gibt es auch so eine Sonne-Wolken. Wolkenmix, aber ein leichtes Schauerrisiko bleibt, vor allem gegen Abend und in der Nacht zu Samstag kann es doch nochmal nass werden.
0: Das war das Wetter.
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3: Es gibt ja doch nervige Sounds im Sommer. Also eine Stechmücke nachts im Zimmer zu haben. Hatten wir dieses Jahr eigentlich recht viel Glück, denn dadurch, dass es so trocken war, gab es kaum Mücken. Zumindest wenn du kein Gewässer irgendwie direkt in der Nähe hattest, wo die gut brüten können. Und wir sprechen heute drüber, denn es ist Moskitotag. Wespen, ich mag die nicht. Dieses Jahr fand ich es auch nicht so schlimm bislang, aber vielleicht wird das jetzt noch was. Die kommen ja jetzt erst so alle nach und nach nochmal raus, weil sie auf der Futtersuche

0: Samstag 7. Freunde, ihr wisst, schwarz-gelb, das sind meine Farben. Es sei denn, es geht um Wespen. Ja, also ich weiß, die sind nützlich. Ich kann die trotzdem nicht leiden. Vor allem, wenn ich die nicht zum Grillen eingeladen habe und die kommen trotzdem vorbei. Es waren aber weniger in diesem Jahr. Das muss man sagen, weil der Mai war ja noch recht kühl und auch recht nass. Und das hat den Wespen nicht so gut getan. Fand ich jetzt nicht so schlimm. Rüber zu Mücken. Dadurch, dass es danach dann so schön trocken war, hatten wir da gefühlt dieses Jahr weniger als sonst. Es gab weniger feuchte Plätze für Brutstellen. Und die Mücken, die da waren, die sind immer noch nervig, ne? Habt ihr Reporterin Lana Fischke in der Siegner Innenstadt erzählt.
1: Wie oft werden sie da gestochen?
2: Und was für oft?
3: Wir sind welche, die ganz oft gestochen werden.
4: Es kommt drauf an, also ich hatte jetzt hier so 5 auf einmal. Also wenn ich gestochen werde, richtig viel, aber sonst eher selten.
5: Ich bin super allergisch gegen die Mückenstiche. Ich muss dann immer direkt Cortisonsalbe drauf machen und das ist sehr fies.
1: Oh ja, das glaube ich. Was machen Sie dann gegen Mückenstiche oder gegen Mücken generell? Wie halten Sie die fern oder versuchen Sie die fern zu halten?
3: Wir haben jetzt eine Mückenlampe angeschafft. Die funktioniert auch ganz gut. Ansonsten, wie gesagt, Gardine zuziehen, eine feinmaschige, das geht auch ganz gut.
5: Wir nennen das immer so schön, das Blaulichtmilieu ist dann abends unterwegs. Die hilft wirklich und halt, ja, kein Licht anmachen.
2: Immer das Netz einbauen, auf jeden Fall. Und das, was man sich halt auf den Mückenstich draufdrückt, das hilft halt ungemein, aber sonst kann man dagegen kaum was machen.
6: Einfach nur gucken, dass es dann trotzdem weitergeht mit dem Tag.
0: Ja, Forscher haben jetzt auch nochmal geguckt. Es gibt tatsächlich unterschiedliche Mückenarten, die jeweils ihre eigenen Favoriten haben. Eine wichtige Rolle dabei spielen auch die verschiedenen Bakterien auf der menschlichen Haut. Das ist dann immer die Frage, zu welchen gehörst du? In Italien machen ja viele mit den Fingernägeln dann so einen Kreuzabdruck auf den Stich, damit sich das Gift nicht verteilen kann. Das ist aber nicht wissenschaftlich bewiesen, ob das funktioniert. Was hilft bei euch am besten gegen Mücken- und Wespenstiche? Habt ihr vielleicht mal so ein Aloe-Zeug irgendwo aus dem Urlaub mitgenommen, was ganz gut helfen soll? Oder ist es dann doch hier dieses Hitzeteil, was man draufdrückt? Schickt mir gerne WhatsApp ins Studio 0271 23 und 5 mal die 2. Gemäue zusammen.

Radio 7 mit einer wichtigen Nachricht von Marco Kretschmer aus Allenbach. Der hat mir geschrieben und er spricht mir aus der Seele. Er schreibt, es werde Licht. Vielleicht ein Hinweis für die Autofahrer am frühen Morgen. Warum kommen mir im Moment so viele Autos ohne Licht auf den Straßen entgegen? Die warmen, hellenden Sommertage liegen hinter uns und es ist morgens nasser, dunkler. Also bitte schaltet euer Licht am Auto ein. Heute Morgen gegen 5.30 Uhr waren es bestimmt 3 Autos ohne Licht am Weg von Allenbach nach Kreuztal. Ja, kann ich bestätigen, um diese Uhrzeit ist es mittlerweile zumindest mal wieder dunkel. Und es ist auch früher abends wieder dunkel und manche Leute vergessen das, wenn sie im Sommer ja zwischen 4 und 22 Uhr überhaupt kein Licht mehr brauchen, dass es jetzt langsam wieder früher dunkel bzw. später hell wird. Also denkt an euer Licht und vor allem die Lichtautomatik, gerade bei Gischt auf der Straße und es ist dann so ein bisschen grau draußen. Und die Autos haben dann teilweise nur vorne Licht und du siehst sie hinten aber überhaupt nicht. Ist es ein Thema, das wird uns die nächsten Wochen und Monate vermutlich noch länger begleiten? Ich könnte auch jedes Mal durchdrehen, gerade auf der Autobahn, wenn so Autos einfach verschwinden, wenn die dann auch noch grau sind oder irgendwie eine helle Farbe haben und du siehst die überhaupt nicht mehr. Also das, was Marco sagt, achtet bitte in den kommenden Tagen wieder vermehrt drauf, euer Licht einzuschalten, denn die Tage werden wieder kürzer. Das können wir ja jeder schon feststellen draußen. Wichtiger Hinweis, danke dir Marco für die Nachricht hier ins Studio.

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0: Hypnotized, Purple Disco Machine, Sophie and the Giants.
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0: Um 7:30 mit Steffen Ziegler.
2: Guten Morgen. Das Heizen im Winter droht teurer zu werden. Das liegt, gespiegelt zur Situation an unseren Tankstellen, unter anderem auch am Krieg zwischen den USA und dem Iran. Denn auch Gas wird gewöhnlich in großen Mengen durch die Straße von Hormuz verschifft. Aufgrund der aktuell hohen Preise zögerten Händler im Moment, Gas auf Vorrat einzukaufen. Kunstfehler in Krankenhäusern werden nach wie vor zu oft unter den Teppich gekehrt, das meinen Patientenschützer. Sie fordern ein bundesweites Zentralregister für Behandlungsfehler und eine Pflicht, Fehler zu melden. Bislang sei dies bei diversen dezentralen Registern eine freiwillige Angelegenheit.
1: Und jetzt die Nachrichten von hier.
2: Jeder 12. von uns gilt als verschuldet. In Deutschland ist das so und das wären 20.000 im Großraum Siegen. Tanja Kraus kennt etliche Betroffene. Rund 100 kamen im vergangenen Jahr zu ihr in die Fritz-Erler-Siedlung in Kreuztal, zum Teil mit 30.000 Euro Schulden. Hinter dem Beratungsangebot in der Fritz-Erler-Siedlung steht der Caritas-Verband Südwestfalen. Dieses Beratungsangebot besteht nun seit 25 Jahren. Überschuldete Menschen gab es damals wie heute, meint Tanja Kraus. In die Schuldenfalle zu geraten sei heute durch die vielen Buy Now, Pay Later, also bestelle jetzt und bezahle erst später Angebote, vor allem im Netz, leichter möglich als früher. Ihr Rat ist dabei aber kein neuer.
3: Wir hatten ein
4: Sparen, Sparen, Sparen. Grob sagen wir immer so, 10% des Monatseinkommens sollte man weglegen für Notfälle, beziehungsweise um mal größere Anschaffungen zu machen, vielleicht auch mal einen Urlaub. Und dann natürlich auch jeden Monat mal gucken, was habe ich für Ausgaben und nutze ich das einfach. Ein Fitnessstudio-Abo ist eine schöne Sache, wenn ich aber nie gehe, ist das eine Geldverschwendung. Oder bei Handyverträgen schauen, gibt es vielleicht eine günstigere Variante. Oder gibt es bei der Versicherung eine günstigere Variante. Also einfach mal Preise vergleichen und gucken, ob man nicht irgendwo 10 Euro im Monat noch sparen kann. Da macht halt tatsächlich hier und da Kleinvieh auch Mist.
2: Der gestrige Mittwoch war, abgesehen vom Firmenlauf-Mittwoch, der erste seit 2 Monaten ohne ein großes Open-Air-Konzert auf dem Schlossplatz in Siegen. Die Saison von Mittwochs in Siegen verlief für Veranstalter Jan Klappert äußerst erfolgreich. Kein einziges der 8 geplanten Konzerte musste witterungsbedingt abgesagt werden. Das gab es schon lange nicht mehr. Entsprechend viele Besucher kamen. 25.000 waren es unterm Strich. Gut angekommen seien aber nicht nur die klassischen Coverbands, sondern auch die neuen Mottoabende.
3: Wir hatten einen Schlagerabend, der war gut besucht. Wir hatten einen Rockabend und auch neu dieses Jahr das erste Mal mittwochs in Siegen elektronisch mit der Open Sky. Das war ein Wahnsinnsabend, also ein ganz neues Publikum und viele Neugierige kamen vorbei.
2: Perfekt. Geplant, die Abende von Mittwochs in Siegen gestern Abend, hätte es vermutlich kein Konzert gegeben. Es hat kräftig geregnet und das hat die Pegel unserer Flüsse und Bäche deutlich ansteigen lassen. Sie führen nahezu überall wieder so viel Wasser wie seit dem Frühjahr nicht mehr. Zum Teil sogar wie seit dem Februar nicht mehr. Die Ferndorf bei Weidenau lag gegen Mitternacht bei über 70 Zentimeter. Die Sieg bei Niederschelden bei über 1 Meter Wasser. In Wittgenstein kam nicht ganz so viel Regen runter. Das kann man auch an den Pegeln von Lahn und Eder ablesen. Trotzdem sind auch sie spürbar gestiegen. Die Lahn bei Feudingen hatte am frühen Morgen 40 cm Wasser, genauso wie die Eder bei Bettelhausen. Zuletzt waren es hier eher 20 cm. Das waren die Radio Siegen Nachrichten von hier mit Steffen Ziegler.
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0: Keine Meldungen im Kreisgebiet, die aktuell vorliegen. Ihr könnt uns was durchgeben. 0271 23 22 21 0. Ich wiederhole gern nochmal den Appell von Marco. Denkt dran, wieder das Licht einzuschalten, wenn ihr morgens unterwegs seid. Es ist doch wieder dunkler, als es das noch vor einigen Wochen war. Und es wird auch wieder früher dunkel am Abend. Also das Licht zumindest mal wieder im Auge behalten. Damit sind wir beim Wetter. Es hat ordentlich geschifft in der letzten Nacht und vor allem gestern Abend ja noch. Hier und da war ja auch ein Gewitter dabei. Heute vielleicht noch ein paar Tropfen zum Tagesstart. Dann so ein Sonne-Wolken-Mix. Ab dem Nachmittag wieder leicht erhöhtes Schauerrisiko. Es kann dann örtlich nochmal nass werden. Zum Abend hin ziehen die Schauer raus. Morgen startet dann freundlich. Zum Nachmittag hin werden es wieder mehr Wolken und das Schauerrisiko zum Abend und vor allem in der Nacht zum Samstag steigt dann wieder an. Temperaturen bewegen sich so zwischen 18 und 22 Grad. Wir hatten es noch schöner gedacht gestern, aber es hat sich nochmal so ein bisschen geändert. Auch Samstag ein Sonne-Wolken-Mix und ab und zu mal ein kleines Schauerrisiko.
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0: Wir sprechen über das Wetter. Ihr habt es gerade bei Steffen gehört. Die Flusspegel steigen zumindest wieder. Der Regen hat natürlich gut getan. Es müsste jetzt zumindest mal dabei bleiben, dass es nach wie vor regnet. Im Siegerland hat es zum Teil zwischen 20 und 25 Litern gegeben an Niederschlag. Das hat mir Carsten Bayer vom Meteo Siegerland gesagt. Im Wittgenstein war es ein bisschen weniger. Aber wie viel Entspannung bringt denn jetzt dieser Regen? Auch in den Talsperren und woanders sprechen wir gleich nochmal drüber. Nach Michael Jackson und Billie Jean euch einen guten Start in diesen Donnerstagmorgen mit mir, Tom Schirmer. Moje.

0: die Pflanzen, die Bäume auf jeden Fall einen kräftigen Schluck aus der Pulle bekommen, nachdem es wochenlang heiß und trocken war. Ja, und die Folgen ja auch zu sehen waren. Braune Blätter, niedrige Flusspegel, ausgetrocknete Böden und ja, zuletzt leider auch immer mehr Waldbrände bei uns in NRW. Jetzt also endlich wieder Regen die letzten Tage. Kollegin Annabel Giesbert, wie viel bringt der Regen denn für die trockenen Böden?
1: Also die Pflanzen und die oberste Erdschicht freuen sich auf jeden Fall. Für die extrem niedrigen Grundwasserstände reicht ein kurzer Regenschauer aber nicht aus. Eigentlich ist es ja so, die Grundwasservorräte leeren sich immer zum Sommer hin. Zwischen November und April füllen sie sich dann wieder auf. Dieses Jahr ist es aber anders, die Vorräte gehen weiter zurück und das ist dann ein Problem. Der Regen hilft also erst einmal vor allem an der Oberfläche. Damit sich aber auch tiefer im Boden etwas verändert, müsste es eigentlich mehrere Tage am Stück ordentlich regnen.
0: Das haben wir auch schon mehrfach berichtet. Unsere Flusspegel haben sich zumindest mal zeitweise gerade etwas erholt und wieder ein bisschen Wasser oder ein bisschen mehr Wasser geführt. Aber Annabelle, reichen jetzt so ein paar Regentage für ein bisschen Entspannung oder ist das ein Tropfen auf einen heißen Stein?
1: Nein, ganz und gar nicht. Wenn sich Bäche, Teiche und andere Gewässer wieder füllen, dann wird das Grundwasser zumindest geschont. Die Lage kann sich dadurch etwas entspannen und auch stabilisieren. Und auch für die Tierwelt ist der Regen eine echte Erleichterung. Rehe, Wildschweine und Füchse können sich bei feuchter Luft wieder besser orientieren. Für kleinere Tiere sind gefüllte Wasserstellen besonders wichtig. Auch für Gemüsearten, die erst später reifen, wie beispielsweise Kohl oder Kraut, kann der Regen noch entscheidend sein.
0: Ja, das ist auf jeden Fall schon mal wichtig, dass der Regen schon mal geholfen hat. Aber es ist halt in Anführungszeichen noch zu wenig. Es müsste noch ein paar Wochen so weitergehen. Aber es ist ja die kommenden Tage auch immer mal wieder ein Schauer angekündigt. Wenn es jetzt nicht wieder so brütend heiß wird, könnte das auf jeden Fall auch weiter zur Entspannung beitragen. Die Waldbrandgefahr ist auf jeden Fall hier bei uns im Kreis erstmal deutlich gemindert. Das ist ja auch schon mal eine gute Nachricht. Heißt aber jetzt nicht, dass ihr trotzdem irgendwie Feuer im Wald machen sollt oder irgendwie eine Kippe wegschmeißen. Aber erste Entspannung auf jeden Fall. Bei uns hat so 15 bis 25 Liter Regen im Siegerland im Durchschnitt gegeben die letzten Tage. Im Wittgenstein war es ein klein bisschen weniger. Die Flusspegel lassen aber schon wieder hoffen.

0: 7:49 ist durch. Das war irgendwie anders als sonst.
1: Eins der ersten Jahre, wo wirklich alle Termine stattfinden konnten. Rund 25.000 Besucher waren dies Jahr am unteren Schlossplatz.
0: Sagt Jan Klappert, Veranstalter von Klar Events. Ja, man könnte sagen, alles richtig gemacht. Oder Schwein gehabt. Ich glaube, gestern war der erste Mittwoch mit schlechtem Wetter seit über 2 Monaten. Und genau in diesem Zeitraum ist ja Mittwochs Inn in Siegen in diesem Jahr über die Bühne gegangen. Letzte Woche war die letzte Ausgabe für dieses Jahr. Ja, stattdessen hatte man dieses Jahr mit neuen Herausforderungen zu kämpfen.
1: Dieses Jahr mussten wir uns Gedanken machen, wie gehen wir mit der Hitze um.
0: Auch da war man erfinderisch.
1: Es gab so ein bisschen Sprühwasser, wo man durchlaufen konnte. Es gab auch kostenloses Trinkwasser für die Besucher und natürlich auch einige schattige Plätze. Das wurde dann schon recht gut angenommen, ja.
0: Ja, neben den altbekannten Coverbands mit Hörgerät, Mission to Party, Unart, gab es ja dieses Jahr auch was Neues mit einem Techno-Abend und auch einem Schlagerabend. Insgesamt ist es auf jeden Fall sehr gut gelaufen.
1: Also die Bilanz unterm Strich, ein sehr gutes Jahr für Mittwochs in Siegen. Wir freuen uns auf kommendes Jahr. Jetzt geht's erstmal beim Stadtfest weiter auf dem Platz und wir starten dann mit den Terminen im nächsten Jahr.
0: Ich glaube, so gut ist es wirklich noch nie gelaufen. Nicht ein einziger Abend musste irgendwie abgebrochen werden, weil ein Gewitter drohte oder so. Ja, hervorragend. Über 25.000 Besucher dieses Jahr bei Mittwochs in Siegen. Passere!

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0: zum Beispiel bei Ölgeschäften oder Finanztransfers, mit harten wirtschaftlichen Folgen. Experten sehen darin aber vor allem ein Zeichen für die zunehmende Frustration des US-Präsidenten. Im Krieg gegen den Iran, der seit einem halben Jahr läuft, geht es nämlich kaum voran und auch die Diplomatie ist mittlerweile ins Stocken geraten.
1: Warum kommt Trumps Drohung genau jetzt?
0: Der US-Präsident steht mächtig unter Druck, denn vor den wichtigen Wahlen im November fehlen Trump Erfolge. Weil der Konflikt und die Sperrung der Straße von Hormuz die Preise für Sprit und Dünger weltweit nach oben treiben, leidet auch die US-Wirtschaft unter einer hohen Inflation. Und damit bricht Trump eins seiner wichtigsten Wahlkampfversprechen, das Leben bezahlbar zu halten. Ob es wirklich zu diesem Wirtschaftskrieg kommt oder ob Trump wie schon bei früheren Drohungen gegen andere Länder am Ende wieder einen Rückzieher macht, das müssen wir jetzt erstmal abwarten. In Teheran ist man von der Drohung jedenfalls komplett unbeeindruckt. Man habe längst gelernt, solche Sanktionen geschickt zu umgehen, heißt es.
1: Thorsten Adolfs, danke für die Einschätzungen. Und das sind weitere Nachrichten. In mehreren Bundesländern haben Unwetter in der Nacht schwere Schäden angerichtet. In Fürstenwalde in Brandenburg gab es sogar einen Tornado. Das hat der Deutsche Wetterdienst bestätigt. Mehrere Bäume stürzten um, mindestens ein Dach wurde abgedeckt. In Rheinland-Pfalz wurde eine 58-jährige Frau von einem herabstürzenden Baum erschlagen. Eine weitere Frau wurde schwer verletzt. Auch in Hessen, Bayern und Thüringen gab es zahlreiche Einsätze. Die Verbraucherzentralen fordern mehr staatliche Kaufanreize für günstige Elektroautos. Die Förderung solle an den Fahrzeugpreis gekoppelt und auf einen bestimmten Listenpreis begrenzt werden, sagte die Chefin des Bundesverbands POP. So könnten E-Autos auch für Menschen mit kleinen und mittleren Einkommen erschwinglicher werden. Es gibt gute Nachrichten aus der Krebsforschung. Den US-Pharmakonzernen Moderna und Merck ist möglicherweise ein Durchbruch bei mRNA-Impfstoffen gegen schwarzen Hautkrebs gelungen. Die letzte Phase der klinischen Studien mit Patienten im fortgeschrittenen Stadium hätten positive Ergebnisse gezeigt, teilten die Unternehmen mit. In Kombination mit der bisherigen Standardtherapie soll der Wirkstoff verhindern, dass der Krebs nach einer OP zurückkommt oder streut. Die Unternehmen sprechen von einem möglichen Meilenstein in der Behandlung. Sie wollen die Daten jetzt auf einer Fachkonferenz vorstellen und Zulassungsanträge einreichen. Und das waren die Nachrichten mit Malte Albrecht.
2: Gleich 7:35, der aktuelle Radio Siegen Verkehrsservice. Wir wiederholen nochmal den Hinweis, Licht einschalten wieder. Abends und morgens ist wieder später hell und früher dunkel. Eine Radarkontrolle haben wir. Burbach, Höhe Eisenkaute, Gambach wird wohl kontrolliert. Wenn ihr sonst noch was gesehen habt, schickt es gern rüber. 0271 23 22 21 0. Zum Wetter. Ja, das sah erst besser aus für heute und morgen, muss man ganz ehrlich sagen. Aber die Modelle haben sich dann nochmal so ein bisschen geändert. Es gibt so relativ viele Wolken, ab und zu mal ein paar Wolkenlücken für die Sonne. Ab dem Nachmittag steigt aber auch das Schauerrisiko wieder an. Und dann gibt es ja auch da Unterschiede in den Modellen, so dass es in den nächsten ein, zwei Tagen schon nochmal ordentlich was geben kann. Die anderen sprechen eher von einzelnen Schauern. Gucken wir, was kommt. Temperaturen bewegen sich so zwischen 18 und 22 Grad. Morgen, der Tag startet recht freundlich. Später am Tag kommen dann mehr Wolken dazu. In der Nacht zum Samstag kann es auch wieder Regen geben.
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2: Und ich hoffe, dass Wilnsdorfs Bürgermeister Hannes Giesler gleich bei mir im Studio hier erscheint. Wir wollten nämlich heute mal nicht über Politik sprechen, sondern über was Persönliches. Er hat Stammzellen gespendet, hat sich registrieren lassen bei so einer Registrierungsaktion bei der DKMS und ist dann tatsächlich in Frage gekommen als Spender. Und er soll uns ein bisschen erzählen und uns vielleicht auch so ein bisschen die Angst nehmen für diejenigen, die das sich bisher noch nicht getraut haben, sich registrieren zu lassen bei der DKMS, weil Blutkrebs nach wie vor ein großes Thema in Deutschland. Alle 12 Minuten erhält jemand in Deutschland die Diagnose Blutkrebs. Also ein wichtiges Thema, was wir heute Morgen auf jeden Fall noch thematisieren wollen. Jetzt erstmal Musik. Bon Jovi, You Give Love a Bad Name. Hier ist Tom Schirmer. Am Donnerstag, Gemäuer zusammen. Shut up!

0: Während Bon Jovi lief, ist er ins Studio gehuscht. Wilmshofs Bürgermeister Hannes Gieseler ist jetzt bei mir im Studio. Schönen guten Morgen, Hannes.
1: Guten Morgen, Tom. Ich freue mich, hier zu sein.
0: Ja, wir sprechen heute mal nicht über Politik. Ist ja auch mal was Schönes, oder?
1: Ist mal was anderes, ja.
0: Wir hatten diese Woche schon die Wasserthematik. Jetzt geht es allerdings, sag ich mal, um ein ähnlich ernstes Thema, aber eher, sag ich mal, um den Menschen an sich. Denn die Diagnose Blutkrebs ist nach wie vor mit hohen Zahlen versehen in Deutschland, alle 12 Minuten. Ich habe es eben gesagt, erhält ein Mensch in Deutschland diese Diagnose und nur ein Drittel findet innerhalb der Familie einen passenden Spender. Und wenn überhaupt, ne, ganz viele suchen nach wie vor. Und Hannes Gieseler hat sich registrieren lassen und ist Stammzellenspender geworden. Vielleicht kannst du uns das einfach mal erzählen. Wie ist das gekommen? Du hast dich damals bei einer Aktion typisieren lassen.
1: Genau, also der ein oder andere wird es wissen. Ich wohne in Rudersdorf und bei uns im Dorf war ein guter Freund von mir betroffen und brauchte dringend eine Stammzellenspende. Es gab eine große Typisierungsaktion. Ja, da habe ich mich auch erstmals typisieren lassen, weil ich immer so vorher, ja, ich habe mich nicht so ganz wohl gefühlt, keine großen Bezugspunkte zum Gesundheitswesen, nie wirklich krank, Schwierigkeiten mit Spritzen und sowas, deswegen habe ich da mal Abstand gehalten, aber hier dann gesagt, ja komm, für ihn, für den Markus typisiere ich mich mal, weil die Leute auch immer gesagt haben, ja, man lässt sich typisieren, passiert eh nie was, man hört nie wieder was von der DKMS. Ja, bei mir, ein halbes Jahr später, kam dann der Anruf und sagt, wir brauchen sie.
0: Was passiert dann? Also kommt dann so ein Anruf, wahrscheinlich so ein bisschen aus dem Nichts. Ja, Herr Gieseler, Sie passen oder was?
1: Ja, genau. Man kriegt dann mitgeteilt, dass man in die engere Auswahl für einen möglichen Patienten kommt. Und dann gibt es erstmal eine Blutabnahme, wo dann das eigene Blut untersucht wird, ob es auch wirklich passt. Und dann schließen sich noch jede Menge Untersuchungen an, bis dann tatsächlich feststellt, ja, er ist dann möglich, er kann spenden.
0: Nochmal kurz zu der Registrierungsaktion zurück. Ich verstehe das komplett, was du meinst, dass man so, man macht sich so seine Gedanken drüber, aber in Wahrheit ist es ja eigentlich gar nicht schlimm, oder?
1: Also die Typisierung ist gar nicht das Problem. Also bei der Typisierung hatte man mal kurz ein Stäbchen im Mund und das war's dann auch. Die Stammzellenspende, ja, das ist natürlich dann eine andere Kategorie, aber man kann damit ein Menschenleben retten und das muss man sich immer wieder vor Augen halten.
0: Kannst du uns einen Einblick geben, wie schnell ging das dann von dem Anruf, bis du dann quasi im Krankenhaus warst?
1: Das hat tatsächlich erstaunlich lang gedauert. Also ich habe den Anruf Ende 25 erhalten. Gespendet habe ich dann im Juli 26. Also es ist schon ein sehr langer Zeitraum mit sehr vielen Untersuchungen bei Ärzten, mehrere Blutabnahmen. Ich musste sogar ins MRT, damit auch wirklich geguckt wird und auch wirklich klar ist, ich kann spenden und die Spende ist auch für mich nicht gefährlich.
0: Okay, sprechen wir gleich noch ausführlicher drüber, wie so eine OP dann vonstatten geht. Vorher Britney Spears und Baby One More Time. Wir sprechen über das Stammzellenspenden bei der DKMS. Wichtiges Thema. Hannes Gieseler, Wilmshofs Bürgermeister, ist dafür bei mir zu Gast.

0: Stäbchen rein, Spender sein. Wir alle haben diesen Slogan schon mal irgendwo gelesen oder gehört. Einer, der es gemacht hat, ist Wilnsdorfs Bürgermeister Hannes Gieseler. Der ist bei mir zu Gast. Schönen guten Morgen nochmal. Schön, dass du da bist. Ja, es klingt so einfach, ne? Stäbchen rein, Spender sein. Wir haben gerade gehört schon bei dir, es ist doch ein verhältnismäßig langer Zeitraum dann ins Land gegangen.
1: Tatsächlich, also von der ersten Information, man kommt als Spender in Betracht bis hin dann tatsächlich zur Spende, hat schon 6, 7, 8 Monate ungefähr gedauert. Unerwartet, aber nun gut.
0: Ja, das ist überraschend, kann verschiedene Gründe haben, von krasseren bis weniger krassen Gründen. Du hast es eigentlich gemacht für einen Freund. Fragen wir vielleicht mal, da hat der Freund denn mittlerweile einen passenden Spender gefunden?
1: Ja, hat er. Und er ist auch wieder voll auf dem Damm. Ich bin da auch sehr glücklich, weil dafür hat man es eigentlich gemacht. Gut, jetzt kann man jemand anderem helfen, aber ich bin sehr froh, dass es ihm wieder besser geht.
0: Als der Anruf kam, war das für dich klar, okay, ich mache das auf jeden Fall?
1: Das stand überhaupt nicht zur Debatte. Wenn man sich als Spender registriert und dann kommt der Anruf, dann weiß man, da ist jetzt jemand, der, dem du ganz konkret helfen kannst. Also wenn man dann sagt, nein, also kann man natürlich, aber das kam für mich nicht in Betracht. Also wer A sagt, muss auch B sagen. Das war jetzt meine Grundeinstellung, deswegen überhaupt keine Diskussion.
0: Okay, das war im Juli, diese OP. Wie läuft das ab? Wie lange ist man dann im Krankenhaus und vielleicht auch außer Gefecht gesetzt?
1: Naja, es gibt eigentlich zwei Möglichkeiten zu spenden und ich habe eigentlich die Variante genommen, die seltener in Betracht kommt. Für die meisten ist es wie so eine Art Blutwäsche. Also man wird angeschlossen und hängt so ein paar Stunden am Tropf. Dann wird einmal so ein bisschen, werden die Stammzellen aus dem Blut heraus gefiltert. Aber das war bei mir ein bisschen schwierig, weil ich Probleme mit Spritzen habe. Also ich kipp da regelmäßig bei um. Und dann müssten die abbrechen und das geht halt nicht. Das ist zu gefährlich für mich, aber auch nicht gut für den, der das bekommen soll. Und deswegen wurde es bei mir direkt mittels OP aus dem Knochenmark herausgenommen. Da ist man dann 3 Tage im Krankenhaus. Das ist eine kurze OP, man kriegt da nicht viel mit von und ist dann relativ schnell auch wieder draußen. Also einfach gar nicht so problematisch.
0: Okay, wie lange hattest du danach dann quasi noch Nachwirkungen oder war das relativ schnell wieder?
1: Also tatsächlich, die erste Woche war ich schon recht schlapp. Ich merkte das, Treppensteigen und ich war außer Puste, kenne ich so gar nicht, eigentlich recht sportlicher Mensch.
0: Ich wollte gerade sagen, ist ja sportlich schon mal unterwegs, auch beim Laufen.
1: Genau, das war dann schon etwas irritierend. Natürlich, man hat eine kleine Wunde am Rücken, aber das ist jetzt nicht der Rede wert. Es ist jetzt ein paar Monate her, mittlerweile wieder völlig fit. Ich mache wieder große Fahrradtouren, ich bin am Samstag in Siegen laufe ich den 7 Summit, also alles gut, ich bin wieder da. Aber die ersten 2 Wochen war ja ein bisschen niedergeschlagen und müde.
0: Wie ist das? Lernt man denjenigen kennen, der die Spende bekommt?
1: Also man kann sich kennenlernen, aber frühestens nach 2 Jahren. Die DKMS ist sehr darum bemüht, Anonymität, und das finde ich auch gut so, weil wenn ich wüsste, wer das ist, dann würde ich vielleicht dir auch eine Abwägung treffen. Vielleicht bewusst, aber vielleicht auch unterbewusst, ob diese Person es vielleicht wert ist, meine Spende zu bekommen. Aber das ist ja schon der völlig falsche Gedanke. Deswegen, nein, man kennt die Person nicht. Das ist auch gut so. Und ich sag mal so, aktuell würde ich mich schon interessieren, nach 2 Jahren die Person mal kennenzulernen. Ich weiß, es ist eine männliche Person, die in Deutschland wohnt. Mehr weiß ich nicht.
0: Okay, aber man kann sich jetzt schon irgendwie anonym Briefe schreiben,
1: oder? Genau, das geht schon. Habe ich jetzt noch nicht gemacht, bin ich noch nicht zu gekommen. Mein Terminkalender ist ein bisschen voll, aber hatte ich schon vor, der Person mal zu schreiben und vielleicht schreibt sie auch zurück. Mal gucken.
0: Erfährt man denn irgendwie, ob das auch erfolgreich funktioniert hat?
1: Ja, also die DKMS hat mir mitgeteilt, dass 3 Monate nach der OP, die OP bei dem Patienten war wahrscheinlich am selben Tag wie meine OP, weil es muss schnell gehen dann, dass man 3 Monate später dann eine Mitteilung bekommt, ob es erfolgreich war oder nicht.
0: Also das heißt, du wartest jetzt gerade noch auf diese Nachricht.
1: Genau, und ich würde mich freuen, wenn es erfolgreich gewesen wäre.
0: Das hoffen wir natürlich alle. Also Hannes Gieseler hat Stammzellen gespendet, hat sich registrieren lassen damals im Mai 2025 in Rudersdorf bei einer Aktion eines Freundes. Und das klingt so simpel, Stäbchen rein, Spender sein. Ihr könnt euch so ein Set auch nach Hause bestellen. Geht da einfach mal auf dkms.de. Und du hast gesagt eben, Hannes, das geht auch bei Blutspenden.
1: Genau, also bei der Blutspende einfach hingehen und sagen, ich möchte mich registrieren lassen. Die haben meistens was dabei. Und dann kann man, wenn man gerade beim Blutspenden ist, gerade sich registrieren lassen.
0: Ja, dann danke dir für den Besuch. Das war mal heute was Persönliches und nichts Politisches, was wir hier besprochen haben.
1: Aber etwas Wichtiges.
0: Aber sehr Wichtiges, ja, auf jeden Fall. Da hast du recht. Dann danke dir für den Besuch. Und wir hoffen, dass das natürlich gut ausgeht und vielleicht den einen oder anderen motivieren kann, auch sich bei der DKMS zu registrieren. Hannes Gieseler, Wilnsdorfs Bürgermeister, Stammzellen gespendet, war heute Morgen bei mir zu Gast. Danke dir, Hannes.
1: Vielen Dank auch.

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0: Breathe. Jax Jones um 8:30 jetzt.
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0: Das Sonntags-Update von Steffen Ziegler.
2: Guten Morgen. Das Heizen im Winter droht teurer zu werden. Das liegt, ähnlich wie beim Sprit an den Tankstellen, unter anderem auch am Krieg zwischen den USA und dem Iran. Denn auch Gas wird gewöhnlich in großen Mengen durch die Straße von Hormuz verschifft. Und aufgrund der aktuell hohen Preise zögern Händler im Moment, Gas auf Vorrat einzukaufen. Kunstfehler in Krankenhäusern werden nach wie vor viel zu oft unter den Teppich gekehrt. Das meinen Patientenschützer. Sie fordern ein bundesweites Zentralregister für Behandlungsfehler und eine Pflicht, Fehler auch zu melden. Bislang sei dies bei diversen dezentralen Registern eine freiwillige Angelegenheit.
1: Und jetzt die Nachrichten von hier.
2: Seit 25 Jahren können sich Menschen mit Schulden im Stadtteilbüro Fritz-Erler-Siedlung in Kreuztal beraten lassen. Tanja Kraus vom Caritasverband in Südwestfalen hilft hier bei finanziellen Problemen. Im vergangenen Jahr kamen fast 100 Menschen zu ihr, bunt gemischt von 18 bis 80 Jahre, zum Teil mit 30.000 Euro Schulden. Warum Menschen sich überschulden, habe sich über die Jahre durchaus verändert. Naivität und Schicksalsschläge gab es sicherlich immer schon. Heute bekommen Menschen aber quasi überall kleine Kredite, zum Beispiel im Internet. Das senkt die Hemmschwelle, Schulden zu machen. Kleinvieh mache hier durchaus Mist, so Kraus im Radio Siegen Interview. Zum Teil sei das verfügbare Einkommen heute aber auch einfach gesunken.
3: Wir haben immer ganz grob gesagt, man sollte maximal 30% seines Nettoeinkommens für Wohnung und Wohnungsraum ausgeben. Damit kommen aber viele heutzutage nicht mehr hin. Und es ist ja ganz klar, wenn ein Posten größer wird und sich verschiebt, dann müssen bei anderen Posten gekürzt werden. Und dann fällt als erstes das Spargeld häufig weg. Und dann gibt es halt Dinge, die einen Haushalt sofort aus der Bahn werfen. Also wenn eine Stromnachzahlung kommt, wenn eine Waschmaschine neu angeschafft werden muss, wenn ein Auto repariert werden muss, nicht dann keine Rücklagen mehr habe, bin ich halt immer schon direkt in der Verschuldung.
2: 13.000 bis 14.000 Menschen in Deutschland erkranken Jahr für Jahr an Leukämie. In vielen Fällen hilft dann nur eine Stammzellenspende. Auch hier bei uns in Siegen-Wittgenstein gibt es jedes Jahr etliche Fälle und oft auch sofort Typisierungsaktionen, um für die Erkrankten hier vor Ort einen Spender zu finden. Obwohl es sehr unwahrscheinlich ist, dass das funktioniert, ist es überaus sinnvoll, sich registrieren zu lassen, weil man vielleicht einem anderen Menschen irgendwo auf der Welt helfen kann. So war es auch bei Wilnsdorfs Bürgermeister Hannes Gieseler. Er ist genau diesen Weg gegangen und hat dann vor ein paar Wochen auch nicht gezögert, als der Anruf kam: Treffer, Ihre Stammzellen könnten ein Leben retten. Und Happy End, auch sein Freund, für den er sich in Rudersdorf hat registrieren lassen, hat einen passenden Stammzellenspender gefunden.
4: Ja, hat er. Und er ist auch wieder voll auf dem Damm. Ich bin da auch sehr glücklich, weil dafür hat man es eigentlich gemacht. Gut, jetzt kann man jemand anderem helfen, aber ich bin sehr froh, dass es ihm wieder besser geht.
2: Mehr Infos zur Stammzellenspende findet ihr auf dkms.de. Wie erwartet sind die Pegel unserer Bäche und Flüsse in der Nacht nach dem starken Regen vom Abend erstmals seit Monaten wieder kräftig gestiegen. Die Sieg in Weidenau war zuletzt nur ein Rinnsal mit wenigen Zentimetern Wasser. Gegen Mitternacht wurden hier wieder 30 Zentimeter Wasser registriert. In Niederschelden lag der Pegel am frühen Morgen bei über einem Meter. Das waren die höchsten Werte seit Ende des Winters. Das galt auch für die Ferndorf in Kreuztal. In Wittgenstein kam nicht ganz so viel Regen runter, aber auch hier floss am frühen Morgen so viel Wasser durch Lahn und Eder wie seit dem Frühjahr nicht mehr. Das waren die Radio Siegen Nachrichten von hier mit Steffen Ziegler.
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0: Wir haben eine Radarkontrolle in Burbach, Höhe Eisenkaute, Gambach. Da bitte. Was heißt da bitte? Also, da werdet ihr kontrolliert. Und es gibt keine Gewähr auf Vollständigkeit. Vielleicht steht auch noch woanders eine. Könnt ihr durchgeben 0271 23 22 21 0. Rüber zum Wetter. Wir haben es gerade gehört, die Flusspegel sind gestiegen. Das ist schon mal eine gute Nachricht. Und es könnte auch noch ein bisschen was nachkommen an Regen heute und morgen. Die Modelle gehen da so ein bisschen auseinander. In dem einen könnte es nochmal einen ordentlichen Nachschlag geben. In dem anderen ist es eher so ein bisschen was. Heute Nachmittag steigt das Schauerrisiko auf jeden Fall nochmal an. Bis dahin gibt es so einen Sonne-Wolken-Mix. Morgen früh startet recht freundlich. Und dann gibt es aber im Tagesverlauf mehr Wolken. Und zum Abend und zur Nacht hin kann es dann auch nochmal nass werden in Richtung Samstag. Da bleibt es bei einem Sonne-Wolken-Mix und ab und zu vielleicht mal einem Schauer.
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0: Ach hier, guck mal, die Schuhe. Ja, wenn ich mir die jetzt kaufe und dann in 30 Tagen erst bezahlen, ne? Mache ich dann 5-mal mit verschiedenen Sachen. Dann denke ich mir, ja, ich habe ja jetzt gerade nichts ausgegeben. Aber am Ende des Monats kommt dann die große Rechnung und dadurch tappen viele Menschen in die Schuldenfalle. Schuldnerberatung in Kreuztal, die hilft dabei auf jeden Fall. Sprechen wir gegen 15:45 drüber. Gleich gibt es noch eine neue Folge von Atze Schröder. Der philosophiert ein bisschen darüber, dass man die jungen Menschen ja per Telefon gar nicht mehr erreicht. Also per Sprachnachricht schon, aber per Anruf nicht mehr. Tom Schirmer ist hier. Schönen guten Morgen zusammen.

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1: Ja, nee, ist klar. Die jungen Leute telefonieren ja gar nicht mehr, ne? Ich habe das doch beobachtet. Alles unter 40 geht gar nicht mehr ran, wenn du anrufst. Die haben zwar den ganzen Tag das Handy vor der Nase, aber wehe, das klingelt. Da kriegen die kalten Schweiß auf der Stirn. Woran liegt das? Studien sagen, die kleinen Hosenscheiße haben Angst zu telefonieren. Das direkte Gespräch bedeutet für die Kontrollverlust, fehlende Bedenkzeit und Druck, sofort reagieren zu müssen. Und das kann diese Generation nicht mehr. Aber wie man bei WhatsApp das blaue Häkchen ausschaltet, das haben die schon in der Grundschule gelernt. Aber wie ist das denn zu dieser Vermeidungsstrategie beim Telefonieren überhaupt gekommen? Weil eine Sprachnachricht, das schicken sie ja. Mit 3 Stunden Verzögerung natürlich, aber dann direkt ein ganzes Hörbuch. Ganz einfach, es liegt an den unbequemen Fragen, die zum Beispiel Eltern am Telefon stellen. Wo bist du denn gerade? Ja, auf diese Frage will man als junger Mensch einfach selten wahrheitsgemäß antworten. Und Sätze wie, Mama, ich bin in Holland und wir haben gerade richtig Stress mit den Bullen, tun ja auch nichts für den Familienfrieden.
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0: Eagle Eye Cherry und Save Tonight. Verschluckt hier bei 8.47 Uhr haben wir es. Ich kenne es ja auch von mir selbst, bin ich ganz ehrlich. Ja, bestellst irgendwas im Internet. Oh, hier, PayPal oder Klarna. Erst in 30 Tagen bezahlen. Ja, hast ja nochmal Gehalt drauf gekriegt. Ne? Bis dahin, ja. Und dann hast du es aber schon wieder vergessen. Das machst du dann 3, 4, 5 Mal oder so und zack. Landest du in der Schuldenfalle? Sprechen wir heute Morgen drüber. Tanja Kraus hat erzählt, das geht heutzutage super schnell. Sie ist bei der Schuldner- und Insolvenzberatung in Kreuztal tätig.
1: Ich habe Klienten, die haben so viele Klarna-Schulden bei so vielen verschiedenen Versandhäusern oder Anbietern, wo man mit Klarna bezahlen kann. Keine Bank hätte diesen Menschen Kredite in den Höhen gegeben. Vor allem für Konsum, für Sachen, die nicht wirklich benötigt werden. Das ist viel einfacher geworden als früher.
0: Und dadurch haben mittlerweile auch immer mehr junge Menschen schon Schulden. Tanja Kraus hat teilweise schon 18-, 19-Jährige in der Schuldnerberatung. Und damit es erst gar nicht so weit kommt, hat sie ein paar Tipps für euch.
1: 10% des Monatseinkommens sollte man weglegen für Notfälle, beziehungsweise um mal größere Anschaffungen zu machen. Und dann natürlich auch jeden Monat mal gucken, was habe ich für Ausgaben und nutze ich das einfach. Bei Handyverträgen schauen, gibt es vielleicht eine günstigere Variante oder gibt es bei der Versicherung eine günstigere Variante. Also einfach mal Preise vergleichen und gucken, ob man nicht irgendwo 10 Euro im Monat noch sparen kann. Da macht halt tatsächlich hier und da Kleinvieh auch Mist.
0: Ja, ich bin ja auch schon so ein kleiner Preisfuchs, ne? Guckt dann schon immer so Kfz-Versicherung und so weiter. Man muss die wieder gekündigt werden, Stromverträge. Aber es ist ja manchmal leichter gesagt als getan, ja, weil gerade die gestiegenen Gesamtkosten machen ein Problem und das merkt auch Tanja Kraus.
1: Wir haben immer ganz grob gesagt, man soll eine maximal 30% seines Nettoeinkommens für Wohnung und Wohnungsraum ausgeben. Damit kommen aber viele heutzutage nicht mehr hin. Und es ist ja ganz klar, wenn ein Posten größer wird und sich verschiebt, dann müssen bei anderen Posten gekürzt werden. Und dann fällt als erstes das Spargeld häufig weg. Und dann gibt es halt Dinge, die einen Haushalt sofort aus der Bahn werfen. Also wenn eine Stromnachzahlung kommt, wenn eine Waschmaschine neu angeschafft werden muss, wenn ein Auto repariert werden muss und ich dann keine Rücklagen mehr habe, bin ich halt immer schon direkt in der Verschuldung.
0: Ganz klar, ne? Immer mehr junge Menschen landen auch in der Schuldenfalle. Übrigens, gut gemeinter Hinweis, ihr solltet auch euren Schufa-Eintrag ab und zu mal kontrollieren, denn manchmal stehen dort Schulden oder andere Einträge, mit denen man selber gar nichts zu tun hat. Zum Beispiel, weil jemand einfach den gleichen Namen und mit ganz viel Zufall und auch das gleiche Geburtsdatum hat. Die Schuldner- und Insolvenzberatung des Caritasverbands Südwestfalen gibt es in Kreuztal inzwischen seit 25 Jahren. Allein im vergangenen Jahr haben sich mehr als 90 Kreuztaler dort Hilfe gesucht. Und teilweise haben sie bis zu 30.000 Euro Schulden. Wenn ihr das googelt, Schuldner- und Insolvenzberatung über die Caritas,

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2: Mit Malte Albrecht, schönen guten Morgen. Es sind gute Nachrichten für die Energiewende. Das Ausbauziel für Solarenergie in Deutschland für das laufende Jahr ist jetzt schon erreicht worden. Die Marke von 128 Gigawatt bei der Solarkraft wurde überschritten. Und trotzdem macht sich die Branche Sorgen, Thorsten Adolfs aus dem News-Team.
3: Ja, die Verbände der Solarenergie schlagen Alarm. Sie befürchten, dass Änderungen der Politik den Ausbau bremsen könnten. Der Hauptgeschäftsführer des Bundesverbandes Solarwirtschaft Körnig warnt. Sie befürchten, dass Änderungen der

0: Durch geplante Änderungen beim Erneuerbare-Energien-Gesetz werden auch dort Investitionsunsicherheiten befürchtet. Besonders der Wegfall von Entschädigungszahlungen für Betreiber, falls deren Anlagen wegen Netzengpässen gedrosselt werden müssen, bereitet Sorgen. Stattdessen müssten eigentlich die Netze massiv ausgebaut und modernisiert werden, meint die Branche. Das sei vor allem für den Norden wirtschaftlich überlebenswichtig, heißt es. Dort würden besonders viele Arbeitsplätze direkt an solchen Investitionen hängen.
1: Danke, Thorsten. Und das sind weitere Nachrichten. Bundeskanzler Merz verliert weiter an Sympathie. Laut dem aktuellen ZDF-Politbarometer kommt der CDU-Chef auf einer Skala von plus 5 bis minus 5 nur noch auf minus 1,9. Ein neuer Tiefstand für Merz. Außerdem bezweifeln 80% der Befragten, dass die CDU voll hinter ihm steht. Beliebtester Politiker bleibt weiterhin Verteidigungsminister Pistorius. US-Präsident Trump hat dem Iran mit einem beispiellosen Wirtschaftskrieg gedroht. Er warnte auch andere Länder vor gewaltigen wirtschaftlichen Konsequenzen, falls sie den Iran unterstützen. Trotz bestehender US-Sanktionen will Trump Ölschmuggel, Geldtransfers und Tarnfirmen noch schärfer ins Visier nehmen. Hintergrund ist, dass die Verhandlungen mit dem Iran zuletzt kaum Fortschritte gemacht haben. Prinz Harry kehrt offenbar mit seiner Familie nach Großbritannien zurück. Mehrere britische Medien berichten von einem Umzug noch in diesem Monat. Die Kinder sollen auch schon für den Schulstart im September an einer britischen Schule angemeldet worden sein. Die Familie plant demnach ein Leben in einer privaten Residenz außerhalb von London. Offiziell ist aber noch nichts bestätigt. Harry und seine Frau Meghan hatten sich 2020 nach einem Zerwürfnis mit der königlichen Familie von ihren royalen Pflichten zurückgezogen. Seitdem lebt das Paar mit den gemeinsamen Kindern in den USA. Zuletzt hatten sich Harry und König Charles wieder angenähert. Und das waren die Nachrichten mit Malte Albrecht.
2: Dankeschön, Malte. Hier ist der aktuelle Radio Siegen Verkehrsservice. Wir haben aus dem Kreisgebiet nur eine Meldung, und zwar eine Radarkontrolle. Burbach, Höhe Eisenkaute, -Gambach. Dort wird kontrolliert. Und sonst habt ihr freie Fahrt. Ich hoffe, es gibt auch freie Fahrt für Andreas und Mareike aus Setzen. Die sind nämlich gerade in Österreich und hören uns via Webradio zu, sind am Weg in Richtung Gardasee. Ja, dann grüßen wir natürlich auch die Kids, Jason und Hannah. Ich wünsche euch eine gute Fahrt und einen schönen Urlaub. Genießt es, ja. 2 Wochen Sommerferien sind es ja noch. Viel Spaß am Gardasee. Ja, und ihr könnt uns weltweit natürlich hören mit unserem Webradio. Das ist gar kein Problem. Ich weiß nicht, wie das Wetter bei euch gerade ist. Vielleicht ist der eine oder andere in Australien, der andere auf den Malediven oder wo auch immer ihr gerade zuhört. Vielleicht seid ihr auch einfach irgendwo in Flammersbach oder in Erntebrück oder wo auch immer. Hier bei uns im Kreisgebiet heute wechselhaftes Wetter. Es gibt Sonne und Wolken im Wechsel ab dem Nachmittag, aber vielleicht auch nochmal ein Schauer. Zum Abend hin kann es vielleicht auch nochmal nasser werden. Morgen früh starten wir recht freundlich in den Tag, dann aber im Laufe des Tages mehr Wolken und vielleicht auch zum Abend hin der ein oder andere Schauer. Bis Samstagmorgen kann es auf jeden Fall immer mal wieder noch nass werden. Und jetzt gucke ich doch gerade mal, hier hat sich doch wieder was getan. So, ist noch eine Radarkontrolle reingekommen zwischen Bad Larsve und Niederlarsve. Dort wird in beide Richtungen kontrolliert.
3: Das war das Wetter.
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2: Wir sprechen heute Morgen unter anderem über Moskitos, über Wespen. Da hat Christa mir geschrieben, ich pflanze jedes Jahr Lavendel auf meinen Balkon. Den Geruch mögen Mücken gar nicht. Auch Zitronellakerzen helfen gut. In der Wohnung habe ich Duftstäbchen mit Lavendel oder irgendwelche ätherischen Öle. Ich schwöre darauf. Aber natürlich muss man als Mensch auch die Gerüche mögen. Das ist ganz klar. Also ich sag mal so, Lavendel habe ich zumindest auch auf der Terrasse. 2 oder 3. Ja, also es kommt die ein oder andere Wespe vorbei. Aber ich finde es lang nicht so krass wie davor die Jahre. Wie das mit den Moskitos aussieht, das besprechen wir gleich nochmal nach Status Quo und In the Army Now am Moskitotag bei mir. Ich habe auch einen Stich. Tom Schirmer. Moin.

0: Leave, Get Out, möchte man auch sagen. Man hat die Freunde eingeladen oder man sitzt abends einfach gemütlich auf der Terrasse. 27 Wespen gefällt das. Die teilen deine Veranstaltung und laden auch noch ein paar Freunde ein. Ja, aber 2026 summt es offenbar weniger. Laut dem Wespenreport von Schädlingshero gab es deutlich weniger Anfragen wegen Wespen als letztes Jahr. Und auch Biologen sagen, es sind weniger Wespen dieses Jahr. Deckt sich auch mit meiner Wahrnehmung. Ich habe immer eine Sprühflasche mit Wasser auf der Terrasse beim Essen. Das ist für mich das beste Hilfsmittel. Sprühe sie kurz an, denken, es regnet, tschüss, weg sind sie. Und so oft ist sie nicht zum Einsatz gekommen, aber sie ist ja noch nicht vorbei, die Saison. Ne? Wir hoffen zumindest nochmal auf besseres Wetter zum draußen sitzen. Und wenn Wetter und Futter stimmen, können die Nervensägen nochmal durchstarten. Ihr seid aber auch gewappnet.
1: Zu Hause stelle ich schon mal Zitronen mit ein paar Nelken auf oder so.
2: Ich glaube mit künstlichen Nestern, weil das sind Reviertiere und ja, das schreckt die dann ab.
3: Ja, Kaffeepulver anzünden.
4: Ja, Rauchen eignet sich immer ganz gut dagegen.
5: Ich ignoriere die eigentlich.
6: Autan.
7: Das ist dieses Spray.
8: Ja. Bei Wespen hier mit so einem Wasserzerstäuber ansprühen.
9: Wenn wir auf der Terrasse sitzen, wird vorher schon eine alternative Futterstelle für die eingerichtet.
10: So Räucherstäbchen sollen ja auch dagegen helfen. Und sonst Klebeblätter.
9: Das ist Natur und das gehört dazu.
11: Ich hau drauf und fertig ist. Und
12: dann wundert er sich, wenn 20 neue zur Beerdigung kommen.
13: Ich habe jemanden, der für mich gestochen wird.
14: Ich habe jetzt gesehen auf Social Media, dass man schnipsen soll, um die loszuwerden.
15: Aber käme ich mir auch blöd vor, wenn ich irgendwo sitze und schnipse.
13: Hört sich nach Quatsch an.
16: Nee, aber ich wünsche denjenigen viel Erfolg auf jeden Fall dabei. Kann ich mir nicht vorstellen.
0: Habe ich aber tatsächlich auch schon mal irgendwo gehört, ne? Aber sitzt du dann da die ganze Zeit oder was, ne? Ja, die Zerstäubungstechnik ist für mich auch der Favorit. Kaffeepulver, ja, habe ich auch schon gemacht. Ach, ich finde, das stinkt schon irgendwie immer, ja, weiß nicht, unangenehm. Ja, und wenn du es weiter wegstellst, dann hilft es ja auch nichts mehr am Essenstisch, kommt trotzdem vorbei. 2026 sind auf jeden Fall deutlich weniger Wespen unterwegs als noch im vergangenen Jahr. Laut dem Wespenreport von Schädlingshero sind die Anfragen um rund 35% zurückgegangen. Schuld könnte das Wetter im Frühjahr gewesen sein. Es war ein relativ kaltes, nasses Frühjahr und im Mai war es auch noch sehr feucht. Das macht den Wespenköniginnen das Leben schwer und ohne Königin kein ordentliches Wespen-Startup. Habt ihr gehört bei uns? 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

0: Man kennt es, oder? Den täglichen Plausch mit der Kassiererin, dem Kassierer, der Bäckerei, Fachverkäuferin oder so. Ich hab die alle lieb, ne? Das ist auch immer total witzig in Oberstdorf. Aber manchmal sind es ja auch schon mal ein bisschen absurde Gespräche. Hat auch Lisa Feller schon erlebt.
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3: Solche Leute kennen wir alle. Die fragt, wie geht's? Und danach hört die nicht mehr zu. Antwort egal. Du kannst im Prinzip sagen, was du willst. Und irgendwann dachte ich mal, ich probier's einfach mal aus. So, ich stehe also bei ihr an der Kasse und sie wieder, ach Lisa, wie geht's? Und dann habe ich einfach mal gesagt, super, hab gerade meinen Nachbarn zerstückelt, eingetuppert. Und sie, ja, gibt's so Tage. Und das Beste war, hinter mir stand eine Bekannte von mir, sie so, das klingt aber super. Hast du das mit dem Thermomix gemacht? Ist doch mega. Da geht man doch glücklicher, als man gekommen ist. Ja.
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0: Nobody to Love, 9:30 jetzt.
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0: Die hat Steffen Ziegler für euch.
2: Guten Morgen. Bundeskanzler Friedrich Merz ist so unbeliebt wie nie zuvor. Das geht aus dem aktuellen ZDF-Politikbarometer hervor. Auf der Beliebtheitsskala von plus 5 bis minus 5 kommt Merz aktuell auf minus 1,9. Der beliebteste Politiker in Deutschland ist nach wie vor Verteidigungsminister Boris Pistorius. Prinz Harry kehrt offenbar aus seinem amerikanischen Exil zurück in sein Heimatland Großbritannien mit Frau und Kindern. Letztere seien bereits fürs im September beginnende Schuljahr an einer Schule im Großraum London angemeldet worden. Das melden mehrere Medien in England. Der Streit mit seinem Vater, König Charles, scheint demnach überwunden.
1: Und jetzt die Nachrichten von hier.
2: Alleinerziehend zu sein bedeutet für viele Mütter oder auch Väter eine große Herausforderung. Kindererziehung, Beruf, Unterhalt und Alltag hängen dann häufig nur an einer Person. Gleichzeitig leiden viele noch unter der Trennung. Hier soll in Siegen ein neues Projekt Unterstützung bieten. Es geht Anfang 2027 an den Start. Unter dem Namen Wir zwei bieten die katholische Ehe, Familien- und Lebensberatung und der Sozialdienst katholischer Frauen ab Januar Gruppenstunden an. Ziele sind, eine bessere Beziehung zu den Kindern zu bekommen, die eigenen Stärken wiederzufinden und neue Perspektiven zu erarbeiten. Das Ganze ist kostenlos. Und, sonst wäre es auch nicht wirklich zu Ende gedacht, vor Ort gibt es eine Kinderbetreuung. Weitere Infos gibt es unter skf-siegen.de. Jeder von uns dürfte einen Menschen kennen, der Blutkrebs hat oder hatte. Fast reflexartig gibt es vor allem in unseren Dörfern nach der Diagnose eines Bekannten die Reaktion, eine Typisierungsaktion auf die Beine zu stellen. Die Chance, gerade hier einen genetischen Zwilling zu finden, ist zwar eher gering und trotzdem ist sowas natürlich überaus sinnvoll, denn man kann ja vielleicht einem anderen Erkrankten irgendwo auf der Welt helfen. Bei Wilnsdorfs Bürgermeister Hannes Giesler war das so. Er hat sich für einen Freund in Rudersdorf bei der Deutschen Knochenmarkspenderdatei registrieren lassen, konnte aber letztlich vor ein paar Wochen einem anderen Mann Stammzellen spenden. Das laufe prinzipiell anonym, zunächst zumindest.
3: Also man kann sich kennenlernen, aber frühestens nach 2 Jahren. Die DKMS ist sehr darum bemüht, Anonymität, und das finde ich auch gut so, weil wenn ich wüsste, wer das ist, dann würde ich vielleicht dir auch eine Abwägung treffen, vielleicht bewusst, aber vielleicht auch unterbewusst, ob diese Person es vielleicht wert ist, meine Spende zu bekommen. Aber das ist ja schon der völlig falsche Gedanke. Deswegen, nein, man kennt die Person nicht, das ist auch gut so. Und ich sag mal so, aktuell würde ich mich schon interessieren, nach 2 Jahren die Person mal kennenzulernen. Ich weiß, es ist eine männliche Person, die in Deutschland wohnt. Mehr weiß ich nicht.
2: Übrigens, auch sein Freund, für den sich Hannes Giesler in Rudersdorf hatte registrieren lassen, hat einen passenden Stammzellenspender gefunden und überlebt. Mehr Infos zur Stammzellenspende findet ihr auf dkms.de. Besser hätte es kaum laufen können. Zum Mittwochs in Siegen kamen in diesem Jahr 25.000 Besucher. Kein einziger Coverband-Abend auf dem Schlossplatz musste seit Mitte Juni wetterbedingt abgesagt werden, während es gestern am ersten Mittwochabend danach wie aus Eimern geschüttet hat. Eine entsprechend positive Bilanz hat Veranstalter Jan Klappert uns gegenübergezogen.
4: Also die Bilanz unterm Strich, ein sehr gutes Jahr für Mittwochs in Siegen. Wir freuen uns auf kommendes Jahr. Jetzt geht's erstmal beim Stadtfest weiter auf dem Platz und wir starten dann mit den Terminen im nächsten Jahr.
2: Auf mittwochsin.de läuft bereits der Countdown. 301 Tage, 8 Stunden, 26 Minuten. Das waren die Radio-Siegen-Nachrichten von hier mit Steffen Ziegler.
0: Also Weihnachten ist näher, das können wir an der Stelle sagen. Wer es bis mittwochsin nicht mehr erwarten kann, wird noch ein bisschen Geduld haben müssen. Wir haben die A45 Gießen-Hagen zwischen Dillenburg und Haiger-Burbach. 5 Minuten kommen da dazu. Dann haben wir 2 Radarkontrollen. Oberhäuslingen in der Ortsdurchfahrt in beide Richtungen und zwischen Bad Larsve und Niederlarsve ebenfalls in beide Richtungen. Kommt gut an überall. Es gibt Sonne und Wolken im Wechsel heute. Ab dem Nachmittag aber vielleicht auch nochmal den ein oder anderen Regenschauer. Das kann örtlich auch nochmal mehr werden. Vielleicht auch nicht. Die Modelle unterscheiden sich da so ein bisschen. Also Es ist auf jeden Fall nicht mehr ganz so sonnig und freundlich gemeldet, wie es gestern noch den Anschein hatte. Auch morgen, der Tag startet noch freundlich, aber später kommen mehr Wolken dazu und die können sich dann auch örtlich nochmal entladen. Da kann es dann nochmal einen Schauer geben, hier und da vielleicht auch kräftiger. Wir warten, was kommt. Temperaturen liegen so zwischen 18 und 22 Grad die nächsten Tage.
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0: Heute ist Donnerstag, das heißt ja auch, es ist Kinotag. Unter anderem im CineStar startet ein neuer Horrorfilm. Insidious, Out of the Further heißt der. Das SI in Insidious ist dick markiert. Finde ich jetzt erstmal sympathisch, ja, wegen unserem Kennzeichen. Ich habe noch keinen davon gesehen. Es gibt wohl eine ganze Reihe. Über 740 Millionen Dollar hat diese Reihe schon an den Kinokassen eingespielt. Ich persönlich würde niemals für einen Horrorfilm ins Kino gehen, geschweige mir denn den zu Hause angucken, damit ich noch gestresster bin als sonst. Was aber der Nervenkitzel bei Horrorfilmen so ausmacht, darüber sprechen wir gleich nochmal genauer mit dem Kollegen Robert Jans, denn es kann tatsächlich auch positive Aspekte haben. Für mich nicht. Tom Schirmer ist mein Name. Ich habe da einfach keine Nerven für. Echt nicht. Einen schönen guten Morgen euch.

0: Gigi D'Agostino hier bei Radio Siegen. 9:43 haben wir es. Seid ihr Filmfans, Horrorfilmfans? Also, mich kannst du damit jagen. Als ich Teenie war, kamen damals diese Saw-Filme raus. Und es war irgendwie im Freundeskreis so populär, man müsste die zusammen gucken. Ich fand es ganz schlimm, ja. Man musste über so Spritzen laufen und so, sich irgendwo ein Bein absägen. Ganz ekelhaft. Heute kommt ein neuer Horrorfilm ins Kino. Insidious, haben wir eben drüber gesprochen. Wir stellen jetzt mal die Frage, warum zahlen wir eigentlich Geld dafür, dass wir uns 2 Stunden lang erschrecken, nervlich durch die Hölle gehen und im schlimmsten Fall danach nicht einschlafen können? Kollege Robert Jans, warum tun wir uns sowas freiwillig an?
1: Weil wir dabei sozusagen Angst mit Sicherheitsnetz erleben. Unser Körper reagiert, na, wir erschrecken, der Puls rast hoch, wir sind angespannt und gleichzeitig wissen wir aber, hey, ich sitze hier sicher im Kino, mir kann nichts passieren, ich werde gleich nicht von hinten zersägt. Und genau diese Mischung kann reizvoll sein, starke Gefühle zu erleben, ohne tatsächlich in Gefahr zu sein.
0: Bei mir ist es ja immer so, wo ich mir denke, so unrealistisch. Warum gehe ich jetzt da hin? Ja, also das macht doch überhaupt keinen Sinn. Aber Robert, warum können denn manche Horrorfilme gucken und manche halt nicht?
1: Da sind wir einfach unterschiedlich. Manche suchen stärker nach Nervenkitzel. Für die ist Horror wie eine emotionale Achterbahnfahrt. Andere reagieren empfindlicher auf Angst oder nehmen die Bilder länger mit nach Hause. Professorin Anne Bartsch von der Uni Leipzig ist Medienforscherin und sie sagt das hier dazu.
2: Für manche ist es einfach too much und sind diese Reize einfach zu heftig. Da kommt das Hirn dann in den Panikmodus und da hört der Spaß dann auch irgendwann auf.
1: Und wer viele Horrorfilme kennt, weiß irgendwann auch besser, was ihn erwartet und kann mit der Spannung anders umgehen.
0: Horror kann ja, also für andere, für mich nicht, sogar noch ein bisschen mehr sein als nur Nervenkitzel.
1: Ja, und das ist ziemlich spannend. Also Horror kann uns das Gefühl geben, Angst zu bewältigen. Wir erschrecken, halten die Spannung aus und am Ende gehen die Lichter wieder an. Und gemeinsam funktioniert das sogar oft noch besser. Man klammert sich aneinander, lacht danach und spricht über den Film. Und ausgerechnet Angst kann also verbinden. Es ist so eine Art sicherer Testlauf, nur eben mit teurem Popcorn.
0: Okay, also Horrorfilme. Spannend, können auch was mit uns machen, auch im positiven Sinne. Wenn ihr Bock habt auf diesen Insidious Out of the Further, startet heute um 17 Uhr im Sinister in Siegen. Außerdem gibt es noch eine weitere Vorstellung um 20.40 Uhr und am Wochenende, also morgen und am Wochenende, läuft er sogar 3-mal am Sonntagabend, sogar in der Originalfassung auf Englisch.

0: Wham! Wake me up before you go, go. Gleich gibt's bei Kevin Zimmer in unserer Vormittagsshow ein kleines Abenteuer für euch zu erleben.
1: Ja, wir gehen gleich nach 10 auf Schatzsuche und wir müssen noch nicht mal viel dafür graben, sondern diese Schätze entdeckt ein spezialisierter Schatzjäger im Rhein. Und dafür muss er noch nicht mal tauchen, denn der Rhein hat gerade Niedrigwasser. Also das heißt, worüber die Schifffahrt sich ärgert, freuen sich die Schatzsucher. Die haben schon einiges im Rhein gefunden, was sie gebrauchen konnten. Wir sprechen gleich mit so einem Schatzjäger, der am Rhein da gerade unterwegs ist, was er schon alles gefunden hat. Hört er gleich bei mir.
0: Ja, es gibt auch positive Aspekte neben dem ganzen Müll, der da rausgefischt wurde. Vielleicht auch der ein oder andere Schatz. Das also gleich bei Kevin. Wünsche ich viel Vergnügen bei. Wir hören uns morgen wieder zum Ende der Woche. Tom Schirmer ist raus. Bis morgen. Tschüss.

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1: Mit Maita Albrecht. Schönen guten Morgen. Ein Häftling aus der JVA Euskirchen muss sich in einer halben Stunde wieder in Köln vor Gericht verantworten. Dem 52-Jährigen wird erneut Diebstahl vorgeworfen. Er selbst erhebt allerdings schwere Vorwürfe gegen Gefängniswärter. Sie sollen ihn zu den Taten angestiftet haben. Weitere Infos dazu hat Kim Klages.
2: Für den Angeklagten ist es nicht der erste Prozess. Im November 2025 war der 52-Jährige bei einem Ausgang in einem Düsseldorfer Kaufhaus erwischt worden, als er eine Luxussonnenbrille stehlen wollte. Vor Gericht räumte er später außerdem 4 weitere Diebstähle ein, bei denen er nach eigenen Angaben nicht aufgeflogen war. Das Amtsgericht Düsseldorf verurteilte ihn deswegen vor kurzem zu 10 Monaten Haft ohne

0: Justizvollzugsbeamter aus Euskirchen wird schon wegen des Verdachts auf Korruption ermittelt.
1: Und weitere Nachrichten jetzt kurz und kompakt. In Deutschland sind in diesem Sommer schon mindestens 14.000 Menschen an den Folgen der Hitze gestorben. So steht es in einem Bericht des Robert-Koch-Instituts. Demnach gab es damit deutlich mehr Hitzetote als sonst in einem ganzen Jahr. Besonders betroffen waren über 85-Jährige. Die meisten hitzebedingten Todesfälle gab es laut Bericht in der zweiten Junihälfte mit Rekordtemperaturen um die 40 Grad. Deutschland hat im ersten Halbjahr wieder deutlich mehr exportiert. Die Ausfuhren legten im Vergleich zum Vorjahreszeitraum um 3,9% zu, meldet das Statistische Bundesamt. Die Lieferungen in die USA gingen zwar wegen der Zölle von US-Präsident Trump zurück, auch nach China wurde weniger exportiert. Dafür lieferten deutsche Unternehmen aber deutlich mehr Waren in andere EU-Länder, zum Beispiel nach Frankreich und in die Niederlande. Bald geht die Schule wieder los. Anfang September sind die Sommerferien in NRW vorbei. Dann beginnt auch für rund 172.000 Erstklässler der Ernst des Lebens. Die Lehrergewerkschaft VBE ruft Eltern dazu auf, sich bei der Schultüte nicht verrückt machen zu lassen. Größe, Preise und die Zahl der Geschenke sage nichts darüber aus, wie wichtig einem das Kind ist, sagt die Landesvorsitzende Daimel. Die Schultüte sei eine persönliche Geste und kein Wettbewerb. Neben etwas Süßem schlägt Daimel vor, auch kleine nützliche Dinge für den Schulalltag hineinzutun. Besonders wertvoll sei aber ein persönlicher Brief mit guten Wünschen. Wichtig sei, Kindern zum Schulstart Zuversicht zu geben und das Gefühl zu vermitteln, willkommen zu sein. Und das waren die Nachrichten mit Malte Albrecht.
2: Das Wetter. Heute ziehen wieder ein paar Regenschauer durch. Das regnerische Wetter bleibt uns also erstmal erhalten. Dazu ist es mild mit bis zu 24 Grad. Morgen ist es dann erstmal bewölkt. Dann ziehen am Freitag auch mal kräftige Regenschauer durch. Da kann örtlich auch mal Starkregen dabei sein. Temperaturen bleiben so wie heute. Der Samstag wird dann schon wechselbewölkt mit weniger Regen.
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2: Und das sind die längsten Staus. Alles ab 8 Minuten Zeitverlust. A1 Euskirchen-Köln zwischen Euskirchen und Weilerswist-West 3 Kilometer. 10 Minuten. Die A4 Aachen-Köln zwischen Kreuzköln-West und Köln-Eiffeltor 3 Kilometer. Da seid ihr nach 8 Minuten durch. Die A4 Köln-Aachen zwischen Dreieck-Köln-Holmer und Kreuzköln-Süd 5 Kilometer, 8 Minuten on top. Die 44 Dortmund-Kassel zwischen Lichtenau und Marsberg 3 Kilometer, 9 Minuten mehr. Und die A59 Bonn-Köln zwischen Troisdorf und Köln-Wahn 2 Kilometer, 11 Minuten on top. Ich wünsche euch eine gute Fahrt mit uns.
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2: Stellt euch vor, ihr findet einen Schatz. Na, wie wäre das? Ihr müsstet nicht mal mehr viel dafür tun. Die Flüsse geben die Schätze gerade selbst frei. Durch das Niedrigwasser kann man dort nämlich fündig werden. Und es gibt jemanden, der hat sich auf die Schatzsuche am Rhein begeben. Ja, mit dem sprechen wir gleich und dann erzählt er uns, was er schon alles gefunden hat und ob er schon reich geworden ist. Gleich hier bei mir in der Show, ich bin Kevin Zimmer.

0: Olivia Rodrigo und Drop Dead. Und jetzt fühlen wir uns alle mal wie kleine Abenteurer. So wie Indiana Jones auf der Suche nach einem versunkenen Schatz. Und das Beste ist, es ist sehr bequem, wir müssen noch nicht mal tauchen dafür. Die Flüsse haben gerade wenig Wasser. Es ist perfekt, dass die uns ihre Schätze einfach so freilegen, ohne dass wir was machen müssen. Carsten Konze ist Schatzsucher derzeit am Rhein. Und der Rhein hat gerade immer noch relativ wenig Wasser drin. Das bedeutet, vielleicht zu viele Schätze zu entdecken. Carsten, wie war der Rhein für dich vor allen Dingen in den letzten Tagen? War es die sprichwörtliche Goldgrube?
1: Für mich war das Niedrigwasser am Rhein in diesem Jahr was ganz Besonderes. Das war wie ein Fenster in die Geschichte, was sich öffnet. Man kam plötzlich an Bereiche dran, wo man sonst nie dran kam. Und mit dem Metalldetektor kann man natürlich dann tolle Sachen finden. Man kann sagen, eine kleine Goldgrube. Ich habe unglaublich viele Münzen natürlich auch gefunden aus verschiedenen Epochen. Vom Euro bis zur Mittelaltermünze war da wirklich alles dabei. Das ist schon was ganz Besonderes.
0: Ja, was waren so die krassesten Sachen, die du gefunden hast?
1: Man findet natürlich unglaublich viel. Also man macht sich da gar keine Vorstellung von. Alleine um die großen Brücken rum, wie viel E-Scooter, Fahrräder dort im Wasser landen. Das ist wirklich unglaublich. Ich habe sogar einen ganzen Motorblock gefunden, das ist wirklich verrückt. Aber das Krasseste, was ich jemals gefunden habe bei Niedrigwasser am Rhein, war ein Orden der Freimaurer. Und das natürlich besondere Momente, aber auch Ringe zum Beispiel. Ich habe einen Ring neulich in die Schweiz geschickt, den der Ehemann dort verloren hat in Köln.
0: Ach, guck mal, auf was Gutes getan. Was ist für dich das Besondere an so einer Schatzsuche?
1: Das Besondere an der Schatzsuche und gerade jetzt bei dem Niedrigwasser ist halt eben, dass man der Erste ist, der da etwas wieder in den Händen halten kann, was vor Jahrhunderten verloren gegangen ist. Das ist ein ganz besonderer Moment, ein magischer Moment. Und das ist natürlich auch verbunden mit Glücksgefühlen. So ein bisschen wie Lotto spielen oder wie ein Überraschungsei, Spannungsspiel und Schokolade.
0: Ja, ich fühle das voll. Ja, jetzt steigt der Rhein aber wieder. Für die Wirtschaft gut, also für die Schifffahrt, für Schatzsucher wie Carsten Konze. Nicht ganz so gut. Damit fällt, sag ich mal so, diese Schatzsuche da im Rhein für ihn fast weg. Aber er hat schon gesagt auch, er ist auch in Wäldern unterwegs. Also, dank dir und eine erfolgreiche Schatzsuche noch.
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0: Es ist genau 10:30.
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0: Mit Steffen Ziegler, guten Tag. Es scheint das Los eines Bundeskanzlers zu sein, in der Bevölkerung eher unbeliebt zu werden. Friedrich Merz hat das Schicksal auch längst eingeholt. Im aktuellen ZDF-Politikbarometer kommt der aktuelle Kanzler auf einen neuen Tiefstwert von -1,9. Die folgende Meldung dürfte daran kurzfristig nichts ändern. Sie wird unseren Kanzler trotzdem sehr freuen. Die deutsche Wirtschaft hat im ersten Halbjahr dieses Jahres beim Export um knapp 4% im Vergleich zum Vorjahr zugelegt. Die Exporte in die USA und China gingen zwar zurück, dafür gab es zum Beispiel ein Plus beim Warenverkauf nach Frankreich und in die Niederlande. Ein Kind alleine großzuziehen ist eine große Herausforderung. Organisatorisch, finanziell und oft auch emotional. Ab Januar gibt es in Siegen mit Wir zwei ein neues Projekt, das Alleinerziehende unterstützen soll. Angeboten von der katholischen Ehe-, Familien- und Lebensberatung und dem Sozialdienst katholischer Frauen. Mehr Infos gibt es auf ihrer Homepage skf-siegen.de. Heute klappt's noch nicht. Die Wiedereröffnung des Schaubergwerks unter dem oberen Schloss in Siegen verzögert sich nochmal. Das teilt die Stadt auf unsere Anfrage hin mit. Nächster Versuch kommenden Dienstag. Das Siegerlandmuseum ist nicht betroffen und bleibt geöffnet. Wettermäßig ist heute im Großraum Siegen fast alles drin. Sonne, Wolken, Schauer, kurze Gewitter, kräftige Böen. Bei unveränderten Höchstwerten knapp über 20 Grad.
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0: Der aktuelle Radio Siegen Verkehrsservice ohne eine Meldung von unseren Autobahnen. Auf der Bundesstraße zwischen Krombach und Kreuztal vielleicht 2-3 Minuten plus. Mehr gibt's nicht vom ADAC, aber von euch danke für diese Meldung. Es gibt Blitzer in Oberhäuslingen in der Ortsdurchfahrt in beide Richtungen und zwischen Bad Larsve und Niederlarsve ebenfalls in beide Richtungen.

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0: Und unser Comedian Atze Schröder, der probiert ja auch immer so, ich sag mal so, die junge Generation einfach auch nochmal mitzunehmen. Ja, er weiß, er ist jetzt auch nicht mehr der Jüngste oder so, aber er macht Comedy halt für alle, auch für die Jüngeren. Deswegen kann ich mir vorstellen, hört er auch Taylor Swift, um einfach ja auch so ein bisschen drin zu sein. Er fragt sich allerdings nur, wie er die jungen Menschen noch so besser erreichen kann und hat mich gefragt, ob er das Telefon benutzen kann. Da habe ich gesagt, ja, Telefon. Du meinst telefonieren? Ja, probier doch mal.
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3: Ja, nee, ist klar. Die jungen Leute telefonieren ja gar nicht mehr, ne? Ich habe das doch beobachtet. Alles unter 40 geht gar nicht mehr ran, wenn du anrufst. Die haben zwar den ganzen Tag das Handy vor der Nase, aber wehe, das klingelt. Da kriegen die kalten Schweiß auf der Stirn. Woran liegt das? Studien sagen, die kleinen Hosenscheiße haben Angst zu telefonieren. Das direkte Gespräch bedeutet für die Kontrollverlust, fehlende Bedenkzeit und Druck, sofort reagieren zu müssen. Und das kann diese Generation nicht mehr. Aber wie man bei WhatsApp das blaue Häkchen ausschaltet, das haben die schon in der Grundschule gelernt. Aber wie ist das denn zu dieser Vermeidungsstrategie beim Telefonieren überhaupt gekommen? Weil eine Sprachnachricht, das schicken sie ja. Mit 3 Stunden Verzögerung natürlich, aber dann direkt ein ganzes Hörbuch. Ganz einfach, es liegt an den unbequemen Fragen, die zum Beispiel Eltern am Telefon stellen. Wo bist du denn gerade? Ja, auf diese Frage will man als junger Mensch einfach selten wahrheitsgemäß antworten. Und Sätze wie, Mama, ich bin in Holland und wir haben gerade richtig Stress mit den Bullen, tun ja auch nichts für den Familienfrieden.
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1: Mit Malte Albrecht. Guten Tag. Mehr E-Autos auf die Straße bringen, das ist das Ziel der Bundesregierung. Es gibt aber Kritik an den aktuellen Förderregeln. Die Verbraucherzentralen fordern ein Umdenken bei den Kaufprämien, damit E-Mobilität für alle erschwinglicher wird. Thorsten Adolfs aus den Nachrichten. Wie genau sieht die Forderung aus?
2: Ja, die Chefin des Bundesverbandes der Verbraucherzentralen POP findet, dass die staatlichen Zuschüsse im Moment nicht fair verteilt sind. Sie kritisiert, dass auch Haushalte mit sehr hohen Einkommen gefördert werden, die sich ein E-Auto locker selbst leisten könnten. Die Verbraucherschützer sagen deshalb, wir brauchen eine klare Preisobergrenze für die Autos. Würde es nur noch Zuschüsse für günstigere Modelle geben, dann würden deutlich mehr bezahlbare E-Autos auf den Markt kommen. Und später würden davon dann auch alle profitieren, die einen Gebrauchtwagen suchen. Die E-Mobilität werde dadurch dann auch für Menschen mit kleinen oder mittleren Einkommen zu einer echten Option.
1: Was, sagen die Verbraucherschützer, muss sich neben den Preisen noch verbessern, damit mehr Leute auf ein E-Auto umsteigen?
2: Also im Moment ist das Laden für viele immer noch ein richtiges Ärgernis. POP sagt, es müssen dringend mehr öffentliche Ladestationen her, vor allem für Menschen, die in Mietshäusern leben. Aber es geht nicht nur um die Anzahl, sondern auch um die Übersichtlichkeit. Wer heute an eine Ladesäule fährt, der blickt bei den Preisen oft nicht durch. Und deshalb fordern die Verbraucherschützer mehr Transparenz. Alle Preise müssten für jeden einfach über eine App einsehbar sein, sagen sie. Dass sich das Laden endlich unkomplizierter und vergleichbarer anfühlt, ist laut einer Forschung für jeden einfach über eine App einsehbar sein.

0: durch belgische Freiwillige ersetzt werden. Das Vertrauen der jungen Erwachsenen in die gesetzliche Rente sinkt. Laut einer aktuellen Forsa-Umfrage erwarten nur noch 49% der 18- bis 30-Jährigen, dass sie im Alter eine gesetzliche Rente bekommen. Letztes Jahr waren es noch 56%. Viele sorgen sich vor Altersarmut. Laut Umfrage spart deshalb mehr als die Hälfte schon privat fürs Alter. Egal ob in der Schule oder an der Uni, junge Frauen haben bei der Bildung in Deutschland oft die Nase vorn. Das zeigen aktuelle Zahlen des Statistischen Bundesamtes. Demnach machen sie häufiger Abitur als junge Männer. Hier lag der Frauenanteil zuletzt bei 55%. Außerdem bleiben Jungs öfter sitzen als Mädchen. Und junge Männer gehen häufiger früh von der Schule ab, ohne eine Aus- oder Weiterbildung zu starten. Auch an den Unis zeigen sich Unterschiede zwischen den Geschlechtern. Studentinnen machen ihren Bachelor und Master öfter in der Regelstudienzeit als ihre männlichen Kommilitonen. Und das waren die Nachrichten mit Malte Albrecht.
1: Das Wetter. Nass und mild bleibt es erstmal. Heute ziehen wieder ein paar Regenschauer durch. Das nasse Wetter bleibt uns also vorerst noch erhalten. Dabei ist es mit bis zu 24 Grad weiterhin mild. Morgen startet es erstmal bewölkt, bevor am Freitag auch mal kräftigere Schauer durchziehen. Örtlich kann sogar Starkregen dabei sein. Bitte Vorsicht. An den Temperaturen ändert sich erstmal nichts. Am Samstag wird es dann wechselnd bewölkt und insgesamt etwas trockener.
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1: Und wir schauen auf die Straßen. Das sind die aktuellsten Staus. Alles ab 9 Minuten Zeitverlust jetzt für euch. A1 Münster-Dortmund zwischen Kamener Kreuz und Unna 3 Kilometer plus 9. Die A3 Köln-Oberhausen zwischen Leverkusen-Opladen und Solingen 3 Kilometer, auch hier 9 Minuten on top. Die A3 Köln-Frankfurt zwischen Kreuzborn-Siegburg und Siebengebirge 4 Kilometer, hier müsst ihr 16 Minuten mehr Zeit einplanen. A42 Dortmund-Kamp-Lindfort zwischen Kreuz-Herne und Herne-Krange 1 Kilometer, hier 9 Minuten mehr. A44 Dortmund-Kassel zwischen Lichtenau und Marsberg 6 Kilometer, da plant besser mal 18 Minuten Zeitverlust ein. Die 57 Köln-Krefeld zwischen Köln-Bickendorf und Köln-Worringen 2 Kilometer, 17 Minuten on top. Und die A61 Mönchengladbach-Koblenz zwischen Zwistal und Niel 3 Kilometer, kostet euch 9 Minuten. Kommt gut an euer Ziel.
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1: Und das Ganze mit Kevin Zimmer. Schön, dass ihr da seid. Seit ein paar Tagen gibt es ja immer wieder Regen hier bei uns in NRW. Und ich habe diesmal noch keinen gehört, der sich über den Regen beschwert hat. Wir haben ihn ja irgendwie auch vermisst. Aber ist das ein Regen, der wirklich hilft? Also hilft er unseren Wäldern, unseren Gärten und den Flüssen und Seen in NRW? Fragen wir gleich in 10 Minuten.

0: Mr. Know-It-All von Teddy Swims. Ja. Schwimmen tut der Teddy nicht mehr, zumindest nicht im Rhein. Es ist so wenig Wasser drin, das ist relativ schwierig dort. Wobei, naja, wir haben gerade schon gehört, aufgrund der Hitze der letzten Wochen hat ja unter anderem der Rhein auch immer noch relativ wenig Wasser. Da begeben sich schon Schatzsucher hin, um dort Schätze zu finden, die das Wasser freigelegt hat. Pegel sind also relativ niedrig. Ausgetrocknete Böden haben wir auch aufgrund der Hitze. Zuletzt auch Waldbrände bei uns in NRW. Alles nicht so richtig schön. Jetzt ist endlich wieder Regen da. Kollegin Annabelle Giesbert. Aber wie viel bringt der Regen für die trockenen Böden aktuell?
1: Also die Pflanzen und die oberste Erdschicht freuen sich auf jeden Fall. Für die extrem niedrigen Grundwasserstände reicht ein kurzer Regenschauer aber nicht aus. Eigentlich ist es ja so, die Grundwasservorräte leeren sich immer zum Sommer hin. Zwischen November und April füllen sie sich dann wieder auf. Dieses Jahr ist es aber anders, die Vorräte gehen weiter zurück und das ist dann ein Problem. Der Regen hilft also erst einmal vor allem an der Oberfläche. Damit sich aber auch tiefer im Boden etwas verändert, müsste es eigentlich mehrere Tage am Stück ordentlich regnen.
0: Ja, wir hatten ja zuletzt schon ein paar Regentage und ich sag mal so, in den nächsten Tagen ist auch immer mal wieder Regen gemeldet. Oder ist das jetzt irgendwie Tropfen auf einen heißen Stein?
1: Nein, ganz und gar nicht. Wenn sich Bäche, Teiche und andere Gewässer wieder füllen, dann wird das Grundwasser zumindest geschont. Die Lage kann sich dadurch etwas entspannen und auch stabilisieren. Und auch für die Tierwelt ist der Regen eine echte Erleichterung. Rehe, Wildschweine und Füchse können sich bei feuchter Luft wieder besser orientieren. Für kleinere Tiere sind gefüllte Wasserstellen besonders wichtig. Auch für Gemüsearten, die erst später reifen, wie beispielsweise Kohl oder Kraut, kann der Regen noch entscheidend sein.
0: Also Regen hilft erstmal, vor allen Dingen nach der Hitze und Trockenheit der letzten Woche. Wäre natürlich gut, wenn es ein bisschen länger regnen würde. Ja? Wir akzeptieren das.
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0: Kurz nach halb zwölf.
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0: Im Studio Steffen Ziegler. Guten Tag. Eine gute Nachricht zum Auftakt aus unserer Wirtschaft. Die hat im ersten Halbjahr beim Export im Vergleich zum Vorjahreszeitraum ein Plus von knapp 4% erzielt, trotz der Zollschranken Richtung USA und China. Anfang September werden hier in NRW 172.000 Kinder zum ersten Mal in die Schule gehen. Die Lehrergewerkschaft warnt vorab, die Schultüte sei kein Wettbewerb. Am wertvollsten seien persönliche Dinge, zum Beispiel ein Brief an das eigene Kind mit guten Wünschen zum Schulstart. Zwei katholische Einrichtungen wollen sich ab Januar verstärkt um die etwa 8000 Alleinerziehenden bei uns im Großraum Siegen kümmern. Sie bringen das Projekt Wir Zwei an den Start. Hinter ihm stehen die katholische Ehe-, Familien- und Lebensberatung und der Sozialdienst katholischer Frauen. Auf ihrer Homepage skf-siegen.de gibt es weitere Infos dazu. Heute klappt's noch nicht. Die Wiedereröffnung des Schaubergwerks unter dem oberen Schloss in Siegen verzögert sich noch ein bisschen. Das teilt die Stadt auf unsere Anfrage hin mit. Nächster Versuch kommenden Dienstag. Das Siegerlandmuseum ist nicht betroffen, es bleibt geöffnet. Das große Regengebiet vom Abend ist durch, aber auch heute kann es hier bei uns in Siegen-Wittgenstein ab und an mal kurz regnen. Dazwischen gibt es aber auch kurze sonnige Abschnitte. Bei Höchstwerten knapp über 20 Grad wie zuletzt. Der aktuelle Radio Siegen Verkehrsservice, hallo Autofahrer. Auf der A4 vor der Wiehltalbrücke Richtung Köln 3 Minuten Zeitverlust. Auf der 45 vor dem Westhofener Kreuz 5 Minuten Zeitverlust. Auf der Bundesstraße zwischen Raumland und Bad Berleburg dichter Verkehr, auch hier 3-4 Minuten obendrauf. In Bad Berleburg ist die Poststraße nach einem Unfall noch immer voll gesperrt in der Ortsmitte, da kommt es zu Behinderungen. Und wir wissen von Radarkontrollen, kurz in Wittgenstein geblieben, zwischen Bad Larsow und Niederlarsow in beide Richtungen und Feuersbach Richtung Siegen. Gute Fahrt.
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0: Das sind die 90er, The Connells in 74, 75. Schönen Donnerstag, Kevin Zimmer hier. Und ich sage euch ja immer, hey, die 90er, das ist so meine Zeit gewesen. Da war ich jugendlich, da bin ich musikalisch, filmtechnisch sozialisiert worden, wie ich das gerne sage, ja? So. Aber anscheinend bin ich doch nicht so ein 90er-Experte, denn es gab wohl eine Zeichentrickserie, die ist komplett in den 90ern an mir vorbeigegangen. Hier, das hier.
1: Huber! 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
0: Kennt ihr das?
1: Huber!
0: Huber, Huber!
1: Huber!
0: Da klingt ein bisschen für mich wie die Minions der 90er.
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0: Und ihr werdet vielleicht sagen, ey Zimmer, das kann doch nur das Masopilami sein. Ja? Und ich so, das was? Ja, in den 90ern gab es diese Zeichentrickserie im Fernsehen mit dem Fantasiewesen aus dem Dschungel. Ich habe keine Ahnung, was das war. Aber jetzt gibt es diesen Riesenhype von damals als Kinofilm. Filmexperte Jörg Albrecht.
3: Ja, ein Film, der in Frankreich bereits richtig abgeräumt hat. Über 6 Millionen Kinogänger wollten da das Masopilami schon sehen. Aber bis das niedliche Tierchen im Film zum ersten Mal auftaucht, vergeht eine ganz schön chaotische halbe Stunde, hinter einem Zoo-Mitarbeiter den Auftrag bekommt, ein wertvolles Paket auf einem Kreuzfahrtschiff von Südamerika nach Frankreich zu schmuggeln.
4: Es gibt eine Regel. Öffne niemals das Paket. Und du nimmst deine Frau und deinen Sohn mit. Zusammen fällt er weniger auf.
5: Okay, kein Problem.
3: In diesem Paket befindet sich ein großes Ei, aus dem dann an Bord des Schiffs das seltenste und wertvollste Tier der Welt schlüpfen wird. Eben das Masopilami. Und das hat natürlich seinen ganz eigenen Kopf.
6: Mach das nicht, nein!
5: Was ist hier los?
6: Es trinkt das Duschgel.
0: Ja, okay, auf dieser Kreuzfahrt geht definitiv mehr ab als bei Florian Silbereisen auf dem Traumschiff, würde ich mal sagen. Ne?
3: Das kann ich garantieren, aber dieses Chaos muss man schon auch mögen. Von dem ganzen Klamauk, den Zoten und dem Slapstick wird man nämlich regelrecht erschlagen. Und mittendrin ist dann natürlich noch das niedliche Tierchen. An die Klasse der Paddington-Abenteuer, da reicht das Masopilami nicht ran. Aber als turbulentes Familienabenteuer geht der Film in Ordnung.
0: Okay, für alle Freunde der 90er, die zumindest diese Zeichentrick-Fernsehserie mal geguckt haben, Masopilami, ab heute in unseren Kinos. Vielleicht gehe ich rein, damit ich das auch mal endlich kennenlerne.
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1: Mit Malte Albrecht. Guten Tag. Es gibt gute Nachrichten aus der Forschung. Ein neuer Impfstoff gegen schwarzen Hautkrebs zeigt in einer entscheidenden Studie vielversprechende Ergebnisse. Damit könnte bald ein wichtiger Durchbruch bei der Behandlung dieser gefährlichen Krebsform gelingen. Thorsten Adolfs aus dem News-Team. Was genau haben die Pharmakonzerne Moderna und Merck da entwickelt?
2: Die beiden Unternehmen haben einen therapeutischen Impfstoff getestet, der auf der gleichen mRNA-Technik basiert wie die bekannten Corona-Impfungen. Das Besondere daran, anders als ein normaler Schutz gegen Infektionen, soll dieses Mittel schon bestehenden schwarzen Hautkrebs bekämpfen. In Kombination mit einer Standardtherapie könne verhindert werden, dass der Krebs nach einer Operation zurückkomme oder sich im Körper weiter ausbreite, heißt es. Experten sprechen deshalb von einem echten Meilenstein. Es ist die erste mRNA-Krebstherapie, die in einer sehr späten Forschungsphase so positiv abgeschnitten hat.
1: Und wie geht es jetzt weiter? Was bedeutet das konkret für betroffene Patienten?
2: Die Pharmakonzerne wollen ihre Ergebnisse schon bald auf internationalen Konferenzen vorstellen und dann auch die Zulassung bei den Behörden beantragen. Für Patienten mit fortgeschrittenem schwarzen Hautkrebs könnte der Impfstoff die Aussichten deutlich verbessern, länger krebsfrei zu bleiben. Die aktuelle Studie mit über 1000 Teilnehmern hat gezeigt, dass die Kombination aus Impfstoff und Medikament die Heilungschancen nach einer Tumoroperation spürbar steigert. Auch wenn die offizielle Zulassung noch fehlt, ist jetzt schon von einem großen Schritt nach vorn die Rede für alle, die an dieser gefährlichen Hautkrebsform erkrankt sind.
1: Dankeschön, Thorsten Adolfs. Und das sind weitere wichtige Themen, jetzt kurz und kompakt. Die Zerstörung durch Waldbrände droht in Europa noch deutlich größer zu werden. Davor warnt das Potsdam-Institut für Klimafolgenforschung in einer neuen Studie. Bei ungebremstem Temperaturanstieg könnte sich die verbrannte Fläche bis Ende des Jahrhunderts fast verdreifachen, heißt es. Um das Ausmaß einzudämmen, fordern die Forscher neben verstärkten Klimaschutzmaßnahmen auch, die Prävention und Bekämpfung der Waldbrände zu verbessern. In Deutschland sind im vergangenen Jahr knapp 3.100 Behandlungsfehler bestätigt worden. Das steht im Jahresbericht des Medizinischen Dienstes. In fast 100 Fällen führten die Fehler sogar zum Tod oder trugen wesentlich dazu bei. Insgesamt wurden rund 11.700 Verdachtsfälle untersucht. Die Gutachter gehen von einer hohen Dunkelziffer aus. Durchatmen nach Feierabend? Für viele Azubis offenbar gar nicht so leicht. Jeder zweite Auszubildende fühlt sich psychisch belastet. So steht es im neuen Ausbildungsreport des Deutschen Gewerkschaftsbundes. Als Gründe werden vor allem Leistungs- und Zeitdruck und zu wenig Personal genannt. Auch finanziell ist es für viele eng. Knapp zwei Drittel sagen, dass sie von ihrer Ausbildung werden vor allem Leistungs- und Zeitdruck

0: Wetter bleibt uns erstmal noch erhalten. Dazu wird es mild mit Höchstwerten bis 24 Grad. Morgen zeigt sich der Himmel zunächst bewölkt. Im Laufe des Freitags kommt dann auch mal kräftiger Regen dazu, vereinzelt sogar Starkregen. Temperaturen bleiben so auf dem Niveau von heute. Am Samstag gibt es ein bisschen mehr Abwechslung bei den Wolken und weniger Regen.
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0: Und das sind alle Staus ab 11 Minuten Zeitverlust. A1 Münster-Dortmund zwischen Kamener Kreuz und Unna 4 Kilometer, 11 Minuten on top. Die 3 Köln-Oberhausen zwischen Leverkusen-Opladen und Solingen 3 Kilometer, auch hier 11 Minuten. A4 Aachen-Köln zwischen Kreuz-Köln-West und Köln-Eiffeltor 4 Kilometer, 16 Minuten on top. Die A44 Dortmund-Kassel zwischen Lichtenau und Marsberg 6 Kilometer, seid ihr nach 18 Minuten durch. 46 Wuppertal-Düsseldorf zwischen Wuppertal-Oberbarm und Wuppertal-Wichlinghausen 3 Kilometer, plant 21 Minuten mehr Zeit ein. Und die A59 Bonn-Köln zwischen Troisdorf und Köln-Bahn 4 Kilometer plus 11.
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0: Und ich bin Kevin Zimmer, schön, dass ihr da seid. Das könnte für uns als Zuschauer von außen sehr unterhaltsam werden. Prince Harry und Meghan kommen zurück nach Großbritannien. Ja, die sind ja vor ein paar Jahren fast fluchtartig, würde ich fast sagen, in die USA abgehauen, wollten nicht mehr viel mit dem Königshaus zu tun haben. Jetzt kommen sie also zurück, ja? Ich glaube, ich mache mir schon mal Popcorn und gucke mir das an. Vermutlich fehlt das Geld oder Prinz Harry ist langweilig. Wir wissen das nicht. Wir fragen aber gleich mal nach um 11:45 hier bei mir.

0: Ihr wisst ja, diese Sendung ist auch ein Stück weit das Hochglanzmagazin im Radio. Wenn was in den Königshäusern passiert, sind wir da. Und das würde ich mal sagen, es ist was passiert. Ein royaler Mexit-Knaller, der frühere Prinz Harry und seine Frau, die Schauspielerin Meghan Markle, kehren zurück nach Großbritannien. Die Nachricht in der Nacht versetzte das Vereinigte Königreich und alle Fans der königlichen Familie weltweit in helle Aufregung. Ja, die sind ja vor 6 Jahren gefühlt in die USA geflüchtet. Ein Bruch mit der royalen Familie und jetzt die Rückkehr. Thorsten Ortmann ist unser Experte für das britische Königshaus. Ich meine, du bist ja mit einer Britin verheiratet. Ja,
1: da kommt man um das Thema nicht rum.
0: Da
1: nein.
0: Kommst du nicht drum herum. Und du warst in London selbst dabei, als Harry und Meghan geheiratet haben. Warum kommen sie jetzt zurück?
1: Ja, gute Frage. Es gibt mehrere Gründe. Also Harry möchte, dass seine Kinder Prinz Archie und Prinzessin Lilibet ab September in Großbritannien zur Schule gehen und auch ein bisschen was von der Kultur dort mitbekommen. Also fertige Fish and Chips und auf allen Vieren aus der Kneipe kommen und so weiter.
0: Da kennt er sich ja auch sehr
1: genau.
0: Gut mit aus.
1: Aber Spaß beiseite. Es gibt noch einen anderen Grund. Er vermisst nämlich laut seinem Umfeld seine Familie und seine Freunde in Großbritannien. Und er hat ja auf der Insel durch seine Invictus Games für Kriegsversehrte auch viel zu tun. Und zuletzt lief es beruflich für die beiden auch nicht so dolle. Der millionenschwere Spotify-Deal, der endete vorzeitig. Die Netflix-Dokus floppten und auch Hollywood hat anscheinend kein Interesse an den beiden.
0: Aber sie werden keine Royals, ne?
1: Nein, sie bleiben Privatpersonen. Sie leben außerhalb Londons. Meghan will von dort aus auch ihre Lifestyle-Marke As Ever weiterführen. Spannend wird natürlich sein, wie die königliche Familie reagieren wird. Von König Charles weiß man, dass er sich freut. Die Freude dürfte sich allerdings bei seinem Bruder Prinz William und seiner Frau Kate in Grenzen halten. Sie sollen ja nach Harrys Abrechnungsbuch mit dem Königshaus kein gutes Verhältnis mehr haben.
0: Ja, wie fallen eigentlich so die Reaktionen in Großbritannien aus? Ich meine, du hast ja einen guten Draht dahin.
1: Ja.
0: Da war ja Harry einst mal das beliebteste Mitglied der royalen Familie, ne?
1: Ja, er war ein Popstar, kann man sagen. Also die Reaktionen sind reserviert, um es mal wohlwollend zu formulieren. Harry war das beliebteste Mitglied. Jetzt sehen ihn nur noch rund 30% der Briten positiv. Bei Meghan sind es sogar nur noch 20. Und das liegt eben an seinem Skandalbuch und dem Interview mit der US-Talkerin Oprah Winfrey. Da hatten beide dem Königshaus ja Rassismus vorgeworfen, weil über die Hautfarbe der damals ungeborenen Lilibet diskutiert worden sei.
2: That conversation I'm never going to share. But at the time it was awkward.
1: Ja, er wollte nicht sagen, was besprochen wurde, so Harry. Er sei aber darüber geschockt gewesen.
0: Was glaubst du, kann diese Rückkehr gut gehen?
1: Ja, das wird nicht ohne eine Schamoffensive der beiden gehen, denn die berüchtigte britische Boulevardpresse wird sie als gefundenes Fressen sehen. Darum hatte Harry ja eine Rückkehr eigentlich ausgeschlossen, weil man ihm als Privatperson zuletzt Personenschutz verweigert hatte. Im vergangenen Jahr hatte Harry sogar versucht, den Schutz einzuklagen, war aber gescheitert. Aber auch wenn es nicht klappt, dann haben beide immer noch ihre Anwesen in Kalifornien und Portugal. Also ein erneuter Mexit wäre möglich.
0: Also der Mexit-Hammer am heutigen Donnerstag. Der frühere Prinz Harry und seine Frau, die Schauspielerin Meghan Markle, kehren zurück nach Großbritannien. Thorsten Ortmann war das mit den Infos. Vielen Dank.
1: Gerne.
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6: Heute Morgen unter anderem ein Thema bei mir, die kleinen Plagegeister im Sommer, Wespen und... so fiese Mücken, ne? Wenn die auf einmal nachts neben dir auftauchen, neben deinem Ohr und du weißt nicht, wo sie sind. Aber es waren dieses Jahr weniger als sonst. Ein positiver Nebeneffekt der Trockenheit. Es gab natürlich wenige feuchte Stellen, wo die dann irgendwie ihre Eier reinlegen konnten. Von daher haben wir trotzdem ein paar Hilfsmittel aufgestellt. Lavendel soll ja auch gegen Wespen helfen. Die Sprühflasche, ansonsten ätherische Öle, so Zitronella-Dinger und so weiter. Das kann gegen Mücken helfen. Und ich hatte Hannes Gieseler, Wilmsdorfs Bürgermeister, bei mir zu Gast. Allerdings dieses Mal als Privatmensch. Denn er hat Stammzellen gespendet, hat sich in Rudersdorf damals für einen Freund registrieren lassen, ist dann allerdings für jemand anderes in Frage gekommen. Und ob er es macht oder nicht, stand für ihn nicht zur Debatte.
7: Wenn man sich als Spender registriert und dann kommt der Anruf, dann weiß man, da ist jetzt jemand, der, dem du ganz konkret helfen kannst. Also wenn man dann sagt, nein, also kann man natürlich, aber das kam für mich nicht in Betracht. Also wer A sagt, muss auch B sagen. Das war jetzt meine Grundeinstellung, deswegen überhaupt keine Diskussion.
6: Ja, ist jetzt knapp anderthalb Monate her, dass er operiert wurde. Ob das dem anderen Menschen geholfen hat, weiß er Stand jetzt noch nicht, aber er sagt, insgesamt würde ich es jederzeit wieder machen. Das ganze Interview könnt ihr nachhören bei uns im Studioblog auf radiosiegen.de. Morgen bin ich wieder da, zum Ende der Woche. Tom Schirmer ist mein Name, freue mich, wenn ihr wieder dabei seid.
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0: Mit Steffen Ziegler. Guten Tag. 4% plus. Der deutsche Export hat im ersten Halbjahr spürbar zugelegt im Vergleich zum Vorjahreszeitraum. In die USA und China wurden zwar weniger Waren geliefert, dafür umso mehr in unsere Nachbarländer. Anfang September werden hier in NRW 172.000 Kinder zum ersten Mal in die Schule gehen. Die Lehrergewerkschaft warnt vorab, die Schultüte sei kein Wettbewerb. Am wertvollsten seien persönliche Dinge, zum Beispiel ein Brief an das eigene Kind mit guten Wünschen zum Schulstart. Die Telekom hat in Bad Berleburg einen neuen Mobilmast errichtet. Von ihm profitiert vor allem Ahlertshausen und sie hat 3 Masten aufgerüstet, wovon Kunden in Elsoff und Girkhausen profitieren. Auch entlang der A45 hat die Telekom laut eigenen Angaben ihr Netz verbessert. Zu den aktuell 136 Mobilfunkstandorten der Telekom im Kreis sollen in den kommenden 3 Jahren noch knapp 30 weitere dazukommen. In Teilen von Kreuztal steht euch von heute Abend bis morgen früh eventuell kurzzeitig kein Trinkwasser zur Verfügung. In dieser Zeit wird am Leitungsnetz in der Fritz-Erler-Siedlung gearbeitet. Eine Liste mit den betroffenen Straßen findet ihr auf radiosiegen.de im Bereich dieser Nachrichten von hier. Unsere Bäche und Flüsse haben getankt, anders als wir an der Tankstelle für umsonst. Die Pegel von Sieg, Lahn, Eder und den Bächen, die sie versorgen, sind nach den kräftigen Schauern in der Nacht allesamt sichtbar gestiegen. Viel kommt heute im Tagesverlauf nicht mehr dazu. Wir erwarten eher Sonne und Wolken im Wechsel bei Höchstwerten knapp über 20 Grad. Jetzt hätte eigentlich was anderes kommen sollen, nämlich der Wettertrop. Ich versuch's nochmal hier.
1: Das war das Wetter.
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0: So, und jetzt der aktuelle Radiosiegen Verkehrsservice. Der Blick auf die A45 Gießen Richtung Hagen. Zwischen Herborn West und Heiger Burbach verliert ihr 7 Minuten, sagt der ADAC. Da gibt's einen Stau und einen weiteren im weiteren Verlauf der A45 zwischen Hagen und Dortmund vor dem Westhofener Kreuz. 2 Kilometer, etwa 6-7 Minuten auch hier obendrauf. 4 Minuten obendrauf. Auf der Bundesstraße zwischen Krombach und Kreuztal. Hier gibt es dichten Verkehr und Radarkontrollen gibt es zum Beispiel in Feuersbach Richtung Siegen und zwischen Bad Larsow und Niederlarsow in beide Richtungen.
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0: James Blunt, ja, das ist eine richtig coole Sau. Ich muss das mal einfach so sagen, das hört man manchmal seiner Musik nicht an, dass er doch irgendwie ein Surfer-Typ ist, ja, so im Herzen, ja. Erstmal hat er eine Kneipe, er lebt sehr, sehr viel auf Ibiza, geht da viel surfen. Da passt so diese Herzschmerzmusik, die er macht, gar nicht unbedingt immer dazu, oder?
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0: Ja, keiner kann so hoch singen wie er. Und jetzt liefert er uns einen neuen Sommerhit. James Blunt macht jetzt auch Sommerhits, ja? Nicht wirklich Herzschmerz, aber natürlich voll mit dem Thema Liebe. Tastes Like Summer heißt der Song, ist aber gar nicht mal so sommerlich entstanden, muss man sagen, hat uns James Blunt erzählt. Und das sogar auf Deutsch.
2: Wenn Künstler einen Sommerhit schreiben, denken sie meist an Palmen und Strände. Ich schreibe Tastes Like Summer nicht etwa entspannt auf einer Yacht vor Ibiza, sondern gefangen in einem eiskalten Studio in London, wo ich verzweifelt von einer schönen Braune träumt.
0: James Blunt spricht Deutsch. Richtig gut. Warum kann der Deutsch? Ja, der hat ja mal eine Zeit bei uns hier in NRW gelebt und zwar direkt am Möhnesee. Aber jetzt wollen wir mal zurück zum Song. Viele haben das ja schon gewusst, dass er bei uns gelebt hat. Inhaltlich ist es quasi so eine Lobeshymne an eine Person, die Licht ins Dunkle bringt, die ihn verrückt macht und ja, die Haut auch ein bisschen nach Sommer schmeckt, wenn man sie küsst, hat er uns gesagt. Da fragt man sich ja, wie war es denn, wenn der Sommer nach James Blunt schmecken würde? Also wie ist das so?
2: Wenn der Sommer tatsächlich nach James Blunt schmecken würde, dann reden wir von Sonnencreme mit lichtzufachter 50 und einem Ibiza-Cocktail.
0: Ja, genau. Und er ist auch richtig lustig, wie ich finde. Also dann hören wir mal rein in den Song.
2: Hey Deutschland, hier ist James Blunt und ihr hört meine neue Single Tastes Like Summer auf eurem Lieblingsradiosender.
0: Ja, und das sind wir.
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1: Mit Jannik Böke. Schönen guten Tag. Manche Fehler können passieren, andere dürfen einfach nicht passieren, wie schwere und eigentlich vermeidbare Behandlungsfehler in Deutschland. Der medizinische Dienst hat im vergangenen Jahr 150 solcher gravierenden Fälle gezählt, etwas mehr als im Jahr davor. Dabei geht es um Vorfälle, die mit guter Patientensicherheit eigentlich nicht passieren sollten. Zum Beispiel um Tupfer, die nach einer OP im Körper bleiben oder um Verwechslungen von Patienten oder Körperteilen. Lena Bauer aus dem News-Team mit mehr Details dazu.
2: Der medizinische Dienst hat im Auftrag der Krankenkassen rund 11.700 Verdachtsfälle geprüft, mit dem Ergebnis, in jedem vierten Fall haben sich gesundheitliche Schäden bestätigt und in vielen Fällen war ein Behandlungsfehler auch die Ursache für den Schaden. Und das ist jetzt besonders heftig. Rein rechnerisch führte etwa jeden vierten Tag ein Behandlungsfehler zum Tod eines Menschen oder trug dazu bei. Der medizinische Dienst fordert deswegen jetzt ein verpflichtendes Meldesystem für solche schweren Fälle. Es soll pseudonymisiert, also ohne direkt erkennbaren Namen sein und für Ärztinnen und Ärzte sanktionsfrei. Die Idee dahinter, Fehler sollen gemeldet werden, damit Kliniken und Praxen daraus lernen können. Für Patientinnen und Patienten heißt das, wer einen Behandlungsfehler vermutet, kann sich bei der Krankenkasse melden. Die kann dann Gutachten in Auftrag geben. Patientenschützer fordern zusätzlich schon länger mehr Transparenz, ein zentrales Register und einfachere Hilfen für Betroffene.
1: Danke, Lena. Jetzt weitere Meldungen im Überblick. Nordkorea hat nach südkoreanischen Angaben mindestens 10 Kurzstreckenraketen abgefeuert. Die Geschosse flogen demnach in östlicher Richtung ins Japanische Meer. Die Raketentests erfolgen nur wenige Tage, nachdem sowohl Südkorea als auch die USA deutliche Zugeständnisse an Nordkorea gemacht haben. Der Thüringer Verfassungsschutzpräsident Kramer hält die Einleitung eines AfD-Verbotsverfahrens für geboten. Die Partei sei bereits in mehreren Bundesländern als gesichert rechtsextrem eingestuft. Er sehe in bestimmten Bereichen, was Sprachbilder, Feindbilder und die völkischen Vorstellungen angeht, auch keine Unterschiede mehr zur nationalsozialistischen NSDAP, so Kramer heute Morgen im Deutschlandfunk. Nach einer regenreichen Nacht in der Eifel hat die Feuerwehr in der Städteregion Aachen ihren Einsatz bei der Brandbekämpfung im Hohen Venn deutlich zurückgefahren. Aktuell seien noch 75 Einsatzkräfte zur Unterstützung der belgischen Kräfte unterwegs, so der Einsatzleiter der Monschauer Feuerwehr. Am Mittwoch waren noch rund 170 Kräfte im Einsatz. Man darf nicht glauben, dass er der Messias ist. Der Ehrenpräsident des FC Bayern, Uli Hoeneß, hat vor zu hohen Erwartungen an den neuen Bundestrainer Jürgen Klopp gewarnt. Zwar halte er persönlich Klopp für einen Sinn des FC Bayern. Uli Hoeneß hat vor zu

0: Ja, wir müssen heute immer wieder mal mit Regenschauern rechnen. Das regnerische Wetter hält also erstmal weiter an. Gleichzeitig bleibt es mit bis zu 24 Grad angenehm mild. Morgen ist es anfangs noch bewölkt. Am Freitag ziehen dann stellenweise auch kräftigere Regenschauer durch. Örtlich sogar mit Starkregen. Bei den Temperaturen tut sich da erstmal nichts. Der Samstag zeigt sich dann wechselnd bewölkt und etwas freundlicher, weil weniger Regen fällt.
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0: Und das sind die längsten Staus, alles ab 11 Minuten Wartezeit. A1 Münster-Dortmund zwischen Kamener Kreuz und Unna 5 Kilometer, 14 Minuten on top. Die A4 Aachen-Köln zwischen Kreuz Köln-West und Köln-Eiffeltor, 4 Kilometer, plant da eine halbe Stunde mehr Zeit ein. Die 44 Dortmund-Kassel zwischen Lichtenau und Marsberg, 6 Kilometer, 19 Minuten. 19 Minuten auch auf der A46 Wuppertal-Düsseldorf zwischen Ausbauende A46 und Wuppertal-Wichtlinghausen. Da gibt es nämlich 3 Kilometer Stau. Und die A59 Bonn-Köln zwischen Troisdorf und Köln-Wahn, 4 Kilometer. Seid ihr nach 11 Minuten durch. Gute Fahrt euch.
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0: Hallo, ich frage mich gerade am Tag des Radios, ja? Eigentlich wollte ich ihn total schön begehen mit einer total besonders schönen Radiosendung. Das ist mir bisher, also jetzt ist die letzte Sendestunde. Ich könnte mal damit anfangen, würde ich sagen. Ja. Mein Chef hat auch gesagt, jetzt gib dir doch endlich mal Mühe. Okay, dann mache ich es jetzt. Aber ich merke gerade, diese Sendestunde, diese letzte, die ich hier heute habe, es wird eine gruselige Stunde. Wir sprechen über einen neuen Horrorfilm, der ab heute in den Kinos anläuft. Und wir fragen uns, warum uns Horror so gefällt. Warum wir uns das gerne anschauen? Warum gruseln wir uns so gerne? Alles in dieser sehr gruseligen Stunde. Buh. Ich bin Kevin Zimmer. Tag zusammen. Aber ich habe einen schönen 80er jetzt für euch. France Gall. Ella, Ella.

0: aktueller Hit von Topic und Becky G. Sorry, Papi. Ja? Kennt ihr diese Leute, die bei Horrorfilmen immer die ganze Zeit ein Kissen in der Hand haben, damit sie die ganze Zeit, falls was Schlimmes passiert, falls es nur ein bisschen düsterer wird oder der Hauptdarsteller dann doch in den Keller reingeht, was die ja immer machen, ja, in den dunklen Keller, dass man das Kissen dann direkt vors Gesicht halten kann? Ihr lacht über diese Leute, ja? Ja. Ich bin einer von diesen. Wer hat da Lusche gerufen? Das ist ja, wirklich Horrorfilme. Ich sag's ganz ehrlich, es ist gar nicht so mein Ding. Aber viele lieben Horrorfilme. Vor allen Dingen die Reihe Insidious. Die wird jetzt mit dem 6. Teil fortgesetzt. Kinomann Jörg Albrecht hat ihn gesehen. Ohne Kissen vorm Gesicht.
1: Wobei ich zugeben muss, meine Gänsehaut bei dieser Reihe war überschaubar. Und daran ändert jetzt auch Ausgabe 6 nichts. In der gibt's neues Personal. Eine junge Mutter macht die Entdeckung, dass sie in die Anderswelt, ins Jenseits reisen kann. Aber sie kann sogar noch mehr. Und zwar
2: Dämonen in die Menschenwelt zurückbringen.
3: Es muss aufhören, ich brauche Hilfe.
1: Dem kann ich eigentlich nichts hinzufügen. Aufhören wäre auch ein super Ratschlag für diese Reihe. Außer ein paar müden Jumpscares und einer bescheuerten Story hat Insidious 6 nichts zu bieten.
0: Okay, ich vermute mal, die Fans werden trotzdem reingehen und die, die Horrorfilme gar nicht gucken wollen, die hat das eh nicht interessiert. Gleich um 14:45 hören wir mal, warum wir uns so ein Zeug überhaupt gerne anschauen. Es gibt ja Leute, die gucken das, obwohl sie es vielleicht gar nicht so gerne sehen. Warum ist das eigentlich so? Ich brauche sowas nicht, aber viele von euch lieben Horrorfilme. Warum das so ist, gleich hier bei mir.
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0: Mit Caroline Hartmann, guten Tag. Der Klimawandel dürfte einer Studie zufolge zu viel mehr Waldbränden in Europa führen als bisher. Zu diesem Ergebnis kommen das Potsdam-Institut für Klimafolgenforschung und die Senckenberg-Gesellschaft für Naturforschung. Die genaue Entwicklung hängt laut der Studie vom Kampf gegen Treibhausgase und den Temperaturanstieg ab. In Deutschland sind im vergangenen Jahr rund 3.100 medizinische Behandlungsfehler nachgewiesen worden. Rund 150 Vorfälle stuften die Gutachter als besonders schwerwiegend ein. Darunter fielen gravierende Medikationsfehler, im Körper vergessenes Operationsmaterial oder das Verwechseln des Patienten. In 97 Fällen führte der Fehler sogar zum Tod. Die Telekom hat in Bad Berleburg einen neuen Mobilmast aufgestellt. Davon profitiert vor allem Allertshausen. Drei weitere Masten wurden aufgerüstet. Das kommt Kunden in Elsoff und Girkhausen zugute. Auch entlang der A45 hat die Telekom laut eigenen Angaben ihr Netz verbessert. Zu den aktuell 136 Mobilfunkstandorten im Kreis sollen in den kommenden 3 Jahren noch knapp 30 weitere hinzukommen. In Teilen von Kreuztal steht euch von heute Abend bis morgen früh eventuell kurzzeitig kein Trinkwasser zur Verfügung. In dieser Zeit wird am Leitungsnetz in der Fritz-Erler-Siedlung gearbeitet. Eine Liste mit den betroffenen Straßen findet ihr auf radiosiegen.de. Das waren die Radiosiegen-Nachrichten von hier mit Caroline Hartmann. Damit sind wir beim Wetter. Heute sind viele Wolken unterwegs. Die Sonne ist zwischendurch aber auch dabei und es bleibt meist trocken bei bis zu 23 Grad. Morgen wird es ähnlich, Sonne und Wolken im Wechsel. Abends kann es dann auch noch mal regnen, morgen dann bei maximal 21 Grad. Samstag ist dann häufig grau, die Sonne schaut vereinzelt mal raus und es kann auch mal für einen Schauer reichen. Dazu wird es etwas kühler.
1: Das war das Wetter.
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0: Der aktuelle Radio Siegen Verkehrsservice. Im Moment mit diesen Radarkontrollen. Burbach, Gambach bergab, Feuersbach Richtung Siegen und zwischen Bad Laasfe und Niederlaasfe wird in beide Richtungen kontrolliert. Gute Fahrt.

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0: Ihr habt es ja gerade schon bei uns gehört, heute kommt ein neuer Horrorfilm ins Kino, auf den die Fans lange warten, denn es gibt mittlerweile den 6. Teil davon, Insidious.
1: Ja.
0: Irgendwas Gruseliges.
1: Ah.
0: Nix für mich. Deswegen aber wollten wir mal wissen, warum zahlen wir eigentlich sehr viel Geld dafür, dass wir uns 2 Stunden lang erschrecken, durch die Hölle gehen und im schlimmsten Fall danach nicht schlafen können? Kollege Robert Jans, warum tun wir uns das freiwillig an? Erzähl du es mir.
2: Weil wir dabei sozusagen Angst mit Sicherheitsnetz erleben. Unser Körper reagiert, na, wir erschrecken, der Puls rast hoch, wir sind angespannt und gleichzeitig wissen wir aber, hey, ich sitze hier sicher im Kino, mir kann nichts passieren, ich werde gleich nicht von hinten zersägt. Und genau diese Mischung kann reizvoll sein, starke Gefühle zu erleben, ohne tatsächlich in Gefahr zu sein.
0: Ja, der größte Horror, den man im Kino erleben kann, ist, wenn einer neben dir dann wirklich die Nacho-Tüte aufmacht und sehr laut ist. Ja, das ist Horror. Warum können manche eigentlich Horrorfilme gucken und manche nicht?
2: Da sind wir einfach unterschiedlich. Manche suchen stärker nach Nervenkitzel, für die ist Horror wie eine emotionale Achterbahnfahrt. Andere reagieren empfindlicher auf Angst oder nehmen die Bilder länger mit nach Hause. Professorin Anne Bartsch von der Uni Leipzig ist Medienforscherin und sie sagt das hier dazu.
3: Für manche ist es einfach too much und sind diese Reize einfach zu heftig. Da kommt das Hirn dann in den Panikmodus und da hört der Spaß dann auch irgendwann auf.
2: Und wer viele Horrorfilme kennt, weiß irgendwann auch besser, was ihn erwartet und kann mit der Spannung anders umgehen.
0: Ja, wir wissen Bescheid, aber warum wissen dann die Schauspieler nicht Bescheid? Geh nicht in den Keller! Ja, geh jetzt nicht in den Wald rein. Mein Gott, und sie machen es dann trotzdem. Sind die doof, Mensch. Und Horror kann sogar noch mehr sein als einfach nur Nervenkitzel, oder?
2: Ja, und das ist ziemlich spannend. Also Horror kann uns das Gefühl geben, Angst zu bewältigen. Wir erschrecken, halten die Spannung aus und am Ende gehen die Lichter wieder an. Und gemeinsam funktioniert das sogar oft noch besser. Man klammert sich aneinander, lacht danach und spricht über den Film. Und ausgerechnet Angst kann also verbinden. Es ist so eine Art sicherer Testlauf, nur eben mit teurem Popcorn.
0: Ah, vielleicht fürs nächste Date, wenn Horrorfilme verbinden können. Na ja, gut, wissen wir Bescheid. Robert Jans, vielen Dank.
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1: Mit Jannik Böke, schönen guten Tag. Viele junge Menschen bei uns in NRW starten gerade ins Berufsleben, offenbar mit viel Druck. Laut aktuellem Ausbildungsreport des Deutschen Gewerkschaftsbundes fühlt sich jeder zweite Azubi psychisch belastet. Lena Bauer aus dem News-Team, du hast mehr Details und Zahlen zu der DGB-Erhebung.
2: Ja, für die Erhebung haben über 13.000 Azubis Fragen beantwortet. Mit dem Ergebnis, etwa 65% sind zufrieden oder sehr zufrieden mit ihrer Ausbildung. Die Zufriedenheit ist laut DGB damit auf einem neuen Tiefstand gefallen.
1: In der Erhebung wurde auch nach Gründen gefragt. Was waren da die Antworten?
2: Viele Azubis nennen Druck im Betrieb, zu wenig Zeit, hohe Erwartungen, viel Verantwortung und zu wenig Personal. Dazu kommen Geldsorgen. Fast die Hälfte fühlt sich laut DGB durch die eigene finanzielle Situation belastet. Rund 2/3 sagen, dass sie von ihrer Ausbildungsvergütung kaum oder gar nicht selbstständig leben können. Einige brauchen Geld von ihren Eltern oder haben einen Nebenjob. Der DGB sieht deshalb auch die Betriebe in der Pflicht. Es gäbe Handlungsbedarf bei der Ausbildungsqualität. Azubis bräuchten gute fachliche Anleitung, verlässliche Arbeitszeiten, genug Erholung und Aufgaben, die wirklich zur Ausbildung gehören.
1: Danke, Lena. Weitere Meldungen jetzt kurz und kompakt. Ein rumänisches Kampfflugzeug hat heute nach Angaben der Regierung in Bukarest eine mit Sprengstoff beladene Marinedrohne zerstört. Diese sei in der Nähe eines Gasfelds im Schwarzen Meer entdeckt worden, teilte der Verteidigungsminister auf Facebook mit. Die Marinedrohne sei mit Sprengstoff beladen gewesen und stamme nicht aus der Ukraine. Die Zahl festgestellter gravierender Behandlungsfehler von Ärzten ist gestiegen. Der medizinische Dienst der Kassen stufte 150 untersuchte Fälle als besonders schwerwiegend ein. Das sind Fälle, die mit Vorkehrungen zur Patientensicherheit eigentlich nicht vorkommen sollten, wie Verwechslungen von Körperteilen oder Patienten. Erneut ist es zu einem Bestechungsfall in einem Gefängnis gekommen. Dieses Mal ist die JVA Bremen betroffen. Die Staatsanwaltschaft ermittelt gegen 23 Verdächtige. Nach bisherigen Erkenntnissen sollen die JVA-Mitarbeiter diverse Gegenstände, darunter Kommunikationsgeräte, Lebensmittel und Drogen, ins Gefängnis geschmuggelt haben. Gefangene sollen die Gegenstände weiterverkauft oder verteilt haben. Das sind Meldungen, die Hoffnung machen. Die US-Unternehmen Moderna und Merck melden Erfolge bei der Entwicklung eines Impfstoffs gegen schwarzen Hautkrebs. Erstmals hat eine personalisierte mRNA-basierte Krebstherapie eine entscheidende Phase-3-Studie erfolgreich abgeschlossen, melden die beiden Firmen. Konkret soll eine Kombination aus einem Krebsmedikament und dem neuen Impfstoff das Wiederauftreten von Melanomen reduzieren. Für moderne mRNA-basierte Therapien wäre das ein wichtiger Meilenstein. Der Aktienkurs von Moderna hat sich in Europa innerhalb eines Tages sprunghaft verdoppelt. Und das waren die Nachrichten mit Jannik Böke.
3: Danke, Jannik. Und das ist der aktuelle Radio Siegen Verkehrsservice mit der A45 Hagen Richtung Dortmund. Hier braucht ihr laut ADAC 5 Minuten länger, und zwar zwischen dem Kreuz Hagen und dem Westhofener Kreuz. Es gibt 2 Kilometer Stau. Länger dauert es auch auf der A45 Hagen Gießen, also die Gegenrichtung, zwischen Drolshagen und Kreuz Olpe Süd. 1 Kilometer stocken, 2 Minuten. Länger dauert es auch auf der A45.

0: Wind, der kann dann teils etwas böig wehen, vereinzelt sind auch kurze Schauer möglich. Das Ganze heute noch bei 18 Grad in Gierkhausen und bis 21 in Hilchenbach und Walbach. Morgen wird es dann unbeständiger mit Schauern und Gewittern und das Wochenende startet trüb, am Sonntag dann freundlicher mit mehr Sonne.
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0: Mit mir, Simon Volkmann, spiel euch jetzt Turn the Lights Off von Kato featuring John.
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0: Phil Collins, You Can't Hurry Love, im besten Mix bei Radio Siegen. So klang es gestern Abend an einigen Stellen in Siegen-Wittgenstein. Dabei ist es dann aber auch glücklicherweise geblieben. Wirklich viel passiert ist ja nicht bei uns. Ganz anders bei unseren Nachbarn im Landillkreis und auch im Westerwald. In Hörgrenzhausen, da ist eine ganze Hausfassade abgerissen worden. Vielleicht habt ihr heute Morgen die Bilder schon gesehen, ging durch viele Medien. Auch im Landillkreis, da hat's ordentlich gewütet. Meine Eltern, die wohnen da in der Nähe von Wetzlar. Und da fing es gestern an, als beide vom Sport zurückgekommen sind. Heute Morgen hat mein Papa mir dann diese Sprachnachricht geschickt.
1: Kurze Zeit später war ein permanentes Donnergrollen zu hören. Und es wurde richtig schwarz. So schnell konnten wir gar nicht reagieren und im Garten irgendwas auf zur Seite schaffen. Wir hatten noch Glück, denn in der näheren Umgebung hat es etliche Dächer abgedeckt. Bei uns sind Gott sei Dank nur einige Möbel und Gartengeräte durch die Gegend geflogen und das Gewächshaus wurde beschädigt.
0: Ja, zum Glück nur wenige Kilometer entfernt von meinen Eltern in Solms. Da haben Anwohner Videos bei Social Media geteilt, wie eine heftige Windhose durchzieht. Und vermutlich war das sogar ein Tornado, so die erste Einschätzung von Meteorologen. Wirklich krass, wozu die Natur manchmal fähig sein kann. Bei unseren Nachbarn im Westerwald und im Landillkreis hat es gestern heftige Unwetter gegeben. Siegen-Wittgenstein ist zum Glück glimpflich davon gekommen. Habt ihr gehört bei Radio Siegen? Ich spiele euch jetzt Raymond mit Supergirl.

0: Smash Mouth mit Allstar bei Radio Siegen. Ich hatte heute Morgen im Auto richtig miese Laune, weil ich Trouble mit meinem iPhone-Ladekabel hatte. Ich habe eigentlich so eine Halterung da in der, an der Lüftung, wo das iPhone so dran bapscht automatisch, also so mit Magnet. Und dann wird das auch eigentlich geladen und das ging heute Morgen nicht. So, und ich habe immer wenig Akku, wenn ich losfahre. Also bin ich nochmal hoch ins Schlafzimmer und habe mich durch meine diversen Ladekabel gewühlt, um ein passendes fürs Auto zu finden. Also ich war nervlich völlig am Ende heute Morgen. So, passend dazu jetzt, wäre es gut, wenn mir ein Licht aufgeht. Turn the lights off.
1: Was?

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0: Kanan, Waven Flag war, glaube ich, Song bei der WM 2010, wenn ich mich nicht täusche. Egal, auf jeden Fall war das der Hit vor 2:30.
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0: Die kommen von Kollegin Caroline Hartmann. Hallo Caro.
2: Guten Tag. Heiß, trocken, windig. In Europa könnte bis zum Ende des Jahrhunderts deutlich mehr Fläche durch Waldbrände zerstört werden. Das zeigt eine Studie des Potsdam-Instituts für Klimafolgenforschung, die heute veröffentlicht wurde. Demnach könnte sich die Fläche aufgrund des Klimawandels fast verdreifachen. In Deutschland sind im vergangenen Jahr rund 3.100 medizinische Behandlungsfehler nachgewiesen worden. Rund 150 Vorfälle stuften die Gutachter als besonders schwerwiegend ein. Darunter fielen gravierende Medikationsfehler, im Körper vergessenes Operationsmaterial oder das Verwechseln des Patienten. In 97 Fällen führte der Fehler sogar zum Tod. Kopfschmerzen, Müdigkeit oder Verhaltensauffälligkeiten. Das kann bei Kindern ein Hinweis darauf sein, dass sie eine Brille brauchen. Zum nahenden Schulstart appelliert die AOK daher an alle Eltern, sehr genau auf die Sehfähigkeit ihrer Kinder zu achten. Nur so könnten die den Schulalltag gut meistern. Nach Angaben der AOK trägt jedes 10. bei ihr versicherte Grundschulkind bereits eine Brille. Bei Kindergartenkindern ist es jedes 7. Die Telekom hat in Bad Berleburg einen neuen Mobilmast aufgestellt. Davon profitiert vor allem Alertshausen. 3 weitere Masten wurden aufgerüstet. Das kommt Kunden in Elsoff und Girkhausen zugute. Auch entlang der A45 hat die Telekom laut eigenen Angaben ihr Netz verbessert. Zu den aktuell 136 Mobilfunkstandorten im Kreis sollen in den kommenden 3 Jahren noch knapp 30 weitere dazukommen. Das waren die Radio Siegen Nachrichten von hier mit Caroline Hartmann.
0: Danke, Caro. Und das ist der aktuelle Radio Siegen Verkehrsservice. Hier gibt's Behinderungen laut ADAC. A4 Olpe Richtung Köln zwischen Eckenhagen und Reichshofberg-Neustadt. Gefahr durch Reifenteile auf der Fahrbahn. Und Achtung bitte auch auf der A45 Gießen Richtung Hagen zwischen Olpe und Drolshagen. Ebenfalls Gefahr durch Gegenstände auf der Fahrbahn. Beim ADAC steht, es sei ein Holzbrett. Oje, also bitte vorsichtig. Außerdem gibt's Stau auf der A45 Hagen Richtung Dortmund zwischen Kreuzhagen und Westhofener Kreuz 3 Kilometer. Ihr braucht 6 Minuten länger. Länger braucht ihr auch im Raum Kreuztal auf der B517, wenn ihr von Krombach in Richtung Kreuztal oder auch in die andere Richtung unterwegs seid. Zwischen 8 und 13 Minuten, sagt der ADAC. Außerdem habt ihr uns 3 Blitzer gemeldet. Deutz Richtung Feuersbach, Oberhäuslingen, Ortsdurchfahrt in beide Richtungen und zwischen Bad Laswe und Niederlaswe, auch hier in beide Richtungen. Allen unterwegs eine gute und sichere Fahrt. So, der Blick aufs Wetter für Siegerland und Wittgenstein. Wolken und Sonne, die wechseln sich heute Nachmittag ab. Es kann immer mal wieder vereinzelt auch einen Schauer geben. Und der Wind, der frischt jetzt so nach und nach auf im Laufe des Nachmittags. Bis zum Abend sind da noch 20 Grad drin in Birkefehl und Junkernhees. In Neunkirchen-Salchendorf sind sogar 23 Grad. Morgen dann Schauer und Gewitter, also ähnlich wie gestern eigentlich. Und am Samstag, da bleibt es dann trüb. Der Sonntag, da kommt dann die Sonne wieder etwas öfter raus.
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0: 2:30 ist schon durch. Sombra habe ich jetzt für euch mit Homewrecker.

0: Melissa Etheridge, Like the Way I Do. Na, werdet ihr auch gerade so richtig schön melancholisch? Ich war gestern Morgen vor der Arbeit noch beim Zahnarzt in Braunfels. Das ist jetzt nicht so melancholisch, der Zahnarzt. Aber vielleicht kennt ihr Braunfels. Das ist ja ganz in der Nähe von Wetzlar mit einer wahnsinnig schönen Altstadt. Und vor allem steht hier, zumindest meiner Meinung nach, eines der schönsten Schlösser Deutschlands. Und wenn ich vom Siegerland über den Westerwald dahin fahre, dann fahre ich über Land durch den Wald. Und da gibt es hinter dem Dorf Tiefenbach eine Stelle, wo man den Berg runterfährt und dann taucht das Schloss über den Baumwipfeln auf und manchmal wabert sogar noch so ein bisschen Nebel drumrum. Wirklich wunderschön und total romantisch und ich bekomme jedes Mal Gänsehaut. Und deshalb wollte ich von euch wissen, welche Ausblicke oder Aussichten ihr denn so am liebsten habt. Kollegin Mia Vorneberg hat sich bei euch in der Siegener Innenstadt mal umgehört.
1: Gibt es einen Ort, wo Sie sagen, da gibt es einen unfassbar empfehlenswerten schönen Ausblick?
2: Ja, der Turm von Obere Schloss, ganz oben. Von da aus hat man einen ganz Überblick über Siegen.
3: Ja, wir kommen ja aus dem Sauerland, da ist es ja sowieso schön.
1: Gibt es da einen Punkt, wo Sie sagen, da musste unbedingt mal jeder hin eigentlich, um das mal gesehen zu haben?
3: Zum Beispiel zu Hohenbracht oder zur Naturbühne in Els.
4: Ja, hier an der See oder in Obere Schloss, wenn man da unten guckt.
1: Dein absoluter Lieblingsausblick, den du bisher schon in deinem Leben so gesehen hast?
5: Komme vom Bodensee. Konstanz, direkt am See. Und dort hast du den besten Ausblick und auch auf die Schweizer Alpen.
6: Einfach in den Wald schauen. Einfach das Wasser wieder da ist, dass es regnet.
1: Das ist für Sie gerade der schönste Ausblick.
6: Genau. An der Obernautalsperre ist es schön. Beinbach ist sehr schön. Im Moment ist das der schönste Ausblick.
7: Wie heißt der Turm nochmal? Kindelsberg. Das ist wunderbar.
8: Ich habe gehört, da hinten sieht es gut aus. Ist das so ein Fluss oder so?
0: Ja, so ein Fluss. Ich nehme an, der junge Mann, der hat die Sieg gemeint. Eure schönsten Lieblingsaussichten habt ihr gehört bei Radio Siegen. Ich bin Simon Volkmann und hab jetzt Shawn Mendes für euch mit YY.

Radio Siegen hier um kurz vor drei. In NRW dauert es ja noch knapp anderthalb Wochen bis zur Einschulung. Im Saarland, da war letzte Woche schon Einschulung. Und ich war da, weil mein Patenkind letzte Woche Montag eingeschult wurde in Saarwellingen. Und ich habe jetzt anderthalb Wochen praktisch bis heute auf die Bilder gewartet, die da von der Mutter gemacht wurden. Ich habe ganz bewusst keine gemacht. Habe mich etwas geärgert, dass die so lange gebraucht haben, bis sie da waren. Aber jetzt habe ich sie bekommen und sie sind so süß. Ich mit meinem kleinen sechsjährigen Patenkind, dem Finnick, mit einer wunderschönen Space-Schultüte. Und ach ja, ich bin mal gespannt, was für Schultüten wir dieses Jahr in Siegen-Wittgenstein zu sehen bekommen. Anderthalb Wochen sind es ja noch und dann laufen wieder ganz viele kleine Kiddies über die Straße. Ich sag jetzt schon mal, vorsichtig fahren, wenn es soweit ist. So, und jetzt spiele ich für euch Natasha Bedingfield mit Soulmate.

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1: Mit Jannik Böke, schönen guten Tag. Nach der Leihmutter-Affäre gibt Jens Spahn ein weiteres Amt ab. Als Vorsitzender der Unionsfraktion war er schon zurückgetreten. Jetzt will er auch nicht mehr Chef der CDU im Münsterland bleiben. Eine mögliche Nachfolgerin steht schon bereit, NRW-Schulministerin Feller. Sie hat uns ihre Kandidatur bestätigt. Der Vorsitz des CDU-Bezirksverbands Münsterland gilt als mächtiges Amt innerhalb der CDU in NRW. Mehr zum Thema hat Hossein Asyandi aus dem Landtagsstudio für uns.
2: Es sieht ganz danach aus, als würde Dorothee Feller ihren Einfluss in der NRW-CDU weiter ausbauen wollen. Das Amt gilt als Schlüsselposition. Vor Jens Spahn hatte der jetzige NRW-Gesundheitsminister Karl-Josef Laumann über 2 Jahrzehnte lang den Vorsitz. Feller, geboren in Dorsten, sagte uns, sie habe aus dem Münsterland schon positive Reaktionen bekommen.
3: Ich habe viel Zuspruch bekommen, wofür ich auch sehr viel dankbar bin. Und deswegen werde ich mich für diese Funktion auch bewerben und kandidieren.
2: Die Schulministerin gilt in der CDU als erfahrene Politikerin und Verwaltungsexpertin. Bevor sie Schulministerin wurde, war die 60-Jährige unter anderem Regierungspräsidentin in Münster. Ob sie tatsächlich neue Bezirkschefin wird, entscheidet der CDU-Bezirksparteitag Mitte September. Sollte sie gewählt werden, wäre sie im Münsterland die erste Frau in diesem Amt.
1: Weitere Themen jetzt im Überblick. Die Zufriedenheit der Auszubildenden in Deutschland hat ein neues Tief erreicht. Zwar sind laut des heute vorgestellten Ausbildungsreports des DGB rund 2/3 der Befragten zufrieden mit ihrer Ausbildung. Das sei allerdings der niedrigste Stand seit Beginn der Erhebungen. Die Hälfte der Azubis gibt außerdem an, psychisch belastet zu sein. Nach dem jüngsten Drohnenvorfall in Rumänien hat EU-Kommissionspräsidentin von der Leyen eine eskalierende Drohkampagne gegen die Mitgliedstaaten angeprangert. Die hybride Kriegsführung verunsichere die Bürgerinnen und Bürger der EU und ziele darauf ab, unsere Union zu spalten, schrieb von der Leyen in Online-Diensten. Ein rumänisches Kampfflugzeug hatte heute nach Angaben der Regierung in Bukarest eine mit Sprengstoff beladene Marinedrohne zerstört. Dürre und Niedrigwasser werden nach Einschätzung der Bundesbank die Erholung der deutschen Wirtschaft vorübergehend ausbremsen. Im 3. Quartal dürfte die Wirtschaftsleistung allenfalls noch leicht zu liegen, heißt es im aktuellen Monatsbericht der Notenbank. Weil der Warentransport auf dem Wasser derzeit eingeschränkt ist, verzögern sich Lieferungen. Zudem sind Transportkosten gestiegen. Wer Tempolimits ignoriert und über die Straßen rast, verliert nicht nur möglicherweise seinen Führerschein, sondern auch sein Vorfahrtsrecht. Das hat jetzt nochmal das Landgericht Frankenthal in Rheinland-Pfalz klargestellt. Zwar dürfen Autofahrer mit Vorfahrtsrecht darauf vertrauen, dass andere dieses beachten. Wer jedoch die Höchstgeschwindigkeit deutlich überschreite, müsse auch für Schäden durch entstandene Unfälle aufkommen. Geklagt hatte ein Autofahrer nach einem Unfall in Ludwigshafen. Dort hatte ein anderer Fahrer die Vorfahrt missachtet. Allerdings war der Kläger mit 131 km/h statt der erlaubten 70 unterwegs. 80% des Schadens muss der Kläger deshalb laut Urteil weiter selbst tragen. Und das waren die Nachrichten mit Jannik Böke.
4: Danke, Jannik. Das ist der aktuelle Radio Siegen Verkehrsservice. Hier gibt's Behinderungen laut ADAC. A4, Olpe-Köln. Zwischen Eckenhagen und Reichshofberg-Neustadt Gefahr durch Reifenteile auf der Fahrbahn. Und im weiteren Verlauf zwischen Bergisch-Gladbach-Bensberg und Köln-Merheim ebenfalls Gefahr durch Gegenstände auf der Fahrbahn. Hier steht auch ein defekter PKW auf dem Standstreifen. Dann habe ich die A45 für euch. Hagen Richtung Dortmund. Zwischen Kreuzhagen und Westhofener Kreuz 6 Kilometer stockend. 9 Minuten dauert's hier länger. Und die Gegenrichtung Hagen-Gießen zwischen Drolshagen und Kreuz-Olpe-Süd. 1 Kilometer Stau, 3 Minuten plus. Länger dauert's auch auf den Bundesstraßen in Siegen-Wittgenstein. Auf der B517, wenn ihr von Kreuztal in Richtung Krombach wollt, ihr braucht 3 Minuten länger. Und auch wenn ihr auf der B62 von Weidenau nach Dreistiefenbach wollt, auch hier braucht ihr 5 Minuten länger.

0: 30 Grad in Heisberg. Morgen bringen dann Schauer und Gewitter wieder unbeständiges Wetter zu uns und das Wochenende startet trüb. Sonntag dann mit mehr Sonne.
1: Das war das Wetter.
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0: Kurz nach 15 Uhr mit mir, Simon Volkmann. Ich spiele euch Dancing in the Flames, The Weeknd. Hier ist Radio Siegen.

0: Die Backstreet Boys bei Radio Siegen. Was macht ihr, um Wespen zu vertreiben? Ich persönlich lasse es meistens einfach über mich ergehen. Meine Tante, für die ist das richtig gefährlich, die ist nämlich allergisch. Wir mussten deshalb auch letzte Woche in der City beim Eisessen nach drinnen ausweichen. Alles rund um Wespen. Das war auch Thema heute Morgen bei Kollege Tom Schirmer.
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2: Heute Morgen unter anderem ein Thema bei mir, die kleinen Plagegeister im Sommer, Wespen und... so fiese Mücken, ne? Wenn die auf einmal nachts neben dir auftauchen, neben deinem Ohr und du weißt nicht, wo sie sind. Aber es waren dieses Jahr weniger als sonst. Ein positiver Nebeneffekt der Trockenheit. Es gab natürlich wenige feuchte Stellen, wo die dann irgendwie ihre Eier reinlegen konnten. Von daher haben wir trotzdem ein paar Hilfsmittel aufgestellt. Lavendel soll ja auch gegen Wespen helfen. Die Sprühflasche, ansonsten ätherische Öle, so Zitronella-Dinger und so weiter. Das kann gegen Mücken helfen. Und ich hatte Hannes Gieseler, Wilmsdorfs Bürgermeister, bei mir zu Gast. Allerdings dieses Mal als Privatmensch. Denn er hat Stammzellen gespendet, hat sich in Rudersdorf damals für einen Freund registrieren lassen, ist dann allerdings für jemand anderes in Frage gekommen. Und ob er es macht oder nicht, stand für ihn nicht zur Debatte.
3: Wenn man sich als Spender registriert und dann kommt der Anruf, dann weiß man, da ist jetzt jemand, der, dem du ganz konkret helfen kannst. Also wenn man dann sagt, nein, also kann man natürlich, aber das kam für mich nicht in Betracht. Also wer A sagt, muss auch B sagen. Das war jetzt meine Grundeinstellung, deswegen überhaupt keine Diskussion.
2: Ja, ist jetzt knapp anderthalb Monate her, dass er operiert wurde. Ob das dem anderen Menschen geholfen hat, weiß er stand jetzt noch nicht, aber er sagt, insgesamt würde ich es jederzeit wieder machen. Das ganze Interview könnt ihr nachhören bei uns im Studioblog auf radiosiegen.de. Morgen bin ich wieder da zum Ende der Woche. Tom Schirmer ist mein Name. Freue mich, wenn ihr wieder dabei seid.
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Nickelback mit Rockstar bei Radio Siegen. So, das hier ist wirklich unglaublich, das kann man sich gar nicht vorstellen. 15 Tage in völliger Dunkelheit, ohne Nahrung, tief unter der Wasseroberfläche. Das ist jetzt einem 31-jährigen Fischer in Mexiko passiert, Erasto Crisanto Valdez. Ich hoffe, ich habe das jetzt richtig ausgesprochen. Der ist da verschollen gewesen in einem Höhlensystem und hat nur überlebt, weil er ganz intelligent war und einen besonderen Zufluchtsort gefunden hat, nämlich einen Luftraum, in dem er atmen konnte. So konnte er auch Wasser trinken aus einem unterirdischen Fluss. Also wirklich krass, 15 Tage in völliger Dunkelheit und dann einfach Wasser aus so einem Fluss zu trinken. Also ich glaube, ich wäre maximal überfordert gewesen an der Stelle.

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0: Madonna im Radio Siegen Hit vor 3:30.
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0: Mit Kollegin Caroline Hartmann. Hallo Caro.
2: Guten Tag. In Deutschland hat es im vergangenen Jahr fast 3.100 nachgewiesene ärztliche Behandlungsfehler gegeben. Wie der medizinische Dienst mitteilte, hatten sie gesundheitliche Schäden bis hin zum Tod von 97 Patienten zur Folge. Der Bericht listet 150 besonders gravierende Fälle auf. Dazu zählen etwa schwere Medikationsfehler oder das Verwechseln von Patienten oder Körperteilen. Jeder zweite Azubi fühlt sich psychisch belastet. Das geht aus einer Umfrage unter gut 13.000 jungen Menschen für den Ausbildungsreport des Deutschen Gewerkschaftsbunds hervor. Nur noch knapp 2/3 bewerten ihre Ausbildung positiv. Zu den häufigsten Problemen gehören Leistungs- und Zeitdruck und Tätigkeiten, die mit der Lehre gar nichts zu tun haben. In Weidenau gab es gestern einen Polizeieinsatz, weil ein Mann betrunken gegen mehrere Autos gerannt ist. Als die Polizei eintraf, lehnte der 41-Jährige dann an einer Wand und versuchte zu schlafen. Als die Beamten ihn ansprachen, wurde er aggressiv und beschimpfte und bedrohte die Polizisten. Ein Test zeigte, dass der Mann mit 2,5 Promille völlig betrunken war. Ihn erwartet nun eine Strafanzeige. Im Lörthor-Parkhaus ist der Aufzug kaputt. Das hat die Stadt Siegen heute mitgeteilt. Laut der kommunalen Entwicklungsgesellschaft, die Betreiberin des Parkhauses ist, ist eine Treibscheibe hinüber. Sie wird für den Antrieb des Aufzugs benötigt. Die Scheibe muss vom Hersteller jetzt extra neu angefertigt werden. Wie lange der Aufzug deshalb ausfällt, ist noch unklar. Das waren die Radio Siegen Nachrichten von hier mit Caroline Hartmann.
0: Danke, Caro. Und das ist der aktuelle Radio Siegen Verkehrsservice. Hier dauert es länger, laut ADAC. A4 Köln Richtung Olpe zwischen Bielstein und Gummersbach. 1 Kilometer Stau, 4 Minuten plus. A45 Hagen Richtung Dortmund zwischen Kreuzhagen und Westhofener Kreuz. 5 Kilometer, 12 Minuten on top. Und die Gegenrichtung Hagen-Gießen zwischen Drolshagen und Kreuz Olpe Süd. 1 Kilometer, 3 Minuten kommen hier oben drauf. Länger braucht ihr auch, wenn ihr im Raum Kreuztal unterwegs seid. Auf der B508 zwischen Kreuztal und Hilchenbach. Hier sind es 4 Minuten und 6 Minuten. Die sind es auf der B517 zwischen Kreuztal und Krombach. 2 Blitze habe ich noch für euch. Deutz Richtung Feuersbach und Oberhäuslingen Ortsdurchfahrt in beide Richtungen. Allen unterwegs eine gute und sichere Fahrt. Wir schauen aufs Wetter für Siegerland und Wittgenstein. Jetzt am Nachmittag gibt es einen Mix aus Sonne und Wolken. Immer mal wieder kann es auch vereinzelt etwas regnen. Und der Wind, der kann hier und da etwas kräftiger ausfallen. Das Ganze heute bei maximal 20 Grad in Hemschler und Fellinghausen und 21 Grad in Wilgersdorf. Morgen wird es dann wieder unbeständiger mit Regen und Gewittern. Und am Samstag bleibt es trüb. Der Sonntag, da zeigt sich die Sonne dann wieder öfter.
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0: 3:30 ist durch. Simon Volkmann, mein Name. Und ich habe jetzt Miss MC Hammer für euch mit You Can't Touch This.
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0: Brandneu bei Radio Siegen, Tampa City, mit Self-Aware. 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

Hosier mit Too Sweet bei Radio 7. Vielleicht ist es euch ja schon aufgefallen im Sinistar in Siegen. Da laufen aktuell Arbeiten. Das Kino bekommt ein komplett neues Gesicht. Hier wird's fleißig saniert. Je nach Saal werden Sitze, Teppiche, die Wandverkleidungen, auch das Tonsystem und die Beleuchtung ausgetauscht. Im Saal 1, da wird dann ein sogenannter VMAX-Standard hinterher drin sein. Also wirklich allerfeinste, modernste Technik mit einer super neuen, breiten Leinwand. Auch außerhalb der Säle wird fleißig modernisiert. Die Foyers und die Flure, die bekommen neue Anstriche und Teppiche. Und im Gastrobereich wird es keine geschlossene Theke mehr geben, sondern einen offenen Bereich. Hier könnt ihr euch dann auch euer Menü künftig selbst zusammenstellen. Das Ganze im laufenden Betrieb, also Filme gucken könnt ihr da ja trotzdem weiterhin. Und Ende September, da soll dann alles fertig sein. Ich habe jetzt noch Holly Humberstone, To Love Somebody, für euch.

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1: Mit Jannik Böke, schönen guten Tag. 4 Monate Haft für einen gestohlenen Parfümtester, so lautet ein Urteil vom Amtsgericht Köln, soweit so gewöhnlich. Hinter dem Urteil steckt aber einiges mehr. Es geht um schwere Vorwürfe gegen Mitarbeiter der JVA Euskirchen. Der 52-Jährige behauptet, er habe gestohlen, weil ihm dafür Hafterleichterungen versprochen worden sind. Lena Bauer aus dem News-Team, was ist da passiert?
2: Der Mann war über Weihnachten 2025 im Freigang. In dieser Zeit hat er nach eigenen Angaben in einer Parfümerie im Kölner Hauptbahnhof einen Parfümtester gestohlen, Wert 163 Euro. Seine Tat hat er gestanden und auch bei der Aufklärung geholfen. Daher lautet das Urteil 4 Monate Haft. Es hätte höher ausfallen können, so das Gericht. Und es handelt sich demnach nicht mehr um einen normalen Diebstahl.
1: Und da kommt die JVA Euskirchen ins Spiel oder vielmehr die Mitarbeiter.
2: Genau, der Mann sagte, das Parfüm sei eine Art Gegenleistung gewesen für Hafterleichterungen. Nach seinen Angaben hätten Mitarbeiter der JVA Euskirchen Geld oder Luxusartikel dafür verlangt. Ähnliche Vorwürfe hatte der Mann schon vor dem Amtsgericht Düsseldorf erhoben. Dort ging es um eine gestohlene Markensonnenbrille. Dafür wurde er bereits zu 10 Monaten Haft verurteilt.
1: Danke Lena für die Infos. Weitere Meldungen jetzt kurz und kompakt. Die EU erwartet für die kommende Heizsaison keine Engpässe bei der Gasversorgung. Es gebe derzeit keinerlei Risiko für die Versorgungssicherheit, sagte eine Sprecherin der EU-Kommission in Brüssel. Das Tempo beim Füllen der Gasspeicher sei allerdings etwas langsamer als in den vergangenen Jahren. Die Speicher in der EU sind aktuell zu knapp 62% gefüllt. NRW-Schulministerin Feller möchte Nachfolgerin von Jens Spahn als Vorsitzende des CDU-Bezirksverbands Münsterland werden. Das hat uns die Ministerin bestätigt. Zuvor hatte Spahn angekündigt, nach seinem Rücktritt als Fraktionsvorsitzender auch an der Spitze des Bezirksverbands Platz machen zu wollen. Der Vorsitz gilt als mächtiges Amt innerhalb der CDU in NRW. Im Hüttgenwald sind nach Angaben der Gemeinde jetzt fast alle Glutnester gelöscht. Vor einer Woche hatte es hier einen der größten Waldbrände in NRW gegeben. Mittlerweile habe sich das Brandgeschehen massiv beruhigt, heißt es von der Gemeinde. Das Waldgebiet ist weiter gesperrt. Viele Bäume seien durch das Feuer geschwächt und instabil. Eine Hauskatze hat in Baden-Baden in Abwesenheit ihrer Besitzerin deren Wohnung unter Wasser gesetzt. Laut Polizei Offenburg hatte sich die Wohnungsinhaberin in der Nacht zum Donnerstag per Telefon bei der Feuerwehr gemeldet, weil sie über eine Überwachungskamera bemerkt hatte, dass ihre Katze den Wasserhahn in der Küche geöffnet hatte. Sie selbst befand sich zu der Zeit nicht in der Wohnung. Auch eine Katzenzitterin der Frau war zunächst nicht zu erreichen. Als die Feuerwehrkräfte vor Ort eintrafen, sei bereits Wasser aus der Wohnung in den darunterliegenden Keller eines Nachbarn getropft. Die Feuerwehr versuchte, die Situation mit Handtüchern einzudämmen. Die Wohnungsinhaberin sei im Anschluss auf dringend nötige Trocknungsmaßnahmen hingewiesen worden. Der Katze geht es laut Polizei gut. Und das waren die Nachrichten mit Jannik Böke.
3: Danke, Jannik. Der aktuelle Radio Siegen Verkehrsservice schließt sich an. Achtung bitte, auf der A4 Olpe Richtung Köln zwischen Engelskirchen und Overath. Gefahr durch ein Pkw-Rad mitten auf der Fahrbahn. Oh je, also vorsichtig fahren bitte. A4 Köln-Olpe, die Gegenrichtung zwischen Engelskirchen und Gummersbach. Hier braucht ihr 8 Minuten länger. Es gibt 2 Kilometer Stau. Entschuldigung, habe ich mich verschluckt. Und 5 Kilometer Stau, die gibt's auf der A45 Hagen Richtung Dortmund zwischen Kreuzhagen und dem Westhofener Kreuz. 15 Minuten sind's hier, gutes Durchhalten. Länger braucht ihr auch im Feierabendverkehr im Raum Kreuztal auf der B517 zwischen Kreuztal und Krombach und im Raum Wittgenstein auf der B62 zwischen Laswe und Niederlaswe. Und Blitzer habe ich keine. Das ist aber seltsam. Naja, ihr könnt ja nochmal was durchgeben. Allen unterwegs eine gute und sichere Fahrt. So, der Blick aufs Wetter für Siegerland und Wittgenstein. Der Nachmittag, der klingt jetzt so langsam freundlich aus. Wolken und Sonne, die wechseln sich ab. Vereinzelt kann es auch noch etwas regnen. Und der Wind, der weht teils böig, je nachdem, wo ihr euch gerade befindet. Am Abend sind da noch 15 Grad in Hohenhain und Raumland drin, 17 Grad in Netphen-Salchendorf. Morgen wird's unbeständiger mit Schauern und Gewittern. Und das Wochenende startet trüb. Am Sonntag dann wieder mit mehr Sonne.
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3: 16 Uhr ist durch. Ich habe jetzt Leonie für euch mit Don't Worry. Simon Volkmann bin ich. Hi. 16 Uhr ist durch. Ich habe jetzt Leonie für euch mit Don't Worry.

0: 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Leonie mit Don't Worry im besten Mix bei Radio Siegen.
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0: Da kam noch was. So, unsere Musikchefin Annick Manoukian, die war zusammen mit Iggy Kelly in Manchester und hat dort mit ihm zusammen an unserem diesjährigen offiziellen Lichtblicke-Song gearbeitet. Und jetzt gibt's das erste Demo. Annick, du bist zufrieden, oder?
2: Absolut. Ich find's jetzt schon mega schön. Aber Eigenlob stinkt ja, ne? Und deswegen habe ich mir die Erlaubnis von Iggy geholt und wir dürfen jetzt schon mal hier zusammen in den Refrain reinhören. Also, aber wie gesagt, ne, es ist jetzt die allererste Demo-Version.
3: Nee,

0: Also mir gefällt's ja sehr gut. Was sagt Iggy Kelly denn selbst dazu?
1: Der ist genauso happy wie ich, zum Glück. Und er sitzt ja auch direkt an der Quelle, was Musikkompetenz angeht. Seine Mutter ist ja Patricia Kelly von der Kelly Family. Und sie hat das Demo auch schon gehört.
2: Ich habe meiner Mutter erstmal den Song gezeigt und sie musste sogar fast weinen, weil sie ja emotional so abgeholt hat. Und das ist natürlich genau das, was wir auch mit dem Song bewirken wollen oder wollten, als wir den geschrieben haben. Ja, weil es natürlich nicht nur irgendein Popsong sein soll, sondern ein Song mit einem tieferen Message, mit einer tiefgründigen Bedeutung. Und das haben wir, glaube ich, ganz gut hinbekommen, weil ich habe es auch ein paar Freunden von mir gezeigt und die waren auch total emotional berührt. Und das ist natürlich echt mega schön zu hören, weil genau das wollten wir mit diesem Song und mit dem Schreiben von dem Song bewirken.
0: Also es klingt so, als ob ihr auf dem richtigen Weg seid mit unserem Lichtblicke-Song. Wie geht's denn jetzt bei euch weiter?
1: Ja, ganz fertig mit Songschreiben sind wir noch nicht. Da müssen wir uns auf jeden Fall nochmal zusammentun.
2: Also erstmal hatten Annike und ich besprochen, dass wir auf jeden Fall noch eine Bridge schreiben wollen, um nochmal einen extra Part zu haben zum Song, der dann eingebaut wird. Und wir wollen auch eventuell noch ein paar Harmonien aufnehmen. Annike hat mich darauf aufmerksam gemacht, dass ein paar schöne Harmonien, vor allem auch im Pre-Chorus, schön noch passen könnten. Und das sehe ich genauso. Deswegen werden wir das auch nochmal in Angriff nehmen. Das ist jetzt erstmal der Plan.
0: Klingt gut. Dann sind wir mal gespannt, wie es da bei euch beiden weitergeht mit unserem offiziellen Lichtblicke-Song. Und solange hören wir doch einfach schon mal den aktuellen neuen Song von Iggy Kelly, der jetzt schon draußen ist. Miracle, ganz neu im besten Mix bei Radio 7.
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0: Es ist 16:30.
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0: Mit Caroline Hartmann. Hallo Caro.
2: Guten Tag. Der niedrige Füllstand der Gasspeicher in Deutschland sorgt weiter für Kritik. Die Bundesvorsitzende der Linkspartei Schwertner rief Bundeswirtschaftsministerin Reiche auf, zu handeln. Die Speicher sind derzeit rund zur Hälfte gefüllt. Das ist ein Viertel weniger als vor einem Jahr. In Deutschland sind im vergangenen Jahr rund 3.100 medizinische Behandlungsfehler nachgewiesen worden. Rund 150 Vorfälle stuften die Gutachter als besonders schwerwiegend ein. Darunter fielen gravierende Medikationsfehler oder das Verwechseln von Patienten. In 97 Fällen führte der Fehler sogar zum Tod.
1: Und jetzt die Nachrichten von hier.
2: Er soll einem Nachbarn mit einem Küchenmesser in den Hals gestochen haben, aber er muss nicht ins Gefängnis. Das Siegener Landgericht hat vorhin einen 47-jährigen Mann aus Lettland freigesprochen. Radio Siegen-Reporter Max Schepp hat die Einzelheiten.
3: Oktober letztes Jahr, eine Unterkunft an der Hagener Straße in Siegen. Hier hat sich der Lette mit seinem ukrainischen Mitbewohner gestritten. Das ist klar. Genauso, dass er 3,25 Promille hatte und dass dem Ukrainer mit einem weiß-roten Küchenmesser in den Hals gestochen worden ist. Er überlebt, schwer verletzt. Wer jedoch zugestochen hat, unklar. Zu wenig Zeugen, zu viele widersprüchliche Aussagen, auch vom Opfer. Daher entscheidet das Landgericht auf Freispruch für den Letten. Er grinst kurz, ist aber eher ergriffen, wischt sich die Tränen mit seinem roten Pullover weg. Er kann nach rund 9 Monaten aus der Untersuchungshaft raus und ist wieder ein freier Mann.
2: Neue Sitze, neue Technik und neues Ambiente. Das CineStar-Kino in Siegen bekommt ein neues Gesicht. Seit Juni läuft die Sanierung in den Kinosälen und den anderen Bereichen. Je nach Saal werden Sitze, Teppiche, Wandverkleidungen, Tonsystem und Beleuchtung erneuert. Saal 1 wird danach dem CineStar VMAX-Standard entsprechen. Das bedeutet modernste Technik und eine extra breite Leinwand. Auch außerhalb der Säle wird modernisiert. Foyers und Flure bekommen unter anderem neue Anstriche und Teppiche. Im Gastrobereich wird es keine geschlossene Theke mehr geben, sondern einen offenen Bereich, in dem sich die Gäste ihr Menü selbst zusammenstellen können. Die Arbeiten finden im laufenden Betrieb statt. Ende September soll dann alles fertig sein. In Weidenau gab es gestern einen Polizeieinsatz, weil ein Mann betrunken gegen mehrere Autos gerannt ist. Als die Polizei eintraf, lehnte der 41-Jährige dann an einer Wand und versuchte zu schlafen. Als die Beamten ihn ansprachen, wurde er aggressiv und beschimpfte und bedrohte die Polizisten. Ein Test zeigte, dass der Mann mit 2,5 Promille völlig betrunken war. Ihn erwartet nun eine Strafanzeige. Das waren die Radio Siegen Nachrichten von hier mit Caroline Hartmann.
4: Danke, Caro.
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0: Ihr braucht länger am Feierabend, wenn ihr unterwegs seid auf der B62 zwischen Weidenau und Reisttiefenbach. 4 Minuten kommen obendrauf. Und auf der HTS, da gibt es ein Pannenfahrzeug und zwar Siegen Richtung Kreuztal in der Abfahrt Sieghütte. Da also bitte vorsichtig fahren. Einen Blitzer, den habe ich noch für euch. Siegen-Leimbachstraße auf Höhe Karglas. Allen unterwegs eine gute und sichere Fahrt. Der Blick aufs Wetter für Siegerland und Wittgenstein. Sonne und Wolken, die wechseln sich ab. Vereinzelt kann auch noch etwas Regen runterkommen. Und der Wind, der frischt jetzt so langsam auf. Am Abend dann noch um 14 Grad in Würgendorf, 15 Grad in Birkelbach und 18 Grad in Ferndorf. Morgen gibt's dann wieder Schauer und Gewitter. Und am Samstag, da bleibt es trüb. Am Sonntag zeigt sich die Sonne dann wieder öfter.
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6: Wir haben tolle Kinderfahrgeschäfte, wir haben tolle Fahrgeschäfte für Jugendliche und Erwachsene und die Auswahl an Speisen und Getränken, das ist der Hammer.
0: Sagt Walter Hartmann von der Kirmes in Wilnsdorf. Wir reden gleich drüber und eine Überraschung, die habe ich dann auch noch für euch. Ich bin Simon Volkmann und habe jetzt Kamrat mit Hack Yourself für euch im besten Mix bei Radio 7.

0: Roxette, It Must Have Been Love, im besten Mix bei Radio Siegen. Ja, gerade da reiht sich ja eine Kirmes an die nächste hier bei uns in Siegen-Wittgenstein. Jetzt am Wochenende ist Willensdorf dran. Morgen geht's los, mitten im Ort bei Bruno Kleine, Organisator Walter Hartmann.
1: Mein diesjähriges Highlight ist das neue Fahrgeschäft für Familien, die ermäßigten Fahrpreise am Montag und natürlich das tolle Cocktailangebot am Bierrondell.
0: Klingt gut, oder? Fahrgeschäfte, die dürfen natürlich auch nicht fehlen.
1: Wir haben das tolle Kinderkarussell mit dem Feuerwehrauto, den Kinderflieger, wo die kleinen Kinder die Flugzeuge selber steuern können. Für die Jugendlichen und die Erwachsenen gibt es natürlich wieder die Jaguarbahn und den Autoscooter. Und eine Überraschung, die wir jetzt noch nicht preisgeben möchten.
0: Spannend, da lassen wir uns dann wohl mal überraschen, was da noch kommt. Klar ist auf jeden Fall, dass es das Höhenfeuerwerk wieder geben wird.
1: Bunt ist unsere Lieblingsfarbe. Mein persönliches Highlight sind natürlich die funkelnden Wasserfälle.
0: Klingt spektakulär. So, und jetzt aufgepasst. Radio Siegen verlost 5-mal den Kirmes-Familien-Bummelpass. Ach du Gott, was für ein Wort. Jedes Paket ist für 4 Personen und für jeden gibt's kostenlos Essen, Obstspieße, Crepe und eine kostenlose Fahrt pro Fahrgeschäft. Klingt mega, oder? 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Also am besten nach 18 Uhr euer Telefon auf laut stellen. Ruft jetzt an, ich spiele euch so lange Shakira mit Die Die.

Ed Sheeran mit Sapphire bei Radio 7. Es gibt ja so seltsame Tiergeschichten, die irgendwie jeder süß findet. Im Münsterland ist jetzt schon wieder sowas passiert. Da gab es einen ungewöhnlichen Passagier in einem Bus. Ein Schaf hat sich da in Lüdringhausen in einen Bus verirrt und erstmal hat es keiner gemerkt. Erst als der Bus dann in die Waschstraße gefahren ist, da ist es dann aufgefallen, dass sich da ein Tier drin verirrt hat. Die Polizei musste dann kommen, der Bus ist aus der Waschstraße wieder rausgefahren und dann konnte das Schaf seine Herde wieder übergeben werden und der Bus, der ist danach dann nochmal durch die Waschstraße gefahren. Ja, witzige Geschichte da aus dem Münsterland. Ich habe euch jetzt Melanie C featuring Lisa Lopez für euch mit Never Be The Same Again.

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1: Mit Jannik Böke. Schönen guten Tag. Seit Freitag wüten im belgischen Naturschutzgebiet Hohes Venn die Flammen. Jetzt ist der Waldbrand nahe der Grenze zu Deutschland vollumfänglich unter Kontrolle gebracht worden. Das haben die Behörden mitgeteilt. Lena Bauer aus dem News-Team. Das heißt aber nicht, dass die Feuerwehrleute jetzt ihre Füße hochlegen können.
2: Nicht wirklich. Die Behörden sagen zwar, das Feuer dürfte sich nicht weiter ausbreiten, sofern die Wetterbedingungen ähnlich wie aktuell bleiben. Aber vorbei sei der Einsatz damit noch nicht. Vor allem im Osten des Brandgebiets nahe der deutschen Grenze laufe das Löschen weiter. Allein heute seien noch rund 350 Einsatzkräfte vor Ort, darunter auch aus Deutschland.
1: Die Kräfte aus Deutschland sollen jetzt aber abrücken.
2: Ja, die Behörden haben angekündigt, dass sich die Kräfte aus Deutschland am Ende des Tages aus dem Einsatz zurückziehen. Dann übernehmen die belgischen Feuerwehrleute das komplette Gebiet. Auch aus der Luft werde weiter gelöscht. Der Brand hat nach offiziellen Angaben rund 3000 Hektar Vegetation zerstört. Es ist der größte Waldbrand in Belgien seit 1911. Damals waren im selben Gebiet ebenfalls verheerende Brände ausgebrochen.
1: Weitere Meldungen jetzt im Überblick. Die rumänische Luftwaffe hat in der Nähe einer Gasförderplattform eine Marinedrohne unschädlich gemacht. Zuvor hatte ein Handelsschiff am Morgen die treibende Seedrohne gemeldet, hieß es. Rumäniens Präsident machte Russland für die Drohne verantwortlich. EU-Kommissionspräsidentin von der Leyen schrieb auf der Plattform X von hybrider Kriegsführung. Die Ölpreise sind nach neuen Drohungen von US-Präsident Trump gegen den Iran deutlich gestiegen. Trump hatte Teheran mit einem Wirtschaftskrieg gedroht und klargemacht, dass auch andere Länder mit wirtschaftlichen Konsequenzen rechnen müssen, wenn sie dem Iran unterstützen. Die Ölpreise sind daraufhin so hoch wie seit Ende Juli nicht mehr gestiegen. Der Thüringer Verfassungsschutzpräsident Kramer hält die Einleitung eines AfD-Verbotsverfahrens für geboten. Die Partei sei bereits in mehreren Bundesländern als gesichert rechtsextrem eingestuft. Er sehe in bestimmten Bereichen, was Sprachbilder, Feindbilder und die völkischen Vorstellungen angeht, auch keine Unterschiede mehr zur nationalsozialistischen NSDAP, so Kramer heute im Deutschlandfunk. Ein Prozess rund um Korruption bei der Wuppertaler Straßenreinigung ist direkt mit einem Geständnis gestartet. Ein früherer Betriebsaufseher hat heute vor dem zuständigen Amtsgericht Korruption, Betrug und Urkundenfälschung zugegeben. Seine Spielsucht habe sein Handeln bestimmt, sagte der 39-Jährige in Wuppertal. Laut Staatsanwaltschaft soll er Firmen Geld für weitere Aufträge abgenommen haben als eine Art Provision. Die Firmen sollen das Schmiergeld dann auf ihre Rechnungen aufgeschlagen haben. Der Angeklagte habe diese Rechnungen selbst geprüft und freigegeben. So sollen 113.000 Euro zu viel geflossen sein. Der Prozess hätte schon im März vergangenen Jahres starten sollen. Damals setzte sich der Mann in die Türkei ab. Im Juni wurde er an der türkisch-bulgarischen Grenze festgenommen und nach Deutschland ausgeliefert. Und das waren die Nachrichten mit Jannik Böke.
3: Danke, Jannik. Das ist der aktuelle Radio Siegen Verkehrsservice mit der A4 Köln Richtung Olpe. Zwischen Engelskirchen und Gummersbach 2 Kilometer Stau, 10 Minuten plus. A45 Hagen-Dortmund zwischen Kreuzhagen und Westhofener Kreuz 5 Kilometer Stau, 11 Minuten plus. Länger braucht ihr auch auf der B62, wenn ihr von Weidenau in Richtung Dreist-Tiefenbach fahrt. Hier sind's 6 Minuten. Einen Blitzer habt ihr uns gemeldet. Siegen, Leimbachstraße, Höhe Karglas. Allen unterwegs eine gute und sichere Fahrt. Wir schauen aufs Wetter für Siegerland und Wittgenstein. Sonne und Wolken wechseln sich ab. Der Abend, der startet dann mild und überwiegend trocken. Es gibt teils einen böigen Wind, je nachdem, wo ihr gerade seid. Und vereinzelt kann es dann auch noch etwas regnen. Am Abend dann 20 bis 22 Grad in Siegen-Wittgenstein. Morgen wird's unbeständiger mit Schauern und Gewittern und das Wochenende startet trüb. Sonntag dann mit mehr Sonne.
0: Das war das Wetter.
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3: So, und jetzt hört mal gut zu.
5: Der Turm von Oberes Schloss.
6: Oberes Schloss, da hat man guten Blick.
7: Ja, hier an der See und ein Oberes Schloss.
3: Ja, das Obere Schloss in Siegen scheint beliebt zu sein bei euch, wenn es um eure Lieblingsausflugsziele oder Plätze geht, wo man gerne so drauf guckt. Aber es gibt noch mehr Plätze, die ihr uns verraten habt. Hört ihr gleich bei mir. Vorher habe ich Bryan Adams für euch und danach David Guetta. So, schönen Nachmittag euch. Ich bin Simon Volkmann. Kurz nach 5 ist es.

0: Forever Young, David Guetta, Alphaville und Ava Max zusammen im besten Mix bei Radio Siegen. So, und es wird romantisch jetzt bei Radio Siegen oder ein bisschen melancholisch zumindest. Ich war gestern noch vor der Arbeit beim Zahnarzt. Das ist natürlich jetzt nicht so melancholisch, aber ich habe meinen Zahnarzt in Braunfels, kennt ihr vielleicht. Das ist ganz in der Nähe von Wetzlar mit einer wahnsinnig schönen Altstadt. Und vor allem gibt es hier, zumindest meiner Meinung nach, eines der schönsten Schlösser in Deutschland. Und wenn ich vom Siegerland über den Westerwald dahin fahre, dann fahre ich über Land und durch den Wald. Und da gibt es hinter dem Dorf Tiefenbach eine Stelle, wo man den Berg runterfährt und dann taucht das Schloss über den Baumwipfeln auf. Und manchmal wabert sogar noch Nebel drumherum. Wirklich wunderschön und ich bekomme da jedes Mal Gänsehaut und Märchenstimmung, wenn ich das sehe. Und deshalb wollte ich von euch wissen, welche Ausblicke oder Aussichten ihr denn so am liebsten habt. Kollegin Mia Vorneberg hat sich in der Siegener Innenstadt mal umgehört bei euch.
1: Gibt es einen Ort, wo Sie sagen, da gibt es einen unfassbar empfehlenswerten schönen Ausblick?
2: Ja, der Turm von Obere Schloss, ganz oben. Von da aus hat man einen ganzen Überblick über Siegen.
3: Ja, wir kommen ja aus dem Sauerland, da ist es ja sowieso schön.
1: Gibt es da einen Punkt, wo Sie sagen, da musste unbedingt mal jeder hin eigentlich, um das mal gesehen zu haben?
3: Zum Beispiel zu Hohenbracht oder zur Naturbühne in Els.
4: Ja, hier an der Sieg oder in Obere Schloss, wenn man da unten guckt.
1: Dein absoluter Lieblingsausblick, den du bisher schon in deinem Leben so gesehen hast?
5: Komme vom Bodensee. Konstanz, direkt am See. Und dort hast du den besten Ausblick und auch auf die Schweizer Alpen.
6: Einfach in den Wald schauen. Einfach das Wasser wieder da ist, dass es regnet.
1: Das ist für Sie gerade der schönste Ausblick?
6: Genau. An der Obernautalsperre ist es schön. Beinbach ist sehr schön. Im Moment ist das der schönste Ausblick.
7: Wie heißt der Turm nochmal? Kindelsberg. Das ist wunderbar.
8: Ich habe gehört, da hinten sieht es gut aus. Ist das so ein Fluss oder so?
0: Ja, so ein Fluss. Ich nehme an, der junge Mann, der hat die Sieg gemeint. Eure schönsten Lieblingsaussichten habt ihr gehört bei mir, Simon Volkmann, und ich spiele euch jetzt Alex Warren mit Fever Dream bei Radio Siegen.

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0: Udo Lindenberg und Apache 207 im Radio Siegen Hit vor 5:30.
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0: Mit Caroline Hartmann. Hallo Caro.
2: Guten Tag. Die Bundesanwaltschaft ermittelt gegen einen Mann, der über Online-Chats andere Menschen zu Straftaten bewegt haben soll. Dem deutschen Staatsbürger wird vorgeworfen, der Kopf einer rechtsextremen, terroristischen Vereinigung zu sein. Außerdem geht es um Anstiftungen zu Mord und Brandstiftungen sowie den sexuellen Missbrauch von Kindern. In Deutschland hat es im vergangenen Jahr fast 3.100 nachgewiesene ärztliche Behandlungsfehler gegeben. Der Bericht des Medizinischen Dienstes listet 150 besonders gravierende Fälle auf. Dazu zählen etwa das Verwechseln von Patienten oder Körperteilen. In 97 Fällen führte der Fehler sogar zum Tod.
1: Und jetzt die Nachrichten von hier.
2: Er soll einem Nachbarn mit einem Küchenmesser in den Hals gestochen haben, aber er muss dafür nicht ins Gefängnis. Das Siegener Landgericht hat heute einen 47-jährigen Mann aus Lettland freigesprochen. Radio Siegen-Reporter Max Schepp hat die Einzelheiten zu dem Fall.
3: Oktober letztes Jahr, eine Unterkunft an der Hagener Straße in Siegen. Hier hat sich der Lette mit seinem ukrainischen Mitbewohner gestritten. Das ist klar. Genauso, dass er 3,25 Promille hatte und dass dem Ukrainer mit einem weiß-roten Küchenmesser in den Hals gestochen worden ist. Er überlebt, schwer verletzt. Wer jedoch zugestochen hat, unklar. Zu wenig Zeugen, zu viele widersprüchliche Aussagen, auch vom Opfer. Daher entscheidet das Landgericht auf Freispruch für den Letten. Er grinst kurz, ist aber eher ergriffen, wischt sich die Tränen mit seinem roten Pullover weg. Er kann nach rund 9 Monaten aus der Untersuchungshaft raus und ist wieder ein freier Mann.
2: Die meisten Siegen-Wittgensteiner arbeiten nicht dort, wo sie wohnen. Das geht aus Daten hervor, die das Statistische Landesamt heute veröffentlicht hat. Demnach pendelt nur jeder Vierte im Kreis innerhalb der eigenen Gemeindegrenze zur Arbeit. Damit liegt unser Kreis genau im NRW-Schnitt. Die meisten Pendler haben dagegen einen deutlich weiteren Arbeitsweg. Wer zum Arbeiten nach Siegen pendelt, der kommt laut Studie am häufigsten aus Netphen und Kreuztal. Die Siegener selbst pendeln dagegen am häufigsten nach Freudenberg, Burbach und Kreuztal. Die Zahlen zeigen auch, Wittgenstein bleibt beim Thema Pendeln weitestgehend unter sich. Wer in Bad Larsfe, Erntebrück oder Bad Berleburg lebt, der arbeitet meist auch in einer dieser 3 Kommunen. Neue Sitze, neue Technik und ein neues Ambiente. Das Sinestar-Kino in Siegen bekommt ein ganz neues Gesicht. Seit Juni läuft die Sanierung in den Kinosälen und den anderen Bereichen. Je nach Saal werden Sitze, Teppiche, Wandverkleidung, Tonsystem und Beleuchtung erneuert. Saal 1 wird danach dem Sinestar VMAX-Standard entsprechen. Das bedeutet modernste Technik und eine extra breite Leinwand. Auch außerhalb der Säle wird modernisiert. Foyers und Flure bekommen unter anderem neue Anstrengungen. Striche und Teppiche. Im Gastrobereich wird es keine geschlossene Theke mehr geben, sondern einen offenen Bereich, in dem sich die Gäste ihr Menü selbst zusammenstellen können. Die Arbeiten finden im laufenden Betrieb statt. Ende September soll dann alles fertig sein. Das waren die Radio Siegen Nachrichten von hier mit Caroline Hartmann.
0: Danke, Caro. Und das ist der aktuelle Radio Siegen Verkehrsservice mit der A4 Köln Richtung Olpe. Achtung bitte, zwischen der Brücke Oberagger und der Raststätte Aggertal Süd. Gefahr durch ein Fahrzeugteil auf der Fahrbahn. Außerdem gibt es 1 Kilometer Stau zwischen Engelskirchen und Gummersbach. 8 Minuten braucht ihr hier länger. In der Gegenrichtung dauert es auch länger. Die A4 Olpe Köln zwischen Gummersbach und Bielstein 1 Kilometer 5 Minuten plus. Und auf der A45 Hagen Richtung Dortmund braucht ihr 7 Minuten länger zwischen Kreuzhagen und Westhofener Kreuz. 3 Kilometer Stau sind's hier. 2 Blitzer, die habt ihr uns gemeldet. Danke dafür. Erntebrück Richtung Rüppershausen und Siegen in der Leimbachstraße. Allen unterwegs eine gute und sichere Fahrt. Der Blick aufs Wetter für Siegerland und Wittgenstein. Der Abend nachher, der wird relativ freundlich. Wolken und Sonne im Mix. Vereinzelt kann auch mal hier und da ein Schauer durchziehen. Und der Wind, der frischt dann so langsam auf. Am Abend noch 18 bis 22 Grad. Morgen dann Schauer und Gewitter, wieder mit unbeständigem Wetter. Und am Samstag bleibt es ebenfalls trüb. Sonntag, da zeigt sich die Sonne dann wieder öfter.
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0: Die letzte halbe Stunde hier bei Radio Siegen am Nachmittag. Ich bin Simon Volkmann und habe jetzt Messi für euch. Nein, Lola Young mit Messi. So rum, ich muss es noch lernen.

0: Gentlemen mit Michael Patrick Kelly, Wildfire, ganz neu im besten Mix bei Radio Siegen. Das hier scheint nicht viel Geld zu sein, ne? Zumindest fehlt da noch eine ganze Menge, wenn ihr auf das ganz große Geld spart. Oder ihr spielt einfach Lotto. Ja, ich weiß, die Gewinnchance, die liegt bei, ich habe extra recherchiert, bei 1 zu 139.838.160. Also eigentlich ist es nicht möglich zu gewinnen. Doch es gibt ja immer wieder glückliche Ausnahmen. Der Jackpot von 50 Millionen Euro, der ist jetzt geknackt worden von gleich mehreren Menschen. Für jeden gibt es dann fast 17 Millionen Euro. Ist ja aber immer noch eine Menge Kohle. Wisst ihr, was ihr mit all dem Geld machen würdet? Also ich bin da ganz ehrlich, noch sehr unschlüssig, nicht mehr arbeiten gehen, keine Ahnung. Dann würde ja auch irgendwie was fehlen. Meine Kollegen in der Radio Siegen Redaktion, die haben da auf jeden Fall ein paar mehr Ideen als ich.
1: Also erstmal würde ich es keinem erzählen, dass ich sie hätte. Naja, dann kommen die ganzen, die auch was abhaben wollen vom großen Kuchen. Also vielleicht dann so ein Ferienhaus in Holland oder so.
2: Direkt am nächsten Tag kündigen würde ich nicht. Vielleicht eine Woche später. Ich würde auch einen Großteil davon an Leute geben, denen es nicht so gut geht. Aber ich würde, glaube ich, auch einiges davon benutzen, um mir die Welt anzugucken, solange sie noch so schön ist.
3: Erstmal ein guter Urlaub. Thailand, das ist ein faszinierendes Land. Ich möchte da gerne mal hin und ich glaube, man braucht ein paar Kröten dafür. Und dann will ich gerne anderen helfen, die das Glück eben nicht hatten.
4: Ich wäre sofort weg mit meiner Familie. Ich würde mir 5 Häuser irgendwo auf der Welt kaufen, wo ich immer hin kann. 50 Millionen kaufe ich den Laden hier und dann kriegt Ann-Christine Schmidt eine Gehaltserhöhung von 5 Euro.
5: Ich würde das Haus abbezahlen. Ich würde mir ein Kombi kaufen. Ich würde ganz viel spenden. Me first.
0: Ich finde, da könnt sie ruhig was abgeben. Also me first hier, us first hier bei Radio Siegen, würde ich sagen. So, ich habe jetzt noch Charles und Eddie für euch mit Would I Lie to You.

Teddy Swims mit Mr. Know-It-All bei Radio Siegen. Für mich ist jetzt Schluss an diesem Donnerstagnachmittag. Gleich übernimmt ab 18 Uhr der Kollege Markus Steinacker mit Radio Siegen am Abend. Wir hören uns dann morgen wieder ab 14 Uhr. Und ja, bis dahin spiele ich euch jetzt noch Katy Perry mit Roar. War vor einigen Jahren, als der rauskam, tatsächlich mal einer meiner Lieblingssongs. Katy Perry mit Roar bei Radio Siegen.

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1: Mit Jannik Böke. Schönen guten Abend. Es gibt Fehler, die können passieren, und es gibt Fehler, die dürfen einfach nicht passieren, wie schwere und eigentlich vermeidbare Behandlungsfehler in Deutschland. Der medizinische Dienst hat im vergangenen Jahr 150 solcher gravierenden Fälle gezählt, etwas mehr als im Jahr davor. Dabei geht es um Vorfälle, die mit guter Patientensicherheit eigentlich nicht passieren sollten, zum Beispiel um Tupfer, die nach einer OP im Körper bleiben, oder um Verwechslungen von Patienten oder Körperteilen. Mehr zum Thema hat Lena Bauer.
2: Der medizinische Dienst hat im Auftrag der Krankenkassen rund 11.700 Verdachtsfälle geprüft, mit dem Ergebnis, in jedem vierten Fall haben sich gesundheitliche Schäden bestätigt und in vielen Fällen war ein Behandlungsfehler auch die Ursache für den Schaden. Und das ist jetzt besonders heftig. Rein rechnerisch führte etwa jeden vierten Tag ein Behandlungsfehler zum Tod eines Menschen oder trug dazu bei. Der medizinische Dienst fordert deswegen jetzt ein verpflichtendes Meldesystem für solche schweren Fälle. Es soll pseudonymisiert, also ohne direkt erkennbaren Namen sein und für Ärztinnen und Ärzte sanktionsfrei. Die Idee dahinter, Fehler sollen gemeldet werden, damit Kliniken und Praxen daraus lernen können. Für Patientinnen und Patienten heißt das, wer einen Behandlungsfehler vermutet, kann sich bei der Krankenkasse melden. Die kann dann Gutachten in Auftrag geben.
1: Weitere Themen jetzt im Überblick. Der im Hohenfenn wütende Brand ist nach offiziellen Angaben zunehmend unter Kontrolle. Eine vollständige Entwarnung gibt es aber noch nicht. Das Feuer dürfte sich nicht weiter ausbreiten, sofern die Wetterbedingungen stabil bleiben und keine unvorhergesehenen Ereignisse eintreten, heißt es in einem Lagebericht des Gouverneurs der Provinz Lüttich. Die Drohung von US-Präsident Trump mit einem umfassenden Wirtschaftskrieg gegen den Iran hat die Öl- und Gaspreise steigen lassen. An der Energiebörse in den Niederlanden erreichte der Preis für Gas den höchsten Stand seit Mitte März. Gleichzeitig sind die deutschen Speicher derzeit nur zu gut 50% gefüllt. Das Bundeswirtschaftsministerium erklärte gestern, es beobachte die Lage sehr genau. Ein rumänisches Kampfflugzeug hat heute nach Angaben der Regierung in Bukarest eine mit Sprengstoff beladene Marinedrohne zerstört. Diese sei in der Nähe eines Gasfelds im Schwarzen Meer entdeckt worden, teilte der Verteidigungsminister auf Facebook mit. EU-Kommissionspräsidentin von der Leyen schrieb in dem Zusammenhang auf der Plattform X von hybrider Kriegsführung. Online-Händler dürfen nicht Tickets für Veranstaltungen verkaufen, wenn der Verkauf offiziell noch gar nicht gestartet ist. Das hat das Oberlandesgericht München klargestellt. Geklagt hatte die Bundesliga gegen die Ticketbörse Viagogo. Diese hatte auf der Plattform Tickets für Fußballspieler angeboten, obwohl der offizielle Kartenverkauf zu diesem Zeitpunkt noch gar nicht begonnen hatte. Die Entscheidung stärke die Rechte von Verbrauchern beim Ticketkauf, erklärte die Bundesliga. Nach Angaben des Gerichts müssen Käufer klar und eindeutig erkennen können, ob Tickets tatsächlich bereits verfügbar sind, welche Leistungen eine Garantie umfasst und von wem die Tickets verkauft werden. Zudem dürfe Viagogo unter anderem keine künstliche Knappheit vortäuschen, um Kunden zu schnellen Kaufentscheidungen zu bewegen. Und das waren die Nachrichten mit Jannik Böke.
3: Das Wetter. Jetzt am Abend und in der Nacht ist es noch relativ entspannt. Einige Wolkenlücken dabei. Die Werte gehen zurück auf 14 bis Minimum 10 Grad. Morgen geht's rauf auf 20 bis 23. Dann wird's aber wieder sehr wechselhaft. Es sind wieder mehr Wolken unterwegs und es gibt einige Schauer wieder, stellenweise auch Gewitter.
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3: Und hier kommen die Staus ab 8 Minuten Zeitverzug. Die A3 Köln Richtung Oberhausen zwischen Duisburg-Wedau und Oberhausen-Lierich 2 Kilometer, 9 Minuten plus. Die A4 Aachen Richtung Köln zwischen Kreuzköln-West und Eiffeltor 4 Kilometer Stau, eine Viertelstunde plus. A30 Rheine Richtung Osnabrück zwischen Kreuz-Lotte-Osnabrück und Osnabrück-Hellern 2 Kilometer Stau, 9 Minuten plus. Die A30 nochmal von Osnabrück jetzt Richtung Bad Oeynhausen zwischen Riemsloh und Bruchmühlen 2 Kilometer Stau, 10 Minuten extra. Und die A40 Duisburg Richtung Essen zwischen Mülheim-Heißen und Essen-Holsterhausen 3 Kilometer Stau, 20 Minuten plus. Gutes Durchkommen.
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3: Mit Markus Steinacker. Und wenn ich mich jetzt hier hinstelle und sage 6-7, dann kommt das Cringe rüber. Und alle merken, dass ich versuche, mich der Jugend anzubiedern. Ich bin aber nicht der Einzige. Das versucht noch jemand anders. Das versucht auch unser Atze Schröder. Bei dem ist es aber lustiger. Hören wir gleich.

0: schönen Donnerstagabend. Unser Atze Schröder ist ja mittlerweile auch ein Mehrgenerationenkünstler. Warum? Weil Atze sich immer bemüht, auch die junge Generation zu erreichen. Und das ist gar nicht so einfach, vor allem übers Telefon erreicht man die schlecht.
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3: Ja, nee, ist klar.
4: Die jungen Leute telefonieren ja gar nicht mehr, ne? Ich habe das doch beobachtet. Alles unter 40 geht gar nicht mehr ran, wenn du anrufst. Die haben zwar den ganzen Tag das Handy vor der Nase, aber wehe, das klingelt. Da kriegen die kalten Schweiß auf der Stirn. Woran liegt das? Studien sagen, die kleinen Hosenscheiße haben Angst zu telefonieren. Das direkte Gespräch bedeutet für die Kontrollverlust, fehlende Bedenkzeit und Druck, sofort reagieren zu müssen. Und das kann diese Generation nicht mehr. Aber wie man bei WhatsApp das blaue Häkchen ausschaltet, das haben die schon in der Grundschule gelernt. Aber wie ist das denn zu dieser Vermeidungsstrategie beim Telefonieren überhaupt gekommen? Weil eine Sprachnachricht, das schicken sie ja. Mit 3 Stunden Verzögerung natürlich, aber dann direkt ein ganzes Hörbuch. Ganz einfach, es liegt an den unbequemen Fragen, die zum Beispiel Eltern am Telefon stellen. Wo bist du denn gerade? Ja, auf diese Frage will man als junger Mensch einfach selten wahrheitsgemäß antworten. Und Sätze wie, Mama, ich bin in Holland und wir haben gerade richtig Stress mit den Bullen, tun ja auch nichts für den Familienfrieden.
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0: Es ist 6:30.
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0: Mit Caroline Hartmann, guten Abend. Der Großbrand im belgischen Naturschutzgebiet Hohes Venn ist unter Kontrolle. Die Behörden gehen davon aus, dass sich das Feuer nicht weiter ausbreitet, sofern das Wetter stabil bleibt und es nicht zu unvorhergesehenen Ereignissen kommt. Demnach konzentrieren sich die weiteren Löscharbeiten auf den östlichen Teil des Brandgebiets. Die Bundesanwaltschaft ermittelt gegen einen Mann, der über Online-Chats andere Menschen zu Straftaten bewegt haben soll. Dem deutschen Staatsbürger wird vorgeworfen, der Kopf einer rechtsextremen terroristischen Vereinigung zu sein. Außerdem geht es um Anstiftungen zu Mord- und Brandstiftungen sowie den sexuellen Missbrauch von Kindern. Nach dem tragischen Tod eines Fußgängers gestern in Siegen hat die Polizei weitere Details bekannt gegeben. Demnach hat die Staatsanwaltschaft eine Obduktion des 23-Jährigen angeordnet. Die Polizei hat zudem das Traktorgespann sichergestellt, um weitere Spuren auszuwerten. Neben dem jungen Mann seien auch sogenannte In-Ear-Kopfhörer sichergestellt worden. Ob er die während des Unfalls getragen hat, ist Gegenstand der Ermittlungen. Die meisten Siegen-Wittgensteiner arbeiten nicht dort, wo sie wohnen. Das geht aus Daten des Statistischen Landesamtes hervor. Demnach pendelt nur jeder Vierte im Kreis innerhalb der eigenen Gemeindegrenze zur Arbeit. Die meisten haben einen weiteren Arbeitsweg. Wer zum Beispiel zum Arbeiten nach Siegen pendelt, der kommt laut Studie am häufigsten aus Netphen und Kreuztal. Das waren die Radio Siegen-Nachrichten von hier mit Caroline Hartmann. Schauen wir noch aufs Wetter. Der Abend bleibt trocken und auch in der Nacht ist kein Regen zu erwarten. Der Freitag bringt Sonne und Wolken im Wechsel. Abends kann es auch noch mal regnen, morgen dann bei maximal 21 Grad. Samstag ist dann häufig grau, die Sonne schaut vereinzelt mal raus und es kann zwischendurch auch mal für einen Schauer reichen. Dazu wird es dann etwas kühler. Der aktuelle Radio Siegen Verkehrsservice mit diesen Radarkontrollen: Erntebrück Richtung Rüppershausen, am Ortseingang Rüppershausen in beide Richtungen, und in Siegen wird in der Leimbachstraße kontrolliert in Höhe von Karglas. Gute Fahrt!

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0: Schönen Donnerstagabend, Markus Steinacker hier. Das war in den letzten Tagen schon ein komisches Bild, wenn man so auf die großen Flüsse geguckt hat, zum Beispiel auf den Rhein. Sehr trist, sehr ausgetrocknet das Ganze. Für Carsten Konze gar nicht, denn Carsten ist Schatzsucher. Ganz ohne Augenklappe. Carsten, wie war der Rhein denn für dich in der Zeit? Wie die sprichwörtliche Goldgrube?
1: Für mich war das Niedrigwasser am Rhein in diesem Jahr was ganz Besonderes. Es war wie ein Fenster in die Geschichte, was sich öffnet. Man kam plötzlich an Bereiche dran, wo man sonst nie dran kam. Und mit dem Metalldetektor kann man natürlich dann tolle Sachen finden. Man kann sagen, eine kleine Goldgrube. Ich habe unglaublich viele Münzen natürlich auch gefunden aus verschiedenen Epochen. Vom Euro bis zur Mittelaltermünze war da wirklich alles dabei. Das ist schon was ganz Besonderes.
0: Krass. Was war so das Krasseste, was du gefunden hast?
1: Man findet natürlich unglaublich viel. Also man macht sich da gar keine Vorstellung von. Alleine um die großen Brücken rum, wie viel E-Scooter, Fahrräder dort im Wasser landen. Das ist wirklich unglaublich. Ich habe sogar einen ganzen Motorblock gefunden. Das ist wirklich verrückt. Aber das Krasseste, was ich jemals gefunden habe bei Niedrigwasser am Rhein, war ein Orden der Freimaurer. Und das natürlich besondere Momente, aber auch Ringe zum Beispiel. Ich habe einen Ring neulich in die Schweiz geschickt, den der Ehemann dort verloren hat in Köln.
0: Krass, okay. Jetzt ist Schatzsuche ein außergewöhnliches Hobby. Was würdest du sagen, was ist vielleicht vor allem auch für dich das Besondere an der Schatzsuche?
1: Das Besondere an der Schatzsuche und gerade jetzt bei dem Niedrigwasser ist halt eben, dass man der Erste ist, der da etwas wieder in den Händen halten kann, was vor Jahrhunderten verloren gegangen ist. Das ist ein ganz besonderer Moment, ein magischer Moment und das ist natürlich auch verbunden mit Glücksgefühlen, so ein bisschen wie Lotto spielen oder wie ein Überraschungsei, Spannungsspiel und Schokolade.
0: Jetzt steigt der Rhein aber ja wieder. Für die Wirtschaft und für die Schifffahrt natürlich gut. Für Schatzsucher Carsten Konze fällt damit der ein oder andere magische Moment weg. Wobei er auch in Wäldern unterwegs ist. Also alles gut, kann er auch da seinem Hobby nachgehen. Alles Gute und was sagt man bei Schatzsuchern? Gut Fund? Irgendwie so.
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1: Mit Jannik Böke. Schönen guten Abend. Nach der Leihmutter-Affäre gibt Jens Spahn ein weiteres Amt ab. Als Vorsitzender der Unionsfraktion war er schon zurückgetreten. Jetzt will er auch nicht mehr Chef der CDU im Münsterland bleiben. Eine mögliche Nachfolgerin steht schon bereit. NRW-Schulministerin Feller. Sie hat uns ihre Kandidatur bestätigt. Der Vorsitz des CDU-Bezirksverbands Münsterland gilt als mächtiges Amt innerhalb der CDU in NRW. Einzelheiten aus dem Landtagsstudio hat José Nasjani für uns.
2: Es sieht ganz danach aus, als würde Dorothee Feller ihren Einfluss in der NRW-CDU weiter ausbauen wollen. Das Amt gilt als Schlüsselposition. Vor Jens Spahn hatte der jetzige NRW-Gesundheitsminister Karl-Josef Laumann über 2 Jahrzehnte lang den Vorsitz. Feller, geboren in Dorsten, sagte uns, sie habe aus dem Münsterland schon positive Reaktionen bekommen.
3: Ich habe viel Zuspruch bekommen, wofür ich auch sehr viel dankbar bin. Und deswegen werde ich mich für diese Funktion auch bewerben und kandidieren.
2: Die Schulministerin gilt in der CDU als erfahrene Politikerin und Verwaltungsexpertin. Bevor sie Schulministerin wurde, war die 60-Jährige unter anderem Regierungspräsidentin in Münster. Ob sie tatsächlich neue Bezirkschefin wird, entscheidet der CDU-Bezirksparteitag Mitte September. Sollte sie gewählt werden, wäre sie im Münsterland die erste Frau in diesem Amt.
1: Weitere Themen jetzt in der Zusammenfassung. 3 Wochen nach dem Massenandrang von Migranten will die spanische Regierung 2 temporäre Aufnahmeeinrichtungen in der spanischen Exklave Ceuta einrichten. Ziel sei es, den rund 1.800 dort verbliebenen Flüchtlingen eine Unterbringungsmöglichkeit zu bieten, damit sie die Nächte nicht mehr auf der Straße oder am Strand verbringen müssen. Das erklärte das Migrationsministerium. Die Zahl festgestellter gravierender Behandlungsfehler von Ärzten ist gestiegen. Der medizinische Dienst der Krankenkassen stufte 150 untersuchte Fälle als besonders schwerwiegend ein, die mit Vorkehrungen zur Patientensicherheit eigentlich nicht vorkommen dürften, wie Verwechslungen von Körperteilen oder Patienten. Insgesamt haben die Experten 3.100 medizinische Behandlungsfehler bestätigen können. Der DAX hat die jüngsten Verluste ausgeweitet. Es war für den deutschen Leitindex der 4. Börsentag in Folge mit Verlusten. Gegenwind gab es erneut vom Ölpreis. Der Preis für ein Fass der Nordsee-Sorte Brent hat sich wieder der Marke von 100 US-Dollar genähert. Hintergrund sind die Drohungen von US-Präsident Trump mit einem beispiellosen Wirtschaftskrieg gegen den Iran. Und das sind Meldungen, die Hoffnung machen. Die US-Unternehmen Moderna und Merck melden Erfolge bei der Entwicklung eines Impfstoffs gegen schwarzen Hautkrebs. Erstmals hat eine personalisierte mRNA-basierte Krebstherapie eine entscheidende Phase-3-Studie erfolgreich abgeschlossen, melden die beiden Firmen. Konkret soll eine Kombination aus einem Krebsmedikament und dem neuen Impfstoff das Wiederauftreten von Melanomen reduzieren. Für moderne mRNA-basierte Therapien ist das ein wichtiger Meilenstein. Der Aktienkurs von Moderna hat sich in Europa innerhalb eines Tages sprunghaft verdoppelt. Und das waren die Nachrichten mit Jannik Böke.
4: Das Wetter.
5: Das ist ein wildes Theater. Heute Abend und morgen gibt es noch so die romantische, ruhige Phase. Viele Auflockerungen und mal längere Zeit trocken. Morgen gibt es dann wieder mehr Drama, dicke graue Wolken, immer wieder Schauer, stellenweise auch Gewitter. Dazu bleibt es aber noch relativ mild, 20 bis 23 Grad maximal.
0: NRW Verkehr.
5: Langsam entspannt es sich, hier kommt alles ab 3 Minuten Zeitverzug. Die A4 Aachen Richtung Köln, zwischen Kreuz Köln West und Eiffeltor, 2 Kilometer, 4 Minuten. Die A4 von Köln jetzt nach Aachen, zwischen Kreuz Aachen und Laurenzberg, 2 Kilometer, 5 Minuten plus. Die 31 Oberhausen Richtung Gronau, zwischen Borken und Lechtenahaus, dichter Verkehr, 7 Minuten plus. A40 Duisburg Richtung Essen, zwischen Mülheim-Heißen und Essen-Holsterhausen, 3 Kilometer, 18 Minuten extra. Die A46 Düsseldorf Richtung Heinsberg, zwischen Kreuz Holz und Dreieck Mönchengladbach-Wando, 1 Kilometer, eine Viertelstunde plus. Und die 555 nach Köln-Rhein zwischen Rodenkirchen und Kreuz Köln-Süd, noch 1 Kilometer Stau und 4 Minuten plus. Kommt gut durch!
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5: Eine aktuelle Studie des Robert-Koch-Instituts besagt, fast die Hälfte der Deutschen schläft zu wenig. Überrascht das irgendwen? Nee, dachte ich mir. Aber woran liegt das und was sagt das über die Schlafqualität aus? Sprechen wir gleich mal ausführlich drüber.
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5: Entschuldigung,

0: Morgen. Na, wie ist es denn? Also seid ihr fit oder seid ihr müde? Wir sprechen jetzt mal über Schlaf am Donnerstagabend. Es gibt nämlich eine aktuelle Untersuchung vom Robert-Koch-Institut und die sagt, viele von uns schlafen zu wenig. Kollege Robert Jans, sind wir wirklich so schlecht im Bett?
1: Also was Schlaf angeht, ja, also zumindest viele von uns. Knapp 40% schlafen unter der Woche weniger als 7 Stunden pro Nacht. Männer schlafen dabei nochmal deutlich weniger als Frauen. Am Wochenende sieht's immerhin ein bisschen besser aus. Da wird offenbar einiges nachgeholt.
0: Man hört ja immer wieder so, 8 Stunden Schlaf sollen es sein. Ist das denn wirklich so?
1: Ja, ganz aus der Luft gegriffen ist das nicht. Die gerade von mir aufgedröselte Studie sagt ja 7 Stunden Schlaf. Das RKI orientiert sich dabei an internationalen Schlafempfehlungen und sagt, weniger als 7 Stunden Schlaf sind für Erwachsene zu wenig. Punkt. Das heißt jetzt aber nicht, es müssen Punkt 7 Stunden sein und jeder ist ausgeschlafen. Der eine ist nach 7 Stunden fit, der andere braucht 8 oder 9. Mhm. So ein guter Hinweis ist mal, selbst zu checken, bin ich tagsüber wach, konzentriert und fühle ich mich erholt.
0: Zur Frage für alle, so wie wir jetzt, Robert, die in der Frühschicht oft arbeiten. Wie bekommen wir denn wenigstens besseren Schlaf, wenn er schon zu kurz ist?
1: Routine ist da das Zauberwort. Heißt also am besten immer zu ähnlichen Zeiten ins Bett gehen und aufstehen und abends bewusst runterfahren. Das muss jetzt gar nichts Spektakuläres sein, keine crazy Yoga-Session oder so, nee. Handy weg, ein paar Seiten lesen, warm duschen oder vielleicht auch ein kleiner Spaziergang. Und was außerdem hilft, das Schlafzimmer dunkel halten, ruhig und eher kühl. Gut, kühl, das ist schwierig im Sommer. Und auch noch wichtig, spät abends kein Koffein, kein Alkohol und hier sich nicht noch vorher das 5-Gänge-Menü reinschaufeln.
0: Okay, also wir halten fest, wir sollten alle ein bisschen mehr schlafen. Müssen wir jetzt nur noch unseren Weckern beibringen, ne?
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1: Heute Morgen unter anderem ein Thema bei mir, die kleinen Plagegeister im Sommer, Wespen und... so fiese Mücken, ne? Wenn die auf einmal nachts neben dir auftauchen, neben deinem Ohr und du weißt nicht, wo sie sind. Aber es waren dieses Jahr weniger als sonst. Ein positiver Nebeneffekt der Trockenheit. Es gab natürlich wenige feuchte Stellen, wo die dann irgendwie ihre Eier reinlegen konnten. Von daher haben wir trotzdem ein paar Hilfsmittel aufgestellt. Lavendel soll ja auch gegen Wespen helfen. Die Sprühflasche, ansonsten ätherische Öle, so Zitronella-Dinger und so weiter. Das kann gegen Mücken helfen. Und ich hatte Hannes Gieseler, Wilmshofs Bürgermeister, bei mir zu Gast. Allerdings dieses Mal als Privatmensch. Denn er hat Stammzellen gespendet, hat sich in Rudersdorf damals für einen Freund registrieren lassen, ist dann allerdings für jemand anderes in Frage gekommen. Und ob er es macht oder nicht, stand für ihn nicht zur Debatte.
2: Wenn man sich als Spender registriert und dann kommt der Anruf, dann weiß man, da ist jetzt jemand, dem du ganz konkret helfen kannst. Also wenn man dann sagt, nein, also kann man natürlich, aber das kam für mich nicht in Betracht. Also wer A sagt, muss auch B sagen. Das war jetzt meine Grundeinstellung, deswegen überhaupt keine Diskussion.
1: Ja, ist jetzt knapp anderthalb Monate her, dass er operiert wurde. Ob das dem anderen Menschen geholfen hat, weiß er Stand jetzt noch nicht, aber er sagt, insgesamt würde ich es jederzeit wieder machen. Das ganze Interview könnt ihr nachhören bei uns im Studioblog auf radiosiegen.de. Morgen bin ich wieder da zum Ende der Woche. Tom Schirmer ist mein Name. Freue mich, wenn ihr wieder dabei seid.
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Er kann beides. Mega lustig sein und trotzdem Experte für Herzschmerz. James Blunt hat einen neuen Titel am Start. Tastes Like Summer. Hören wir gleich mal rein. Markus Steinacker hier. Schönen Abend euch.

0: Er ist, das kann man mit Fug und Recht behaupten, der Virtuose der Herzschmerzmusik. You're beautiful. You're beautiful. James Blunt, natürlich unverkennbare Stimme. Und jetzt liefert er uns einen neuen Sommerhit. Also nicht wirklich Herzschmerz, aber eben voll trotzdem mit dem Thema Liebe. Tastes Like Summer ist aber gar nicht mal unter sommerlichen Bedingungen entstanden, hat uns James erzählt.
1: Wenn Künstler einen Sommerhit schreiben, denken sie meist an Palmen und Strände. Ich schreibe Tastes Like Summer nicht etwa entspannt auf einer Yacht vor Ibiza, sondern gefangen in einem eiskalten Studio in London, wo ich verzweifelt von einer schönen Braune träumt.
0: Jetzt wundert man sich hier, warum spricht James Blunt Deutsch? Na, der hat ja als Kind hier in der britischen Militärsfamilie bei uns einen Großteil seiner Jugend verbracht. Hier in NRW, direkt am Möhnesee. Aber zurück zum Song. Inhaltlich ist er quasi eine Lobeshymne an eine Person. Eine Person, die Licht ins Dunkle bringt, ihn verrückt macht und ihre Haut, naja, nach Sommer schmeckt. Da fragt man sich ja, wie wäre es denn jetzt, wenn der Sommer nach James Blunt schmecken würde?
1: Wenn der Sommer tatsächlich nach James Blunt schmecken würde, dann reden wir von Sonnencreme mit lichtzufachter 50 und einem Ibiza-Cocktail.
0: Das nenne ich mal vernünftigen Geschmack. Wir hören mal rein in den neuen Song.
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1: Ich bin Thomas Brock. Bei der Abwehr von Drohnen erwartet Bundesinnenminister Dobrindt in den kommenden Jahren ein Wettrüsten mit Angreifern, die immer neue Technik entwickeln. Gleichzeitig fordern die Grünen im Bundestag festzulegen, dass die Bundespolizei hauptverantwortlich für Drohnenabwehr zuständig ist.
2: Die Drohnenabwehr ist im Moment nämlich vor allem Sache der Länderpolizeien und das bedeutet, so die Grünen, unklare Zuständigkeiten und Sicherheitsrisiken. Außerdem fordern sie eine Art Superüberwachung aller kritischen Standorte bei uns. Die Weichen dafür müssten auf einem Drohnengipfel im Kanzleramt gestellt werden. Sicher ist, die Drohnentechnik, die entwickelt sich rasend schnell. Eine Riesenherausforderung, gibt auch der Bundesinnenminister zu. Claudia Wächter, Nachrichtenredaktion.
1: Das Bundeswirtschaftsministerium versucht, Sorgen zu zerstreuen, dass es im kommenden Winter Engpässe bei der Gasversorgung geben könnte. Nach aktuellem Erkenntnisstand sei eine Gasmangellage nicht zu erwarten, heißt es in einem Papier des Hauses. Einen staatlichen Eingriff schließt man aber für die Zukunft nicht aus. Man nehme es ernst, dass die deutschen Gasspeicher aktuell deutlich weniger gefüllt seien als in den vergangenen Jahren. Dänemark als Urlaubsland erlebt einen Ansturm. Im ersten Halbjahr wurden rund 26 Millionen Übernachtungen gezählt. Das ist ein Rekord. 7,5 Millionen Übernachtungen gingen davon auf das Konto deutscher Urlauber.
3: Die Faszination Skandinavien ist offenbar ungebrochen und für deutsche Urlauber ist Dänemark als direktes Nachbarland schon lange ein Top-Ziel. Dass die Zahlen in diesem Jahr nochmal deutlich gestiegen sind, dürfte neben der nordischen Gelassenheit auch mit dem Wetter zusammenhängen. Denn während Südeuropa und auch Deutschland selbst wochenlang unter einer Hitzeglocke hingen, war es hoch im Norden deutlich angenehmer. Hotels, Ferienhäuser und auch Campingplätze waren dabei gleichermaßen gefragt. Diana Kramer, Nachrichtenredaktion.
1: Der im belgischen Naturschutzgebiet Hohes Venn wütende Brand ist nach offiziellen Angaben inzwischen insgesamt kontrolliert. Laut dem Gouverneur der Provinz Lüttich dürfte sich das Feuer nicht weiter ausbreiten, sofern das Wetter stabil bleibt und keine unvorhergesehenen Ereignisse eintreten. Im westlichen Teil des Brandgebiets gelte die Lage als vollständig gebändigt, hieß es. Im Osten dagegen sei die Situation noch nicht unter Kontrolle. Das waren die Nachrichten mit Thomas Brockt.
4: Das Wetter. Jetzt am Abend und in der Nacht ist es noch relativ entspannt. Einige Wolkenlücken dabei. Die Werte gehen zurück auf 14 bis Minimum 10 Grad. Morgen geht's rauf auf 20 bis 23. Dann wird's aber wieder sehr wechselhaft. Es sind wieder mehr Wolken unterwegs und es gibt einige Schauer wieder, stellenweise auch Gewitter.
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4: Und es staut sich jetzt noch auf der A1 Münster Richtung Köln zwischen Kreuz Dortmund-Unna und Westhofener Kreuz. 2 Kilometer, eine Viertelstunde plus. Auf der A3 Oberhausen Richtung Köln zwischen Kreuz Breitscheid und Kreuz Ratingen-Ost 1 Kilometer, 11 Minuten extra. Die A45 Gießen Richtung Hagen zwischen Ehringshausen und Herborn-West, dichter Verkehr, 1 Minute plus. Auf der 46 Düsseldorf Richtung Heinsberg zwischen Kreuz Holz und Dreieck Mönchengladbach-Wanloh, 1 Kilometer Stau, 12 Minuten plus. Und auf der A59 von Köln in Richtung Bonn zwischen Köln-Wahn und Spich, dichter Verkehr, 4 Minuten extra. Gute Fahrt!
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4: Mit Markus Steinacker. Und wenn ihr euch vor Fabelwesen gruselt, dann haben wir einen tollen Kinotipp für euch. Oder wenn ihr euch generell gerne gruselt, dann hätten wir auch einen tollen Horrorfilm-Tipp für euch. So, und wenn ihr gerne lacht, dann passt das eine auch. Lange Rede, schöne Kinotipps gleich hier. 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
1: Ja, was soll ich sagen? Es ist leuchtend gelb, hat schwarze Flecken und sagt ständig Huba Huba. Das kann nur das Marsupilami sein. Spätestens seit der Zeichentrickserie aus den 90ern kennt man das Fantasiewesen aus dem Dschungel, auch bei uns. Und jetzt gibt's sogar einen Kinofilm mit ihm. Filmexperte Jörg Albrecht.
2: Ja, ein Film, der in Frankreich bereits richtig abgeräumt hat. Über 6 Millionen Kinogänger wollten da das Marsupilami schon sehen. Aber bis das niedliche Tierchen im Film zum ersten Mal auftaucht, vergeht eine ganz schön chaotische halbe Stunde, hinter einem Zoo-Mitarbeiter den Auftrag bekommt, ein wertvolles Paket auf einem Kreuzfahrtschiff von Südamerika nach Frankreich zu schmuggeln.
3: Es gibt eine Regel: öffne niemals das Paket. Und du nimmst deine Frau und deinen Sohn mit. Zusammen fällt er weniger auf.
0: Okay, kein Problem.
2: In diesem Paket befindet sich ein großes Ei, aus dem dann an Bord des Schiffs das seltenste und wertvollste Tier der Welt schlüpfen wird. Eben das Marsupilami. Und das hat natürlich seinen ganz eigenen Kopf.
4: Mach das nicht, nein!
0: Was ist hier los?
4: Es trinkt das Duschgel.
1: Okay, auf dieser Kreuzfahrt geht's definitiv mehr ab als bei Florian Silbereisen am Traumschiff, ne?
2: Das kann ich garantieren, aber dieses Chaos muss man schon auch mögen. Von dem ganzen Klamauk, den Zoten und dem Slapstick wird man nämlich regelrecht erschlagen. Und mittendrin ist dann natürlich noch das niedliche Tierchen. An die Klasse der Paddington-Abenteuer, da reicht das Marsupilami nicht ran. Aber als turbulentes Familienabenteuer geht der Film in Ordnung.
1: Okay, immerhin. Was mit Gänsehautfaktor hast du ja auch noch für uns? Die Horrorfilmreihe Insidious wird mit einem 6. Teil fortgesetzt.
2: Wobei ich zugeben muss, meine Gänsehaut bei dieser Reihe war überschaubar. Und daran ändert jetzt auch Ausgabe 6 nichts. In der gibt's neues Personal. Eine junge Mutter macht die Entdeckung, dass sie in die Anderswelt, ins Jenseits reisen kann. Aber sie kann sogar noch mehr. Und zwar
5: Dämonen in die Menschenwelt zurückbringen.
6: Muss aufhören. Ich brauche Hilfe.
2: Dem kann ich eigentlich nichts hinzufügen. Aufhören wäre auch ein super Ratschlag für diese Reihe. Außer ein paar müden Jumpscares und einer bescheuerten Story hat Insidious 6 nichts zu bieten.
1: Okay, vielleicht haben einige Horrorfans ja trotzdem Bock drauf. Also, für Horrorfans gibt es einen neuen Teil von Insidious und dann kommt in dieser Woche auch noch das Familienabenteuer Marsupilami in unsere Kinos. Danke für die Infos, Jörg Albrecht.
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Es ist ein großes Projekt und es ist uns ein Herzensprojekt und ein wichtiges, denn damit unterstützen wir zusammen Kinder und Familien hier in der Nachbarschaft, die in Not sind, die auf unsere Hilfe angewiesen sind. Die Rede ist von unserem neuen offiziellen Lichtblicke-Song. Den haben wir zusammen mit Iggy Kelly produziert. Gleich hier bekommt ihr eine exklusive kleine Kostprobe. Schönen Abend.

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0: Der Donnerstagabend, haltet euch fest, das erste Demo ist fertig.
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0: Ja, und unsere Musikchefin Annick Manoukian war zusammen mit Iggy Kelly in Manchester und hat da zusammen mit ihm an unserem diesjährigen offiziellen Lichtblicke-Song gebastelt und gearbeitet. Jetzt ist das erste Demo fertig. Annick, bist du zufrieden bisher?
2: Absolut. Ich finde es jetzt schon mega schön. Aber Eigenlob stinkt ja, ne? Und deswegen habe ich mir die Erlaubnis von Iggy geholt. Und wir dürfen jetzt schon mal hier zusammen in den Refrain reinhören. Also, aber wie gesagt, ne, es ist jetzt die allererste Demo-Version.
0: Okay, also dann let's go. Lass mal reinhören.

0: Ja, mega. Ist richtig powerful, kraftvoll, jetzt schon Hit. Was sagt Iggy dazu?
1: Der ist genauso happy wie ich, zum Glück. Und er sitzt ja auch direkt an der Quelle, was Musikkompetenz angeht. Seine Mutter ist ja Patricia Kelly von der Kelly Family. Und sie hat das Demo auch schon gehört.
2: Ich habe meiner Mutter erstmal den Song gezeigt und sie musste sogar fast weinen, weil sie ja emotional so abgeholt hat. Und das ist natürlich genau das, was wir auch mit dem Song bewirken wollen oder wollten, als wir den geschrieben haben. Ja, weil es natürlich nicht nur irgendein Popsong sein soll, sondern ein Song mit einem tieferen Message, mit einer tiefgründigen Bedeutung. Und das haben wir, glaube ich, ganz gut hinbekommen, weil ich habe es auch ein paar Freunden von mir gezeigt und die waren auch total emotional berührt. Und das ist natürlich echt mega schön zu hören, weil genau das wollten wir mit diesem Song und mit dem Schreiben von dem Song bewirken.
0: Yes, also ihr seid da auf dem richtigen Weg zu unserem Lichtblicke-Song. Annik, wie geht's denn jetzt bei euch weiter?
1: Ja, ganz fertig mit Songschreiben sind wir noch nicht. Da müssen wir uns auf jeden Fall nochmal zusammentun.
2: Also erstmal hatten Annik und ich besprochen, dass wir auf jeden Fall noch eine Bridge schreiben wollen, um nochmal einen extra Part zu haben zum Song, der dann eingebaut wird. Und wir wollen auch eventuell noch ein paar Harmonien aufnehmen. Annik hat mich darauf aufmerksam gemacht, dass ein paar schöne Harmonien, vor allem auch im Pre-Chorus, schön noch passen können. Und das sehe ich genauso, deswegen werden wir das auch nochmal in Angriff nehmen. Das ist jetzt erstmal der Plan.
0: Okay, es klingt für mich ein bisschen musiktheoretisch, aber ihr macht das schon. Wir sind auf jeden Fall dran und sind gespannt, wie es bei euch weitergeht und ja, mit unserem offiziellen Lichtblicke-Song auch weitergeht. Solange hören wir hier einfach schon mal den neuen Song von Iggy selbst.
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1: Ich bin Thomas Brockt. Die Heizsaison steht vor der Tür und die Gasspeicher sind in diesem Jahr nur halb gefüllt. Doch das Bundeswirtschaftsministerium versucht zu beruhigen. Eine Gasmangellage sei im kommenden Winter nicht zu erwarten.
2: Entscheidend sind ja nicht nur die Speicher, betont das Ministerium. Gas komme auch über Pipelines aus Norwegen, anderen EU-Ländern und den LNG-Terminals. Außerdem, eine angespannte Marktlage sei noch keine Versorgungskrise. Aber man werde sich kümmern, falls nötig. Verbraucherschützer haben aber bereits vor steigenden Gaspreisen gewarnt. Und auch die Linke mahnt, die Wirtschaftsministerin müsse endlich aktiv werden. Claudia Wächter, Nachrichtenredaktion.
1: Der Aufbau von Fähigkeiten zur Abwehr von Drohnen wird für die Bundespolizei in den kommenden Jahren eine Daueraufgabe und große Herausforderung sein. Das betonte Innenminister Dobrindt heute bei einem Besuch der Fliegerstaffel der Bundespolizei im hessischen Fuldatal. Er erwarte ein Wettrüsten mit Angreifern, die immer neue Technik entwickeln. Die neue Drohnenabwehreinheit soll bis zum Jahresende von 70 Einsatzkräften auf 300 anwachsen. Das ist eine Reaktion auf den Vorfall Anfang August mit einer mit Sprengstoff bestückten Drohne am Flughafen Leipzig-Halle. Aus der schwächelnden deutschen Wirtschaft kamen zuletzt überraschend positive Zahlen dank wachsender Exporte. Diese Entwicklung werde durch eine neue Belastung schon wieder ausgebremst, heißt es von der Bundesbank, die auf Dürre und Niedrigwasser in deutschen Flüssen verweist.
3: Mit einem Wachstum von 0,4% in den ersten 6 Monaten des Jahres hatte die deutsche Wirtschaft den aktuellen Krisen rund um den Iran-Krieg getrotzt, vor allem weil die Nachfrage aus dem Ausland angezogen hatte. Die dürfte aber wegen steigender Transportkosten und längeren Lieferzeiten durch Niedrigwasser jetzt schon wieder einen Dämpfer bekommen, so die Bundesbank. Die auch beim privaten Konsum wenig optimistisch ist, der werde durch steigende Preise belastet, die auch mit dem ausgelaufenen Tankrabatt zu tun hätten. Jan-Henner Retze, Nachrichtenredaktion.
1: Der größte Brand in der Geschichte Nordrhein-Westfalens ist nach einer Woche gelöscht. Das teilte der Bürgermeister von Hürtgenwald mit. In der Eifelgemeinde war Ende vergangener Woche der Brand entstanden. Zeitweise mussten auch Menschen evakuiert werden. Die letzten Einheiten würden sich nun aus dem Brandgebiet zurückziehen, so der Bürgermeister. Und das waren die Nachrichten mit Thomas Brockt.
4: Das Wetter. Das ist ein wildes Theater. Heute Abend und morgen gibt's noch so die romantische, ruhige Phase. Viele Auflockerungen und mal längere Zeit trocken. Morgen gibt's dann wieder mehr Drama, dicke, graue Wolken, immer wieder Schauer, stellenweise auch Gewitter. Dazu bleibt's aber noch relativ mild, 20 bis 23 Grad maximal.
0: NRW Verkehr.
4: Und es staut sich auf der A1 Dortmund Richtung Köln zwischen Schwerte und Hagen Nord. 2 Kilometer, 19 Minuten plus. Auf der A2 Hannover Richtung Dortmund zwischen Kamener Kreuz und Lünen Süd. 1 Kilometer, 6 Minuten plus. Auf der A45 Gießen Richtung Hagen zwischen Eringshausen und Herborn West. 1 Kilometer, 4 Minuten plus. Und auch die A59 Köln Richtung Bonn zwischen Lind und Spich. 2 Kilometer Stau, seid in 5 Minuten durch. Kommt gut durch, gute Fahrt.
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4: Mit Markus Steinacker. Ich liebe ja Gänsehaut vom kalten Duschen. Bei Filmen eher weniger. Bin ich ein Schisser. So Horrorfilme stehe ich nicht drauf. Aber viele von euch gucken ja Horrorfilme. Und gerade zum Start vom neuen Insidious-Film, da gucken wir jetzt mal diese Stunde drauf, warum denn viele von euch gerne Horrorfilme gucken. Und natürlich auch mit unserem Comedian Hannes Höfer. Gleich hier, schönen Abend euch.

0: Heute ist großer Tag für alle Horrorfans. Insidious 6 startet in den Kinos. Guckt ihr sowas? Für unseren Hannes darf's gerne lustiger sein.
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2: Wieso gucken Menschen Horrorfilme? Ich meine, ich finde die auch super. Die dürfen nur nicht so gruselig sein, sonst habe ich ja Angst. Und wenn ich mich gruseln will, dann mache ich zu Hause einfach mal den Siphon sauber. Ja, da sind Haare drin, das sieht aus, als würde ich die Kleine von The Ring da rauspopeln. Aber wo fängt Horror überhaupt an? Ist die Saw-Reihe Horror oder medizinisches Fortbildungsmaterial? Ist der Exorzist einfach nur eine besondere Folge von Die Supernanny? Und was ist überhaupt mit der Teufeltrick Prada? Wer schreibt so einen kranken Müll eigentlich? Sitzt du zu Hause am Esstisch, guckst deine Kinder an, wie sie Spaghetti Bolo essen und denkst, ein Film über Dämonen, das wär's. Oder steckst du in der Scheidung und drehst danach Die Heimsuchung? Obwohl, auf sowas kommst du ja eher, wenn du in Urlaub willst und niemand für einen Hund hast. Naja, also für mich ist das nix. Ich schlafe ja schon schlecht, wenn ich Bambi gucke. Also immer dran denken, es sind nur Filme. Geister gibt es nicht und Mumien sind nur eingewickelte, sehr alte Menschen.
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Jeder hat ja sein Lieblingsfilmgenre. Ich stehe total auf Science Fiction. Ich weiß, da schütteln manche nur mit dem Kopf. Einige mögen ja richtig Horror, richtig Gänsehautkino. Warum ist das so? Sprechen wir gleich mal ausführlich drüber. Hier kommt noch ein ganz entspannter Rag & Bone Man und Skin. Schöne Nacht euch.

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0: nicht nur die Show muss weitergehen, auch der Horror im Kino. Ne? Schönen Donnerstagabend, Markus Steinacker hier. Heute kommt ja ein neuer Horrorfilm ins Kino, Insidious 6. Hat unser Hannes Höfer ja eben schon drüber philosophiert. Jetzt stellen wir aber mal die Frage, warum machen wir das eigentlich? Warum zahlen wir Geld dafür, dass wir uns 2 Stunden lang erschrecken, durch die Hölle gehen und im schlimmsten Fall danach nicht pennen können? Kollege Robert Jans, warum tun wir uns das freiwillig an?
1: Weil wir dabei sozusagen Angst mit Sicherheitsnetz erleben. Unser Körper reagiert, na, wir erschrecken, der Puls rast hoch, wir sind angespannt und gleichzeitig wissen wir aber, hey, ich sitze hier sicher im Kino, mir kann nichts passieren, ich werde gleich nicht von hinten zersägt und genau diese Mischung kann reizvoll sein, starke Gefühle zu erleben, ohne tatsächlich in Gefahr zu sein.
0: Und warum können manche Horrorfilme gucken und manche nicht?
1: Da sind wir einfach unterschiedlich. Manche suchen stärker nach Nervenkitzel, für die ist Horror wie eine emotionale Achterbahnfahrt. Mhm. Andere reagieren empfindlicher auf Angst oder nehmen die Bilder länger mit nach Hause. Professorin Anne Bartsch von der Uni Leipzig ist Medienforscherin und sie sagt das hier dazu.
2: Für manche ist es einfach too much und sind diese Reize einfach zu heftig. Da kommt das Hirn dann in den Panikmodus und da hört der Spaß dann auch irgendwann auf.
1: Und wer viele Horrorfilme kennt, weiß irgendwann auch besser, was ihn erwartet und kann mit der Spannung anders umgehen.
0: Na klar, und Horror kann sogar ja auch noch mehr sein, als einfach nur Nervenkitzeln.
1: Ne? Ja, und das ist ziemlich spannend. Also Horror kann uns das Gefühl geben, Angst zu bewältigen. Wir erschrecken, halten die Spannung aus und am Ende gehen die Lichter wieder an. Und gemeinsam funktioniert das sogar oft noch besser. Man klammert sich aneinander, lacht danach und spricht über den Film. Und ausgerechnet Angst kann also verbinden. Es ist so eine Art sicherer Testlauf, nur eben mit teurem Popcorn.
0: Interessant, aber gut, dass wir darüber gesprochen haben. Also, Horrorfilme können richtig was mit uns machen. Wenn ich eine Gänsehaut haben will, gucke ich mir die Steuererklärung an.
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1: Ich bin David Riemer. Bei der Abwehr von Drohnen erwartet Bundesinnenminister Dobrindt in den kommenden Jahren ein Wettrüsten mit Angreifern, die immer neue Technik entwickeln. Gleichzeitig fordern die Grünen im Bundestag festzulegen, dass die Bundespolizei hauptverantwortlich für die Drohnenabwehr zuständig ist.
2: Die Drohnenabwehr ist im Moment nämlich vor allem Sache der Länderpolizeien und das bedeutet, so die Grünen, unklare Zuständigkeiten und Sicherheitsrisiken. Außerdem fordern sie eine Art Superüberwachung aller kritischen Standorte bei uns. Die Weichen dafür müssten auf einem Drohnengipfel im Kanzleramt gestellt werden. Sicher ist, die Drohnentechnik, die entwickelt sich rasend schnell. Eine Riesenherausforderung, gibt auch der Bundesinnenminister zu. Claudia Wächter, Nachrichtenredaktion.
1: Das Bundeswirtschaftsministerium versucht Sorgen zu zerstreuen, dass es im kommenden Winter Engpässe bei der Gasversorgung geben könnte. Nach aktuellem Erkenntnisstand sei eine Gasmangellage nicht zu erwarten, heißt es in einem Papier des Ministeriums. Einen staatlichen Eingriff schließt man aber für die Zukunft nicht aus. Man nehme es ernst, dass die deutschen Gasspeicher deutlich weniger gefüllt seien als in den vergangenen Jahren. Wegen eines Feuers im Hürtgenwald in der Eifel in Nordrhein-Westfalen hat es vor einer Woche Evakuierungen gegeben. Jetzt ist der Brand komplett gelöscht. Auch im Brandgebiet im Naturschutzgebiet Hohes Venn im belgischen Grenzgebiet zu Deutschland hat sich die Lage entspannt.
3: Große Erleichterung beim Bürgermeister von Hürtgenwald, der sich bei allen Einsatzkräften und freiwilligen Helfern für ihren unermüdlichen Einsatz bedankt. Kein Haus sei zu Schaden gekommen. Das vom Feuer betroffene Gebiet bleibt allerdings gesperrt, damit kein neuer Brand ausgelöst wird und weil beschädigte Bäume noch umstürzen könnten. Im Hohen Venn sind die Flammen nach offiziellen Angaben unter Kontrolle. Vollständige Entwarnung haben die Behörden aber noch nicht gegeben. Jan-Henner Reitzer, Nachrichtenredaktion.
1: 9- bis 10-Jährige sollen künftig eine neue Vorsorgeuntersuchung, bekannt als U-Untersuchung, beim Kinderarzt als Kassenleistung bekommen. Das hat der gemeinsame Bundesausschuss beschlossen, der festlegt, welche medizinischen Leistungen gesetzlich Versicherte in Anspruch nehmen können. Untersucht werden sollen insbesondere ein mögliches Übergewicht, die körperliche Aktivität, die Bildschirmzeit und psychische Auffälligkeiten. Bisher gibt es U-Untersuchungen als Kassenleistung bis kurz nach dem 5. Geburtstag der Kinder.
4: Das Wetter. Jetzt am Abend und in der Nacht ist es noch relativ entspannt. Einige Wolkenlücken dabei. Die Werte gehen zurück auf 14 bis Minimum 10 Grad. Morgen geht's rauf auf 20 bis 23. Dann wird's aber wieder sehr wechselhaft. Es sind wieder mehr Wolken unterwegs und es gibt einige Schauer wieder, stellenweise auch Gewitter.
0: NRW Verkehr.
4: Und es staut sich jetzt gerade noch auf der A1 Dortmund Richtung Köln. Zwischen Schwerte und Westhofener Kreuz 1 Kilometer, 9 Minuten plus. Und auf der A59 Köln Richtung Bonn. Zwischen Köln-Lind und Spich 2 Kilometer, 3 Minuten plus. Gute Fahrt.
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4: Mit Markus Steinacker. Kurzfristig sieht's nach Entspannung aus. Die Waldbrände bei uns und in Belgien sind entweder gelöscht oder unter Kontrolle. Die Frage ist, was hat das aber für langfristige Auswirkungen? Wir haben mit Försterin Carla Paul darüber gesprochen. Ihre Einschätzung hört ihr gleich. Angenehme Nacht allerseits.

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0: Feuerwehren ziehen langsam ab. Die Waldbrände in Belgien und hier in NRW sind einigermaßen unter Kontrolle. Trotzdem kann es noch Wochen dauern, bis die Brände vollständig gelöscht sind, weil es unter der Erde immer noch weiter kuckelt. Und die extremen Folgen, die sehen wir jetzt schon erkennbar, deutlich. Verkohlter und toter Wald. Was bleibt dann nach so einem Waldbrand wirklich übrig? Das haben wir die Försterin Carla Paul gefragt.
1: Von Bäumen bleiben oft nur verkohlte, tote Baumstümpfe über und auch Tiere wie zum Beispiel Vögel oder Insekten sterben bei großen Waldbränden oder müssen fliehen. Aber es bleibt Asche am Waldboden zurück und die bildet eine mineralische Schicht mit vielen Nährstoffen, die eine wichtige Grundlage für neues Leben von Pflanzen und Tieren auf solchen ausgebrannten Flächen ist.
0: Also man könnte sagen, die Asche ist schon so eine Art Dünger für die Erde, auf der dann neue Pflanzen wachsen können. Trotzdem sollte man das Ganze nicht allzu positiv sehen, sagt sie.
1: Es wurde ja ein intaktes Waldgefüge, das dort über Jahrzehnte lang stand, komplett zerstört. Und auch wenn wir einen kurzzeitigen Effekt haben, in dem der Boden nährstoffreicher ist, haben wir viel mehr Problematiken, die entstehen. Und es braucht eben wirklich Jahrzehnte, bis wir wieder einen richtig intakten Wald auf solchen Flächen überhaupt vorfinden können.
0: Ja, und so ein Zeitstrahl sieht dann auch heftig aus. Ein Jahr nach dem Brand sind allmählich die ersten Gräser und Kräuter zu sehen. Und die ersten Sträucher und jungen Bäume wachsen dann so langsam in den darauffolgenden Jahren. Aber bis da wieder ein richtiger Wald steht, dauert es Jahrzehnte.

Wie soll unser Geld in Zukunft aussehen? Das können wir mitbestimmen. Die Euroscheine kriegen einen neuen Anstrich. Und wie wir das mitbestimmen können, hört ihr gleich. Nach dem besten Mix von Leonie, Michael Patrick Kelly und Eurythmics, Markus Steinacker.

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0: Schöne Nacht euch. Unsere Euroscheine sollen bald anders aussehen. Und diesmal dürfen wir sogar ein bisschen mitreden. Die Europäische Zentralbank lässt gerade europaweit darüber abstimmen, welche Entwürfe am besten ankommen. Kollegin Annabel Giesbert, was könnte denn künftig überhaupt auf unseren Scheinen dann zu sehen sein?
1: Also insgesamt gibt es 10 Entwürfe. 5 zum Thema europäische Kultur und 5 zum Thema Flüsse und Vögel. Bei der Kultur geht es zum Beispiel um Beethoven, Marie Curie und Leonardo da Vinci. Und bei den Naturmotiven sind unter anderem der Eisvogel und der Weichstorch dabei. Abstimmen können alle Europäerinnen und Europäer. Die Umfrage läuft noch bis zum 21. September und ist online abrufbar.
0: Also heißt das dann wirklich, wir stimmen ab und am Ende sieht der neue 5er oder 20er genauso aus, wie wir das jetzt wollen?
1: Nein, ganz so einfach ist es dann doch nicht. Das letzte Wort hat am Ende der Rat der Europäischen Zentralbank. Er entscheidet voraussichtlich bis Ende des Jahres. Aber erfahrungsgemäß dauert es immer so 2 bis 3 Jahre von der finalen Designentscheidung bis zur Ausgabe der neuen Scheine. Ein konkretes Ausgabedatum nennt die EZB nicht. Bis die neuen Scheine dann wirklich im Portemonnaie landen, müssen wir uns also noch ein bisschen gedulden.
0: Aber warum braucht der Euro überhaupt neue Scheine? Also die jetzigen funktionieren eigentlich ganz gut, also wenn man genug hat.
1: Die Europäische Zentralbank will die Scheine sicherer machen. Bei den aktuellen 100er und 200-Euro-Scheinen gibt es zum Beispiel schon optische Sicherheitsmerkmale wie das Satellitenhologramm. Das befindet sich ganz oben auf dem silbernen Folienstreifen auf der Vorderseite des Scheins. Und wenn man die Scheine kippt und sie unter direktes Licht hält, dann erkennt man die Euro-Symbole auch besser. Es gibt aber auch neue Sicherheitsmerkmale, die Maschinen einfach besser lesen können. Die Scheine sollen aber auch länger halten und Menschen mit Sehbeeinträchtigungen sollen sie leichter erkennen können. Dafür gibt es zum Beispiel führbare Linien an den Rändern. An den Linien und den Lücken dazwischen lassen sich dann so die verschiedenen Werte unterscheiden.
0: Okay, also es wird neue Euroscheine geben. Ein bisschen mitentscheiden können wir. Das letzte Wort hat am Ende aber die EZB. Wenn ihr euch die Entwürfe genau angucken und auch abstimmen wollt, ihr findet die Online-Umfrage auf der Homepage der Europäischen Zentralbank.
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1: Ich bin David Riemer. Der Winter rückt näher und Gasspeicher sind erst zur Hälfte gefüllt. Verbraucherschützer warnen deshalb vor steigenden Preisen. Die Opposition fordert die Bundesregierung auf, aktiv zu werden. Das Bundeswirtschaftsministerium versucht zu beruhigen und sagt, es sei keine Mangellage zu erwarten. Der Chef der Bundesnetzagentur Müller appelliert im ZDF an Versorger, ihre Speicher zu füllen.
2: Es ist genug Gas verfügbar. Man muss es nur einkaufen und auch in Deutschland, in Europa einspeichern. Das kann man Stand heute auch noch schaffen. Man muss dafür nur jetzt richtig ranklotzen.
1: Die Gaspreise sind in diesem Sommer wegen des Iran-Kriegs ungewöhnlich hoch, weshalb Händler weniger Gas für den Verkauf im Winter einkaufen. Der Aufbau von Fähigkeiten zur Abwehr von Drohnen wird für die Bundespolizei in den kommenden Jahren eine Daueraufgabe und große Herausforderung sein. Das betonte Bundesinnenminister Dobrindt bei einem Besuch der Fliegerstaffel der Bundespolizei im hessischen Fuldatal. Er erwarte ein Wettrüsten mit Angreifern, die immer neue Technik entwickeln. Die neue Drohnenabwehreinheit soll bis zum Jahresende von 70 Einsatzkräften auf 300 anwachsen. Das ist eine Reaktion auf den Vorfall Anfang August mit einer mit Sprengstoff bestückten Drohne am Flughafen Leipzig-Halle. Ein Tupfer verbleibt im Kieferknochen, Laborwerte werden vertauscht. Fast 12.000 mutmaßliche Behandlungsfehler haben Experten im vergangenen Jahr im Auftrag der Krankenkassen begutachtet, mit zum Teil gravierenden Folgen. In jedem vierten Fall haben die Patienten gesundheitliche Schäden davongetragen.
3: Dem falschen Patienten wird eine Niere entfernt, eine Horrorvorstellung. Doch 150 solcher und ähnlicher absolut krasser Fälle gab es tatsächlich, etwas mehr als im Jahr zuvor. Und für solche schweren, aber vermeidbaren Fehler fordern die Experten ein verpflichtendes Meldesystem. Knapp 100 Patienten starben sogar durch Behandlungsfehler. Die geplanten Einsparungen im Gesundheitssystem sehen die Fachleute übrigens kritisch. Claudia Wächter, Nachrichtenredaktion.
1: Zum Fußball. Jungstar Said Elmala spielt auch in der kommenden Saison beim 1. FC Köln. Der 19-Jährige verlängerte seinen Vertrag vorzeitig um ein Jahr bis 2031. Das teilte der Bundesligist mit. Um Elmala hatte es in den vergangenen Monaten immer wieder Wechselspekulationen gegeben. Borussia Dortmund hatte sich zuletzt aus dem Poker um eine Verpflichtung des Offensivspielers zurückgezogen.
4: Das Wetter.
5: Das ist ein wildes Theater heute Abend und morgen gibt's noch so die romantische, ruhige Phase. Viele Auflockerungen und mal längere Zeit trocken. Morgen gibt's dann wieder mehr Drama, dicke, graue Wolken, immer wieder Schauer, stellenweise auch Gewitter. Dazu bleibt's aber noch relativ mild, 20 bis 23 Grad maximal.
4: NRW Verkehr.
5: Und wir haben noch Stau auf der A1 Dortmund Richtung Köln zwischen Schwerte und Westhofener Kreuz. 1 Kilometer, 6 Minuten plus. Und auf der A42 Dortmund Richtung Kamp-Lintfort zwischen Oberhausen Zentrum und Buschhausen. 1 Kilometer Stau, 1/4 Stunde plus. Gute Fahrt.
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5: Prinz Harry und seine Frau Meghan Markle kommen aus den USA zurück nach Großbritannien. Als ich das gehört habe, habe ich gedacht, okay, ich bin nicht so der Royal Expert, muss ich sagen. Aber wir haben einen im Team, der sich sehr gut mit dem Thema auskennt, aber müssen wir drüber sprechen. Thorsten Ortmann klärt uns gleich mal auf, was das Ganze bedeutet. Ich bin Markus Steinacker, hier kommt für euch Snap, Rhythm is a Dancer. Schöne Nacht!

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0: Die Nacht mit Markus Steinacker und ich habe ein neues Wort gelernt, der royale Maxit-Knaller. Erklärung, der frühere Prinz Harry und seine Frau, die Schauspielerin Meghan Markle, kehren aus den USA zurück nach Großbritannien. So, also Fans der königlichen Familie flippen weltweit aus, denn jetzt, Jahre nach dem skandalösen Bruch mit der Familie und der Flucht nach Kalifornien, also die Rückkehr. Kollege Thorsten Ortmann ist unser Experte für das britische Königshaus. Thorsten, du warst ja auch in London selbst dabei, als Harry und Meghan geheiratet haben. Warum kommen die jetzt zurück?
1: Ja, gute Frage. Da gibt es mehrere Gründe. Harry möchte, dass seine Kinder Prinz Archie und

0: Prinzessin Lilibet ab September in Großbritannien zur Schule gehen und eben auch ein bisschen was von der britischen Kultur mitbekommen. Also fettige Fish and Chips oder auf allen Vieren aus der Kneipe kommen und so weiter. Aber Spaß beiseite, ein anderer Grund ist, dass er laut seinem Umfeld seine Familie und Freunde in Großbritannien vermisst und er ja auf der Insel durch seine Invictus Games für Kriegsversehrte auch viel zu tun hat. Und zuletzt lief es auch beruflich für beide nicht mehr so dolle. Der millionenschwere Spotify-Deal endete vorzeitig, die Netflix-Dokus floppten und auch Hollywood hat kein Interesse an den beiden.
1: Aber die beiden werden jetzt keine Royals, oder?
0: Nein, sie bleiben Privatpersonen, leben werden sie außerhalb Londons und Meghan will von dort aus auch ihre Lifestyle-Marke As Ever weiterführen. Spannend wird sein, wie die königliche Familie reagieren wird. Von König Charles weiß man, dass er sich freut. Die Freude dürfte sich bei seinem Bruder Prinz William und seiner Frau Kate dagegen in Grenzen halten. Sie sollen nach Harrys Abrechnungsbuch mit dem Königshaus kein gutes Verhältnis mehr haben.
1: Okay, wie fallen denn generell die Reaktionen in Großbritannien aus? Da war Harry ja eigentlich das beliebteste Mitglied der Royal Family. Ne?
0: Reserviert, um es mal wohlwollend zu formulieren. Harry war mal das beliebteste Mitglied der königlichen Familie und jetzt sehen ihn nur noch 30% der Briten positiv. Bei Meghan sind es sogar nur 20%. Und das liegt eben an dem Skandalbuch und Interview mit der US-Talkerin Oprah Winfrey. Da hatten beide dem Königshaus Rassismus vorgeworfen, weil über die Hautfarbe der damals ungeborenen Lilibet diskutiert worden sei.
2: That conversation I'm never going to share. But at the time it was awkward. I was a bit shocked.
0: Er wolle nicht sagen, was besprochen wurde, so Harry. Mhm. Er sei aber darüber geschockt gewesen.
1: Okay, kann man auch nachvollziehen. Was schätzt du denn jetzt ein, Thorsten? Kann da die Rückkehr gut gehen?
0: Ja, das wird nicht ohne eine Schamoffensive der beiden gehen, denn die berüchtigte britische Boulevardpresse wird sie als gefundenes Fressen sehen. Darum hatte Harry eigentlich eine Rückkehr ausgeschlossen, weil man ihm als Privatperson zuletzt Personenschutz verweigert hatte. Im vergangenen Jahr hatte Harry sogar versucht, den Schutz einzuklagen, war aber gescheitert. Aber wenn es nicht klappt, dann haben die beiden immer noch ihre Anwesen in Kalifornien und Portugal, also ein erneuter Maxit wäre möglich.
1: Okay, also der Maxit-Hammer ist jetzt erstmal perfekt. Der frühere Prinz Harry und seine Frau, die Schauspielerin Meghan Markle, kehren zurück nach Großbritannien. Ob die auch Bock auf ein Denkmal haben?
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mit Markus Steinacker und einem wilden, guten Musikmix für diese Nacht. Fever Dream. Alex Warren macht hier den Anfang. Dann rocken LMFAO die Party Rock Anthem. Und entspanntes gibt's auch noch der 90er-Classic von Michael Jackson, Hear the World. Schöne Nacht euch.

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1: Ich bin David Riemer. Bei der Abwehr von Drohnen erwartet Bundesinnenminister Dobrindt in den kommenden Jahren ein Wettrüsten mit Angreifern, die immer neue Technik entwickeln. Gleichzeitig fordern die Grünen im Bundestag festzulegen, dass die Bundespolizei hauptverantwortlich für die Drohnenabwehr zuständig ist.
2: Die Drohnenabwehr ist im Moment nämlich vor allem Sache der Länderpolizeien. Und das bedeutet, so die Grünen, unklare Zuständigkeiten und Sicherheitsrisiken. Außerdem fordern sie eine Art Superüberwachung aller kritischen Standorte bei uns. Die Weichen dafür müssten auf einem Drohnengipfel im Kanzleramt gestellt werden. Sicher ist, die Drohnentechnik, die entwickelt sich rasend schnell. Eine Riesenherausforderung, gibt auch der Bundesinnenminister zu. Claudia Wächter, Nachrichtenredaktion.
1: Das Bundeswirtschaftsministerium versucht Sorgen zu zerstreuen, dass es im kommenden Winter Engpässe bei der Gasversorgung geben könnte. Nach aktuellem Erkenntnisstand sei eine Gasmangellage nicht zu erwarten, heißt es in einem Papier des Ministeriums. Einen staatlichen Eingriff schließt man aber für die Zukunft nicht aus. Man nehme es ernst, dass die deutschen Gasspeicher deutlich weniger gefüllt seien als in den vergangenen Jahren. Wegen eines Feuers im Hürtgenwald in der Eifel in Nordrhein-Westfalen hat es vor einer Woche Evakuierungen gegeben. Jetzt ist der Brand komplett gelöscht. Auch im Brandgebiet im Naturschutzgebiet Hohes Venn im belgischen Grenzgebiet zu Deutschland hat sich die Lage entspannt.
3: Große Erleichterung beim Bürgermeister von Hürtgenwald, der sich bei allen Einsatzkräften und freiwilligen Helfern für ihren unermüdlichen Einsatz bedankt. Kein Haus sei zu Schaden gekommen. Das vom Feuer betroffene Gebiet bleibt allerdings gesperrt, damit kein neuer Brand ausgelöst wird und weil beschädigte Bäume noch umstürzen könnten. Im Hohen Venn sind die Flammen nach offiziellen Angaben unter Kontrolle. Vollständige Entwarnung haben die Behörden aber noch nicht gegeben. Jan-Henner Reitze, Nachrichtenredaktion.
1: 9- bis 10-Jährige sollen künftig eine neue Vorsorgeuntersuchung, bekannt als U-Untersuchung, beim Kinderarzt als Kassenleistung bekommen. Das hat der gemeinsame Bundesausschuss beschlossen, der festlegt, welche medizinischen Leistungen gesetzlich Versicherte in Anspruch nehmen können. Untersucht werden sollen insbesondere ein mögliches Übergewicht, die körperliche Aktivität, die Bildschirmzeit und psychische Auffälligkeiten. Bisher gibt es U-Untersuchungen als Kassenleistung bis kurz nach dem 5. Geburtstag der Kinder.
4: Das Wetter. Das ist eine Nacht, wo immer mal wieder so ein Regenschauer runterkommen kann, aber erstmal nichts Wildes. Ansonsten sehr bewölkt. Auch nachher im Tagesverlauf erstmal bewölkt, nachher dann kräftige Regenschauer, die da möglich sind. Örtlich kann da sogar Starkregen dabei sein. Im Tagesverlauf Temperaturen so um 23, 24 Grad. Am Samstag ist es dann schon ein bisschen besser. Da kommt ab und zu mal die Sonne raus. Es bleibt meistens allerdings bewölkt. Dafür gibt es auch weniger Regen.
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5: A44 Dortmund-Kassel zwischen Marsberg und Diemelstadt, 2 Kilometer Stau, 24 Minuten Zeitverlust. Wir wünschen allen unterwegs gute Fahrt.
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4: Und schwupps, da ist diese 5. Sommerferienwoche auch schon fast wieder erledigt. Es ist Freitag. Ihr seid quasi angekommen. Fast im Wochenende. Diese Schicht noch und dann habt ihr es doch fast geschafft, oder? Glaube ich, oder? Teddy Swims jetzt für euch, damit ihr gut durch die Nachtschicht kommt. Mr. Know-It-All. Ich bin Kevin Zimmer. Euch einen schönen frühen Freitag.

0: Cher und The Choop Choop Song. Und jetzt fühlen wir uns alle mal wie kleine Abenteurer. So wie Indiana Jones auf der Suche nach einem versunkenen Schatz. Und das Beste ist, es ist sehr bequem, wir müssen noch nicht mal tauchen dafür. Die Flüsse haben gerade wenig Wasser. Es ist perfekt, dass die uns ihre Schätze einfach so freilegen, ohne dass wir was machen müssen. Carsten Konze ist Schatzsucher derzeit am Rhein. Und der Rhein hat gerade immer noch relativ wenig Wasser drin. Das bedeutet, vielleicht sind viele Schätze zu entdecken. Carsten, wie war der Rhein für dich vor allen Dingen in den letzten Tagen? War es die sprichwörtliche Goldgrube?
1: Für mich war das Niedrigwasser am Rhein in diesem Jahr was ganz Besonderes. Das war wie ein Fenster in die Geschichte, was sich öffnet. Man kam plötzlich an Bereiche dran, wo man sonst nie dran kam. Und mit dem Metalldetektor kann man natürlich dann tolle Sachen finden. Man kann sagen, eine kleine Goldgrube. Ich habe unglaublich viele Münzen natürlich auch gefunden aus verschiedenen Epochen. Vom Euro bis zum Mittelaltermünze war da wirklich alles dabei. Das ist schon was ganz Besonderes.
0: Ja, was waren so die krassesten Sachen, die du gefunden hast?
1: Man findet natürlich unglaublich viel. Also man macht sich da gar keine Vorstellung von. Alleine um die großen Brücken rum, wie viel E-Scooter, Fahrräder dort im Wasser landen. Das ist wirklich unglaublich. Ich habe sogar einen ganzen Motorblock gefunden. Das ist wirklich verrückt. Aber das Krasseste, was ich jemals gefunden habe bei Niedrigwasser am Rhein, war ein Orden der Freimaurer. Und das natürlich besondere Momente, aber auch Ringe zum Beispiel. Ich habe einen Ring neulich in die Schweiz geschickt, den der Ehemann dort verloren hat in Köln.
0: Ach, guck mal, auf was Gutes getan. Was ist für dich das Besondere an so einer Schatzsuche?
1: Das Besondere an der Schatzsuche und gerade jetzt bei dem Niedrigwasser ist halt eben, dass man der Erste ist, der da etwas wieder in den Händen halten kann, was vor Jahrhunderten verloren gegangen ist. Das ist ein ganz besonderer Moment, ein magischer Moment. Und das ist natürlich auch verbunden mit Glücksgefühlen. So ein bisschen wie Lotto spielen oder wie ein Überraschungsei, Spannungsspiel und Schokolade.
0: Ja, ich fühle das voll. Ja, jetzt steigt der Rhein aber wieder, für die Wirtschaft gut, also für die Schifffahrt, für Schatzsucher wie Carsten Konze.

0: nicht ganz so gut. Damit fällt, sage ich mal so, diese Schatzsuche da im Rhein für ihn fast weg. Aber er hat schon gesagt, auch er ist auch in Wäldern unterwegs. Also, dank dir und eine erfolgreiche Schatzsuche noch.
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0: Wir haben gerade schon gehört, aufgrund der Hitze der letzten Wochen hat ja unter anderem der Rhein auch immer noch relativ wenig Wasser. Da begeben sich schon Schatzsucher hin, um dort Schätze zu finden, die das Wasser freigelegt hat. Pegel sind also relativ niedrig. Ausgetrocknete Böden haben wir auch aufgrund der Hitze. Zuletzt auch Waldbrände bei uns in NRW. Alles nicht so richtig schön. Jetzt ist endlich wieder Regen da. Kollegin Annabelle Giesbert. Aber wie viel bringt der Regen für die trockenen Böden aktuell?
1: Also die Pflanzen und die oberste Erdschicht freuen sich auf jeden Fall. Für die extrem niedrigen Grundwasserstände reicht ein kurzer Regenschauer aber nicht aus. Eigentlich ist es ja so, die Grundwasservorräte leeren sich immer zum Sommer hin. Zwischen November und April füllen sie sich dann wieder auf. Dieses Jahr ist es aber anders, die Vorräte gehen weiter zurück und das ist dann ein Problem. Der Regen hilft also erst einmal vor allem an der Oberfläche. Damit sich aber auch tiefer im Boden etwas verändert, müsste es eigentlich mehrere Tage am Stück ordentlich regnen.
0: Ja, wir hatten ja zuletzt schon ein paar Regentage und ich sag mal so, in den nächsten Tagen ist auch immer mal wieder Regen gemeldet. Oder ist das jetzt irgendwie Tropfen auf einen heißen Stein?
1: Nein, ganz und gar nicht. Wenn sich Bäche, Teiche und andere Gewässer wieder füllen, dann wird das Grundwasser zumindest geschont. Die Lage kann sich dadurch etwas entspannen und auch stabilisieren. Und auch für die Tierwelt ist der Regen eine echte Erleichterung. Rehe, Wildschweine und Füchse können sich bei feuchter Luft wieder besser orientieren. Für kleinere Tiere sind gefüllte Wasserstellen besonders wichtig. Auch für Gemüsearten, die erst später reifen, wie beispielsweise Kohl oder Kraut, kann der Regen noch entscheidend sein.
0: Also Regen hilft erstmal, vor allen Dingen nach der Hitze und Trockenheit der letzten Woche. Wäre natürlich gut, wenn es ein bisschen länger regnen würde. Ja? Wir akzeptieren das.
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1: Ich bin David Riemer. In den nächsten Monaten startet die Heizsaison und die Gasspeicher sind in diesem Jahr nur halb gefüllt. Das Bundeswirtschaftsministerium versucht allerdings zu beruhigen. Eine Gasmangellage sei im kommenden Winter nicht zu erwarten.
2: Entscheidend sind ja nicht nur die Speicher, betont das Ministerium. Gas komme auch über Pipelines aus Norwegen, anderen EU-Ländern und den LNG-Terminals. Außerdem, eine angespannte Marktlage sei noch keine Versorgungskrise. Aber man werde sich kümmern, falls nötig. Verbraucherschützer haben aber bereits vor steigenden Gaspreisen gewarnt. Und auch die Linke mahnt, die Wirtschaftsministerin müsse endlich aktiv werden. Claudia Wächter, Nachrichtenredaktion.
1: Die Bundespolizei muss sich in den kommenden Jahren verstärkt gegen Drohnenangriffe wappnen. Das dürfte herausfordernd werden, denn Bundesinnenminister Dobrindt rechnet mit einem Wettrüsten zwischen der eigenen Drohnenabwehr und Angreifern. Die neue Einheit soll bis Jahresende auf 300 Beamte anwachsen. Grund ist der schwerwiegendste Vorfall mit einer Drohne. Sie war Anfang August mit Sprengstoff und Zündmechanismus am Flughafen Leipzig-Halle entdeckt worden. Viele Politiker vermuten, dass Russland dahinter steckt. Dänemark als Urlaubsland erlebt einen Ansturm. Im ersten Halbjahr wurden rund 26 Millionen Übernachtungen gezählt. Das ist ein Rekord. 7,5 Millionen Übernachtungen gingen davon auf das Konto deutscher Urlauber.
3: Die Faszination Skandinavien ist offenbar ungebrochen und für deutsche Urlauber ist Dänemark als direktes Nachbarland schon lange ein Top-Ziel. Dass die Zahlen in diesem Jahr nochmal deutlich gestiegen sind, dürfte neben der nordischen Gelassenheit auch mit dem Wetter zusammenhängen. Denn während Südeuropa und auch Deutschland selbst wochenlang unter einer Hitzeglocke hingen, war es hoch im Norden deutlich angenehmer. Hotels, Ferienhäuser und auch Campingplätze waren dabei gleichermaßen gefragt. Diana Kramer, Nachrichtenredaktion.
1: Nach dem schweren Erdbeben in Kolumbien ist die Zahl der Toten auf 319 gestiegen. Über 4.500 Menschen wurden verletzt. 260 weitere gelten als vermisst, teilten die Behörden mit. Die Regierung hat für 15 betroffene Bezirke einen 30-tägigen Notstand ausgerufen. Damit kann sie unter anderem schneller Geld für Nothilfe und Wiederaufbau mobilisieren und staatliche Mittel umschichten.
4: Das Wetter.
5: Das Wetter der Nacht, das kennen wir noch aus der letzten Nacht. Ja, es ist quasi fast genauso. Also bewölkt, immer mal wieder hier und da ein Regenschauer, aber nicht überall. Temperaturen so zwischen 13 und 15 Grad. Nachher bleibt es dann bewölkt bei uns erst so am Freitagnachmittag. Also später kommen mehrere kräftigere Regenschauer zu uns. Da kann örtlich auch mal Starkregen dabei sein. Temperaturen, die bleiben in etwa so bei 23, 24 Grad. Nachher im Tagesverlauf der Samstag, der wird dann schon ein bisschen wechselnd bewölkt, kommt auch ab und zu mal die Sonne raus mit ein bisschen weniger Regen.
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6: A40 Dortmund-Essen zwischen Dortmund-Hombruch und Dortmund-Barob. 1 Kilometer Stau. Wir wünschen allen unterwegs gute Fahrt.
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5: Und jetzt für euren frühen Freitag auf der Playlist gleich Max Giesinger. Wenn sie tanzt, vorher noch Musik, damit ihr wach bleibt. Hier bei uns, Show Me Love.

0: Und ich sage euch ja immer, hey, die 90er, das ist so meine Zeit gewesen. Da war ich jugendlich, da bin ich musikalisch, filmtechnisch sozialisiert worden, wie ich das gerne sage, ja? So. Aber anscheinend bin ich doch nicht so ein 90er-Experte, denn es gab wohl eine Zeichentrickserie, die ist komplett in den 90ern an mir vorbeigegangen. Hier, das hier.
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0: Kennt ihr das?
1: Huba!
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1: Huba!
0: Ja, klingt ein bisschen für mich wie die Minions der 90er.
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0: Und ihr werdet vielleicht sagen, ey Zimmer, das kann doch nur das Masopilami sein. Ja? Und ich so, das was? Ja, in den 90ern gab es diese Zeichentrickserie im Fernsehen mit dem Fantasiewesen aus dem Dschungel. Ich habe keine Ahnung, was das war. Aber jetzt gibt es diesen Riesenhype von damals als Kinofilm. Filmexperte Jörg Albrecht.
3: Ja, ein Film, der in Frankreich bereits richtig abgeräumt hat. Über 6 Millionen Kinogänger wollten da das Masopilami schon sehen. Aber bis das niedliche Tierchen im Film zum ersten Mal auftaucht, vergeht eine ganz schön chaotische halbe Stunde, hinter einem Zoo-Mitarbeiter den Auftrag bekommt, ein wertvolles Paket auf einem Kreuzfahrtschiff von Südamerika nach Frankreich zu schmuggeln.
4: Es gibt eine Regel: öffne niemals das Paket. Und du nimmst deine Frau und deinen Sohn mit. Zusammen fällt er weniger auf.
5: Okay, kein Problem.
3: In diesem Paket befindet sich ein großes Ei, aus dem dann an Bord des Schiffs das seltenste und wertvollste Tier der Welt schlüpfen wird. Eben das Masopilami. Und das hat natürlich seinen ganz eigenen Kopf.
6: Mach das nicht, nein!
5: Was ist hier los?
6: Es trinkt das Duschgel.
0: Ja, okay, auf dieser Kreuzfahrt geht definitiv mehr ab als bei Florian Silbereisen auf dem Traumschiff, würde ich mal sagen. Ne?
3: Das kann ich garantieren, aber dieses Chaos muss man schon auch mögen. Von dem ganzen Klamauk, den Zoten und dem Slapstick wird man nämlich regelrecht erschlagen. Und mittendrin ist dann natürlich noch das niedliche Tierchen. An die Klasse der Paddington-Abenteuer, da reicht das Masopilami nicht ran. Aber als turbulentes Familienabenteuer geht der Film in Ordnung.
0: Okay, für alle Freunde der 90er, die zumindest diese Zeichentrick-Fernsehserie mal geguckt haben, Masopilami, ab heute in unseren Kinos. Vielleicht gehe ich rein, damit ich das auch mal endlich kennenlerne.
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So, gleich holen wir mal ein bisschen den Zauberkasten raus. Also ich mach das nicht, das macht der Lady Gaga. Mit Abracadabra. Spielen wir gleich. Vorher Lifehouse.

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0: So Easy to Fall in Love. Ein Song, der soundmäßig so ein bisschen älter klingt, ja, aber ganz aktuell ist. Und die Jugendlichen stehen voll drauf, ja. Und auch Atze Schröder möchte ja die Jugendlichen erreichen.
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3: Ja, nee, ist klar.
4: Die jungen Leute telefonieren ja gar nicht mehr, ne? Ich habe das doch beobachtet. Alles unter 40 geht gar nicht mehr ran, wenn du anrufst. Die haben zwar den ganzen Tag das Handy vor der Nase, aber wehe, das klingelt. Da kriegen die kalten Schweiß auf der Stirn. Woran liegt das? Studien sagen, die kleinen Hosenscheiße haben Angst zu telefonieren. Das direkte Gespräch bedeutet für die Kontrollverlust, fehlende Bedenkzeit und Druck, sofort reagieren zu müssen. Und das kann diese Generation nicht mehr. Aber wie man bei WhatsApp das blaue Häkchen ausschaltet, das haben die schon in der Grundschule gelernt. Aber wie ist das denn zu dieser Vermeidungsstrategie beim Telefonieren überhaupt gekommen? Weil eine Sprachnachricht, das schicken sie ja. Mit 3 Stunden Verzögerung natürlich, aber dann direkt ein ganzes Hörbuch. Ganz einfach, es liegt an den unbequemen Fragen, die zum Beispiel Eltern am Telefon stellen. Wo bist du denn gerade? Ja, auf diese Frage will man als junger Mensch einfach selten wahrheitsgemäß antworten. Und Sätze wie, Mama, ich bin in Holland und wir haben gerade richtig Stress mit den Bullen, tun ja auch nichts für den Familienfrieden.
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0: Ich bin David Riemer. Der Winter rückt näher und Gasspeicher sind erst zur Hälfte gefüllt. Verbraucherschützer warnen deshalb vor steigenden Preisen. Die Opposition fordert die Bundesregierung auf, aktiv zu werden. Das Bundeswirtschaftsministerium versucht zu beruhigen und sagt, es sei keine Mangellage zu erwarten. Der Chef der Bundesnetzagentur Müller appelliert im ZDF an Versorger, ihre Speicher zu füllen.
1: Es ist genug Gas verfügbar. Man muss es nur einkaufen.